0: Angriffe wächst stetig. Immer wieder werden mutmaßliche chinesische Agenten in Deutschland entdeckt, aber vor allem Russland ist auf dem Gebiet laut Verfassungsschutz besonders aktiv. Ziel solcher Attacken kann es sein, andere Staaten zu destabilisieren, indem die öffentliche Meinung manipuliert wird, etwa vor Wahlen. Auch staatlich gelenkte Cyberangriffe zählen zum Werkzeugkasten hybrider Kriegsführung. Das neue Zentrum in Berlin soll die Abwehr solcher Attacken organisieren. Tanja Wagner, Nachrichtenredaktion.
1: Per Mausklick landen Sneaker, Beautyprodukte und Elektronik im Warenkorb. Influencer und soziale Medien haben inzwischen einen erheblichen Einfluss auf das Online-Shopping-Verhalten von Kindern und Jugendlichen. Das geht aus der Mediensucht-Sonderanalyse der Krankenkasse DAK Gesundheit und des Universitätsklinikums Hamburg-Eppendorf hervor.
2: Knapp die Hälfte der 10- bis 17-Jährigen wird demnach via Social Media auf Produkte aufmerksam. 40% folgen Kaufempfehlungen von Influencerinnen und Influencern. Deren Einfluss und vom Algorithmus gesteuerte Werbung können aber zur Gefahr werden und einen Kaufrausch auslösen. Laut Studie stöbern inzwischen fast 4 von 10 Kindern und Jugendlichen zwischen 10 und 17 Jahren mindestens einmal pro Woche in Online-Shops. Mehr als jeder Zehnte gibt dann bis zu 1.200 € pro Jahr fürs Shopping aus. Katrin Müller, Nachrichtenredaktion.
1: Zur Fußball-WM. Nach Spanien hat auch Uruguay als zweiter Favorit der Gruppe H einen Stotterstart in die WM hingelegt. Der zweimalige Weltmeister musste sich gegen Saudi-Arabien mit einem 1:1 zufrieden geben. Zuvor hatten sich Spanien und der Außenseiter Kap Verde mit 0:0 getrennt. Auch Belgien schaffte gegen Ägypten nur ein 1:1 unentschieden.
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4: A8 Stuttgart Richtung Karlsruhe. Zwischen Rastplatz Birkenwäldle und Dreieck Karlsruhe sind linker und mittlerer Fahrstreifen wegen Reinigungsarbeiten nach einem toten Tier gesperrt. Plant mehr Zeit ein. Im Kreis Ludwigsburg auf der Kreisstraße zwischen Ochsenbach und Häfner-Haslach laufen 3 Rinder umher. Im Kreis Bergstraße, Kreis Darmstadt-Dieburg auf der Landstraße zwischen Langwaden und Abzweig Rodau ist nach Unfall alles dicht. Besser ausweichen. Gute Fahrt.
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1: In der Nacht bleibt es in Mannheim und der Rhein-Neckar-Region überwiegend leicht bewölkt. Zum Morgen hin ziehen ein paar Wolken aus Westen auf, aber es bleibt größtenteils trocken. Die Frühtemperaturen sind angenehm kühl mit 13 Grad in Ehingen, Neckarhausen und Eppingen. In Neustadt an der Weinstraße etwas milder mit 15 Grad. Ihr könnt euch auf eine frische Brise freuen, bevor der Morgen richtig startet.
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2: Ich bin Ursula Winkler. Beim G7-Gipfel im französischen Evian stehen große Krisen auf der Tagesordnung. Bundeskanzler Merz zeigte sich vorsichtig optimistisch und sieht trotz der angespannten Lage Chancen auf Fortschritte. Sowohl im Konflikt mit dem Iran als auch im Ukraine-Krieg.
3: Merz spricht von einem möglichen Fenster für die Diplomatie. Die Ukraine sei heute in einer stärkeren Position als noch vor einiger Zeit, sagte der Kanzler vor seinem Abflug. In Evian will er mit US-Präsident Trump und den anderen G7-Staaten über neue diplomatische Anläufe sprechen. Positiv sieht Merz auch die Einigung zwischen den USA und dem Iran. Das vereinbarte Rahmenabkommen könne aus seiner Sicht zur Stabilisierung der Region beitragen und der Weltwirtschaft neuen Rückenwind geben. Zoe Tassovali, Nachrichtenredaktion.
2: Die EU hat die Beitrittsverhandlungen mit der Ukraine begonnen. Vertreter beider Seiten starteten am Abend in Luxemburg offiziell die Gespräche zum ersten Themenblock. Mit dem ersten Verhandlungsabschnitt werden Gespräche über Themen wie das Justizsystem, den Grundwerteschutz und Sicherheit begonnen. Kandidatenländer müssen dabei unter anderem nachweisen, dass ihre Rechtssysteme, der Grenzschutz und die Polizei den EU-Standards entsprechen. Der älteste Sohn der norwegischen Kronprinzessin Mette-Marit, Marius Borghøby, ist vor einem Gericht in Oslo für 34 Straftaten zu 4 Jahren Haft verurteilt worden. 4 Frauen muss der Norweger eine Entschädigung zahlen, darunter 2 Ex-Freundinnen.
4: Das Urteil fiel milder aus, als die Staatsanwaltschaft gefordert hatte. 4 Jahre dürften trotzdem ein schwerer Schlag sein. Nicht nur für Høyby, sondern für die ganze Königsfamilie. Schuldig in 34 Anklagepunkten, darunter in 2 Fällen von Vergewaltigung nach norwegischem Recht. Das Gericht sah es als erwiesen an, dass Høyby mit dem Finger in die Frauen eingedrungen war, während sie schliefen. Einen Freispruch gab es dagegen von 2 weiteren Vergewaltigungsvorwürfen. Aus Skandinavien, Julia Weschenbach.
2: Zur Fußball-WM. Nach Spanien hat auch Uruguay als 2. Favorit der Gruppe H einen Stotterstart in die WM hingelegt. Der 2-malige Weltmeister musste sich gegen Saudi-Arabien mit einem 1:1 zufrieden geben. Zuvor hatten sich Spanien und der Außenseiter Kap Verde mit 0:0 getrennt. Auch Belgien schaffte gegen Ägypten nur ein 1:1 Unentschieden.
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5: Achtung auf der A8 von Stuttgart. Richtung Karlsruhe. Zwischen dem Rastplatz Birkenwäldle und dem Dreieck Karlsruhe sind der linke und der mittlere Fahrstreifen gesperrt. Dort finden Reinigungsarbeiten wegen eines toten Tieres statt. Plant hier etwas mehr Zeit ein. Im Kreis Bergstraße und Kreis Darmstadt-Dieburg ist die Landstraße zwischen Langwaden und dem Abzweig nach Rodau in beiden Richtungen gesperrt. Grund ist ein Unfall. Wer sich auskennt, fährt besser anders. Gute Fahrt!
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4: Nach einer ruhigen Nacht erwartet euch in Mannheim und der Rhein-Neckar-Region ein bewölkter Morgen mit dichten Wolken und vereinzelt Regen. Im Tagesverlauf bleibt es wechselhaft, aber meist trocken. Die Temperaturen in Sandhausen am Hartwaldstadion bei 15 Grad, in Ludwigsburg am blühenden Barock bei 14 Grad und in Bad Dürkheim am größten Weinfass der Welt bei 13 Grad. Ein unvorhersehbarer Start wartet auf euch.
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5: Ich bin Ursula Winkler. Die G7-Staats- und Regierungschefs setzen heute mit Beratungen über die stockenden Friedensbemühungen für die Ukraine ihren Gipfel im französischen Evian fort. An den Gesprächen soll auch der ukrainische Präsident Zelensky teilnehmen. Zweites großes Thema werden mögliche Konsequenzen aus der Einigung zwischen den USA und dem Iran über ein Rahmenabkommen für ein Ende des Irankriegs sein. Cyberangriffe, Propaganda, Spionage. In Berlin will Bundesinnenminister Dobrindt heute ein gemeinsames Zentrum zur Abwehr hybrider Bedrohungen eröffnen. Es soll helfen, hybride Angriffe wie die aus Russland schneller zu erkennen und wirksame Gegenmaßnahmen zu ergreifen.
6: Die Gefahr hybrider Angriffe wächst stetig. Immer wieder werden mutmaßliche chinesische Agenten in Deutschland entdeckt. Aber vor allem Russland ist auf dem Gebiet laut Verfassungsschutz besonders aktiv. Ziel solcher Attacken kann es sein, andere Staaten zu destabilisieren, indem die öffentliche Meinung manipuliert wird, etwa vor Wahlen. Auch staatlich gelenkte Cyberangriffe zählen zum Werkzeugkasten hybrider Kriegsführung. Das neue Zentrum in Berlin soll die Abwehr solcher Attacken organisieren. Tanja Wagner, Nachrichtenredaktion.
5: Nach jahrelangen Verhandlungen um Fluggastrechte in der EU ist klar, es bleibt bei den bisherigen Entschädigungszahlungen bei Verspätungen. Reisende haben damit ab 3 Stunden Verspätung unter bestimmten Voraussetzungen Anspruch auf Geld. Vertreter von Europaparlament und EU-Staaten haben sich aber auf einige Änderungen verständigt.
7: Die EU-Abgeordneten wollten ursprünglich, dass Passagiere immer ein Recht auf Mitnahme eines kleinen Koffers haben, zusätzlich zu einem persönlichen Gegenstand. Damit konnten sie sich nicht durchsetzen. Aber Preise sollen im Netz immer einschließlich Handgepäck angezeigt werden, der Transparenz wegen. Kinder müssen nicht für einen reservierten Sitzplatz neben den Eltern zahlen. Bei Verspätungen bleibt es beim bisherigen. Ab 3 Stunden gibt es Geld, gestaffelt nach Entfernungen, wenn die Fluggesellschaft Schuld hat. Dieter Ebeling, Brüssel.
5: Zur Fußball-WM. Nach Spanien hat auch Uruguay als zweiter Favorit der Gruppe H einen Stotterstart in die WM hingelegt. Der zweimalige Weltmeister musste sich gegen Saudi-Arabien mit einem 1:1 zufrieden geben. Zuvor hatten sich Spanien und der Außenseiter Kap Verde mit 0:0 getrennt. Auch Belgien schaffte gegen Ägypten nur ein 1:1 unentschieden.
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8: Achtung auf der A8 von Stuttgart Richtung Karlsruhe. Zwischen Rastplatz Birkenwäldle und dem Dreieck Karlsruhe sind der linke und mittlere Fahrstreifen wegen eines toten Tieres gesperrt. Reinigungsarbeiten laufen, plant hier etwas mehr Zeit ein. Im Kreis Bergstraße und im Kreis Darmstadt-Dieburg ist die Landstraße zwischen Langwaden und dem Abzweig nach Rodau nach einem Unfall komplett dicht. Wer sich auskennt, fährt besser anders. Gute Fahrt!
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9: Guten Morgen zusammen. 5:02 ist es an diesem noch frischen Dienstag, 16. Juni. Unser Motto heute Morgen.
10: Okay, let's go.
9: Wir starten in diesen neuen Tag jetzt mit Olivia Dean und So Easy to Fall in Love.
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0: Guten Morgen, früher Dienstag, 9:09. Toller Song von The Police, ganz entspannt zum Wachwerden. Every Breath You Take. Alle schon WM-fit um diese Zeit? Ja, vielleicht noch ein bisschen schwierig. Man muss sich erstmal sortieren morgens. Kein Problem, wir helfen ein bisschen.
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0: Ich lege nochmal kurz zurecht. Das erste Spiel haben wir schon rum. 7:1 ist ein stabiler Start. Als nächstes müssen unsere Jungs jetzt am Samstag gegen die Elfenbeinküste ran. Und da hilft er uns weiter. Sammy, Fußballer, 7 Jahre jung aus Ludwigsburg. Sammy, welches Fußballstadion ist eigentlich das größte?
3: Ist doch ganz einfach. Das ist das Stadion in Dallas mit fast 100.000 Zuschauern. Genau sind es 94.000 Zuschauer. Wow. Im Vergleich zur Bundesliga ist da das größte Stadion in Dortmund. Da passen 80.000 Zuschauer rein. Also 14.000 Zuschauer weniger als in Dallas. Normalerweise wird da American Football gespielt, weil das ist das Heimstadion von den Dallas Cowboys. Mhm. Aber jetzt ist da die WM. Und das heißt, da wird nur Fußball gespielt. Die ganze WM lang.
0: Was wir von dir nicht noch alles lernen. Danke, Sammy. Wenn ihr noch eine Frage habt an unseren Sammy, meldet euch gerne. Wir starten in einen warmen, sommerlichen Dienstag. Natürlich mit der passenden Musik hier bei Radio Regenbogen. El Professor.

0: Ja, schöner Wachmach-Kick von Britney Spears. 5.20 Uhr ist es. Guten Morgen.
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2: Mein Thema heute, Mokassins. Kennt ihr den Spruch mit den Mokassins? Urteile nicht über einen Menschen, bevor du nicht einen Mond lang in seinen Mokassins gegangen bist. Das ist eine uralte Indianerweisheit. Ja, ja, ich weiß, ich urteile auch gerne mal zu schnell. Ich sehe einen Menschen und stecke ihn in eine Schublade. Aber wenn ich zum Beispiel weiß, dass jemand vor kurzem einen Angehörigen verloren hat, dann kann ich mir erklären, dass er jetzt nicht gerade bester Laune ist. Oder wenn jemand eine Krankheit hat, dann ist klar, dass er nicht Top-Leistung bringen kann und vielleicht mal eine Pause braucht. Es gibt tausend Beispiele. Und ich glaube, es ist einfach gut, wenn ich ab und zu an sie denke. Die Mokassins. Ich bin Phil Neri, Evangelischer Rundfunkdienst Baden.
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0: Ja, da fliegt die Kuh hier mit One Republic. Hier ist der Morgen bei Radio Regenbogen. Dienstag früh, 16. Juni ist es. Freundliche Erinnerung von unserem Wetterexperten Jörg Kachelmann. Heute vielleicht nochmal 2-3 extra Chargen Eiswürfel in den Kühlschrank legen, damit man für die nächsten heißen Tage dann noch besser versorgt ist.
1: So ist das.
0: Ja. Und was sonst noch wichtig wird, weiß Susanne Weise aus dem Radio Regenbogen News Team.
2: In Berlin eröffnet Bundesinnenminister Dobrindt heute ein gemeinsames Zentrum zur Abwehr hybrider Bedrohungen. Das soll helfen, Cyberangriffe, Propaganda und Spionage, wie zum Beispiel die aus Russland, schneller zu erkennen und wirksame Gegenmaßnahmen zu ergreifen. Daumen drücken für die Schüler der Eberbacher Realschule im Rhein-Neckar-Kreis. Sie wollen mit ihrer Schülerfirma nach dem Landespreis heute in Köln auch den Bundespreis des Instituts der deutschen Wirtschaft abräumen. Unterstützt von ihren Lehrern haben sie einen Dorfladen gegründet, den sie auch selbst leiten. Die EU-Kommission bezieht heute Stellung zur Forderung der Bürgerinitiative Stop Destroying Video Games. Das Anliegen, Anbieter von Spielen sollen nach dem Willen der Aktivisten verpflichtet werden, den Zugang zum Spiel weiter bereitzustellen, auch wenn es keine Updates mehr gibt. Dafür haben sie knapp 1,3 Millionen Unterschriften gesammelt. Und am sechsten Tag der Fußball-Weltmeisterschaft steigen auch Kylian Mbappé und seine Kollegen ins Turnier ein. Top-Favorit Frankreich streitet in Gruppe I das erste Spiel und trifft auf den Senegal.
0: Bonne Chance. Mhm. Danke, Susanne.
2: Gerne.
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0: Herrlich, das klingt nach echter, aufrichtiger Zuneigung. Phil Collins, I can't stop loving you. Guten Morgen an diesem Dienstag. Gleich klingt's so wie ehrliche, aufrichtige Zuneigung, aber es, im Inhalt ist was anderes. Da freut sich einfach jemand darüber, dass er auch was abschließen kann im Leben.
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0: Wieder frei zu sein, ja genau. Alle Farben, Baby Goodbye. Toller Song gibt's gleich nach 6. Die beste Musik hier bei Radio Regenbogen. Guten Morgen.
2: Hey, schön, dass ihr da seid.
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0: Ja, guten Morgen.
6: Morgen.
0: Heute wird's nochmal nass und feucht und dann steigen die Temperaturen im Laufe der Woche.
6: Morgen geht's dann mit der Hitze los, dann schon 30 Grad und ein bisschen drüber. Donnerstag schon an die 35 Grad, Freitag, Samstag, Sonntag, Montag und Dienstag wahrscheinlich dann 35 Grad und zum Teil vielleicht sogar deutlich mehr. Vielleicht an die 40, ist aber noch nicht ganz offen. Mittwoch, Donnerstag sind noch trocken, ab Freitag dann täglich vereinzelte Hitzegewitter am Nachmittag und Abend.
0: Danke fürs Vorwarnen, es ist Dienstagmorgen, 16. Juni.
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7: Das sind die Themen um 6 Uhr. EU-Beitrittsverhandlungen mit Ukraine und Moldau. Und die gute Nachricht aus Mannheim, medizinische Hilfe für Kuscheltiere. Ich bin Susanne Weise, schönen guten Morgen. Der EU-Beitritt der Ukraine kommt in... Verzeihung.
0: Hast du einen Frosch im Hals? Guck mal schnell, warte mal. Guck mal, ja. Da ist er, ich wusste es doch.
7: In der Hoffnung, dass du ihn...
0: Habe ich ihn nicht getroffen? Kann jemand mal, so willst du mein Glas Wasser
7: ich
0: haben?
7: Ich habe hier Wasser, Entschuldigung.
0: Ja, dann trink mal ein Schlückchen, warte. Wir trinken alle zusammen, komm.
7: Um Himmels Willen.
0: Ja, es passiert, mein Gott, es ist früh am Tage. Ist ja noch nichts verloren.
7: Ich versuche mich mal zu retten.
0: Okay.
7: Der EU-Beitritt der Ukraine kommt in Fahrt. In Luxemburg haben Vertreter beider Seiten am Abend offiziell die Aufnahme von Gesprächen gestartet. Das hat der Rat der EU-Mitgliedstaaten mitgeteilt. Mehr dazu von Radio Regenbogen-Reporter Thomas Stüber.
8: Damit beginnt der erste Verhandlungsabschnitt unter anderem über Themen wie Justiz, Grenzschutz und Rechtssystem. Es ist nach 2 Jahren Blockade durch Ungarn zudem ein wichtiges Zeichen, dass sich Reformanstrengungen lohnen. Auch mit Moldau wurden Beitrittsverhandlungen eröffnet. Unterdessen wollen die G7-Staaten bei ihrem Treffen in Evian die stockenden Ukraine-Verhandlungen wieder in Gang bringen. US-Präsident Trump sagte bei einem Gespräch mit seinem französischen Amtskollegen Macron, er habe am Sonntag gute Gespräche mit Zelensky und Putin gehabt und glaube, da könnten sie was erreichen.
7: Die Klimakrise trifft Kinder besonders hart. Wie aus dem Klimarisikoatlas für Kinder des UNO-Hilfswerks UNICEF hervorgeht, ist nahezu jedes Kind auf der Welt mindestens einer Klimagefahr ausgesetzt. In vielen Regionen überlagern und verstärken sich demnach sogar mehrere Klimarisiken. Dadurch seien Gesundheit, Bildung und teils auch Überleben der Kinder gefährdet. Besonders in Afrikas Sahelregionen sowie in Bangladesch, Myanmar und Pakistan. Die Fußball-WM hat ihre erste große Überraschung. Europameister Spanien ist gegen Außenseiter und WM-Neuling Kap Verde nicht über ein 0:0 hinausgekommen. Das Remis hat auch Auswirkungen auf die deutsche Nationalmannschaft. Die DFB-Auswahl kann dadurch mit einem Sieg am Samstag gegen die Elfenbeinküste sicher die K.O.-Runde erreichen. Und die weiteren Ergebnisse des Spieltags, Belgien-Ägypten 1:1, Saudi-Arabien-Uruguay ebenfalls 1:1 und Iran-Neuseeland 2:2.
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9: Im Mordprozess um den Getöteten wird in Rheinfelden schweigt der Angeklagte. Zum gestrigen Auftakt vor dem Landgericht Freiburg ließ er über seine Anwältin verkünden, dass er die Tat bestreitet. Im vergangenen Oktober soll der 28-Jährige seinen ehemaligen Chef mit einem Hammer heimtückisch erschlagen haben. Tanja Burger, Freiburg.
1: Wie sauber empfinden die Stuttgarterinnen und Stuttgarter ihre Stadt? Das will die Abfallwirtschaft wissen und startet erneut eine Zufriedenheitsumfrage. Im Vergleich zu anderen deutschen Großstädten schneidet Stuttgart meist überdurchschnittlich gut ab. Aber Verbesserungsbedarf gibt's immer, so die Stadt. Barbara Schlegel, Stuttgart.
7: Und die gute Nachricht aus Rhein-Neckar.
10: Wenn das Stofftier krank ist, dann helfen heute und morgen wieder die Teddy-Dogs im Mannheimer Unteren Riesenpark. Im Teddybären-Krankenhaus werden die Stofftiere von Medizinstudenten im richtigen Krankenhaus mit Ultraschall, EKG oder MRT untersucht. Und das kostenlos, jeweils von 8 bis 17 Uhr. Neu ist in diesem Jahr auch eine Psychiatriestation für die Kuscheltiere. Matthias Wagner, Mannheim.
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0: 6:03. Achtung bitte auf der A5 Basel Richtung Karlsruhe zwischen Baden-Baden und Rastatt Süd. Da liegen Gegenstände auf der Autobahn. Und geblitzt wird in Frankenthal in der Wormser Straße sowie in Malsch in der Neudorfstraße. Staus, Blitzer, gefährliche Stellen, meldet ihr bitte einfach immer an uns. Dann sorgen wir gemeinsam dafür, dass alle gut ankommen. Sprachnachricht an 08000 34 35 36. Gute Fahrt zusammen.
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0: Zusammen klappt's besser, rein geht's in diesen neuen Dienstag. Zusammen wach werden mit Clara Frech, die auch heute Morgen da ist für die Community.
11: Guten Morgen.
0: Susanne Weise bei uns heute Morgen in den Nachrichten.
11: Guten Morgen.
0: Geht doch alles wieder mit der Stimme hervorragend. Unser Wetterexperte Jörg Kachelmann ist auch mit dabei. Und Taylor Swift, ja, Taylor Swift kommt.
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0: Tolle Power, dieser Song. John Farnham, You're the Voice. Der macht Spaß. Mit der besten Musik starten wir gemeinsam in diesen neuen Dienstag. 6:11 ist es. Langsam wach werden, fröhlich und gut gelaunt.
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0: der Knoten geplatzt, der Grosche gefallen, der Korke geknallt. Wenn man blöde Situationen im Leben lang aushält, Sachen, von denen man viel zu lang akzeptiert, dass sie einem zwar nicht gut tun, aber wirklich bleiben lassen will man es auch nicht, dann fühlt sich das auf einmal so an wie ein Felsklotz, der ihm von der Brust genommen wird, wenn man es los ist. Und genau die Freiheit und Leichtigkeit, die liegt in dem Lied drin. 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

0: Das ist momentan einer wirklich auf der Playlist bei mir zu Hause, der Lieblingssong bei Sundownern. Joe und End of Beginning. Guten Morgen. Und Sundowner ist jetzt hier bei Radio Regenbogen auch mal kurz Thema, weil es gibt so wunderschöne Momente, ihr kennt das bestimmt, ne? Wenn man so auf Konzerten ist, mit Freunden im Arm. Es läuft die Lieblingsmusik, es ist ein Sommerabend, das ist doch wunderschön. Open-Air-Konzerte, das sind Momente, die einen Sommer besonders machen. Oder finden auch ganz viele unter uns hier?
1: Finde ich sehr cool, mag ich gerne. Mehr als in einer Halle oder so.
2: Es gehört irgendwie dazu, weil es ein Gefühl von Freiheit vermittelt. Da mit Freunden zu stehen oder auch ein Gefühl von Glück, würde ich sagen.
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0: super schön zum Mitsummen. Natalie Imbruglia und Torn. Guten Morgen und willkommen Dienstag. Es ist 7.11 Uhr. Der Morgen hier bei Radio Regenbogen. Wir haben ein richtig tolles Angebot für euch gerade. Ihr habt die geilste WM-Party von allen und müsst gar nichts dafür machen. Wir kommen direkt zu euch nach Hause.
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0: Ihr ladet einfach nur ein paar Freunde ein. Wir machen den Rest vom Einkaufen bis zum Koch, der am Grill steht, und dem Barkeeper für die Getränke bringen wir auch noch gleich mit. Nächstes Date ist jetzt am Samstag. Deutschlandspiel gegen die Elfenbeinküste. Schreibt uns auf regenbogen.de, wenn wir bei euch feiern sollen. Wolfgang aus Eppingen bei Heilbronn hat uns auch geschrieben, du hättest in deinem Garten richtig viel Platz für eine WM-Party, Wolfgang.
2: Guten Morgen, hi. Der Garten ist riesig. Wirklich mehrere Quadratmeter große Rasenfläche, einen großen Bauwagen drinstehen mit Bar, mit Fernseher, mit allem, was dazugehört. Cool. Großer Pool, also das Wetter soll mitmachen, wir können auch Poolparty machen.
0: Ich glaube, da würde ich selber zum Kochen kommen. Das klingt gut. Wir würden dir Koch und Barkeeper vorbeibringen, wenn du magst, für deine WM-Party.
2: Das wäre bestens, weil dann brauche ich nichts machen.
0: Du bekommst gleich 10 Sekunden Zeit, um möglichst viele Begriffe zu nennen, die du für deine WM-Party brauchst. Wir erinnern uns nochmal schnell, Maral aus Offenburg liegt aktuell mit 5 Richtigen in Führung. Und jetzt kommst du, nenne mir möglichst viele Begriffe für deine WM-Party, die alle beginnen mit dem Buchstaben S wie Stürmer. Die Zeit läuft ab jetzt.
2: Snacks, Sekt, Strohhalme, Soundsystem, Scheinwerfer, Servietten, Sangria, Scholle, Shots, Shaker, Salsa, Stehtische, Sambuca, Schnittchen,
0: Schnaps. Das war's schon. Bei Sambuca war Schluss. Jetzt atme mal tief durch.
2: Puh.
0: Ja, das war auch notwendig. Meine Güte, du hast ja losgelegt wie die Nationalelf hier.
2: Ja, natürlich. So Feuerwerk wie am ersten Spieltag.
0: Clara und ich haben gleichzeitig gezählt. Ich bin auf 13 gekommen. Clara, du?
3: Ja, 13 Begriffe.
0: Das ist ja unfassbar. Wow. Wolfgang, damit übernimmst du die Führung.
2: Super, freu mich.
3: Hast du noch eine Kampfansage für die anderen, die noch mitmachen?
2: Nee, einfach nur drauf los, hoffen, dass es nicht mehr wird wie bei mir. Ansonsten mehr allen viel Spaß und wie gesagt, wenn einer schneller ist oder mehr hat, dem sei es gegönnt.
0: Okay, also ihr habt's gehört, Ansage von Wolfgang. Wer sich am Ende die WM-Party schnappt, fordert Wolfgang heraus. Mitmachen auf regenbogen.de. Gleich um 8 gibt's die nächste Runde.
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0: richtig schöner Drive, die Nummer. Nico Santos zusammen mit Topic, Buddy. Die beste Musik hier bei Radio Regenbogen. Zum Start den neuen Tag. Einige sind schon unterwegs jetzt zur Arbeit. Wir sehen es, die Straßen werden voller um 7.19 Uhr. Freier Tag hingegen heute nochmal für unsere Fußballer bei der WM. Ein bisschen chillen mit Family and Friends im Basiscamp in North Carolina. Und dann geht's wieder ins Training fürs Spiel am Samstag gegen die Elfenbeinküste.
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3: Und der ist gerade mal 7 Jahre jung und schon echter Fußballprofi. Sammy aus Ludwigsburg, sag mal, wo ist eigentlich das größte WM-Stadion?
4: Ist doch ganz einfach. Das ist das Stadion in Dallas mit fast 100.000 Zuschauern. Oh. Genau sind es 94.000 Zuschauer. Im Vergleich zur Bundesliga ist da das größte Stadion in Dortmund. Da passen 80.000 Zuschauer rein. Also 14.000 Zuschauer weniger als in Dallas. Normalerweise wird da American Football gespielt, weil das ist das Heimstadion von den Dallas Cowboys. Aber jetzt ist da die WM und das heißt, da wird nur Fußball gespielt. Die ganze WM lang.
0: Interessant, check, das haben wir geklärt. Dankeschön, Sammy, fürs WM-Wissen.
2: Radio.

0: schleicht sich so an einen ran, dieser Song. Ganz sympathisch, oder? Holly Humberstone, To Love Somebody. Ganz viel von der besten Musik zum Wachwerden hier bei Radio Regenbogen. Habt ihr das auch gelesen? Ich war ein bisschen verdutzt. 19 Mal. So oft schmeißen wir Deutschen im Jahr den Grill an. 19 Mal. Ich habe das Gefühl, das wäre nur in einem Monat so, wenn ich so durch die Welt laufe. Na gut. Ja, jetzt vielleicht auch, ist jetzt vielleicht auch wegen der WM gerade so. Weißt du, klar? Das
1: ja, viel mehr. Da
0: wird es wahrscheinlich ein bisschen öfter sein. Aber jeden Tag schafft nur Bettina aus Ettlingen im Kreis Karlsruhe den Grill anzuschmeißen.
1: Das ist Wahnsinn, wirklich, Bettina. Grill it like a girl heißt dein Insta-Kanal. Und über 17.000 Follower lassen sich von deinen coolen Ideen inspirieren. Da werden auch mal Dampfnudeln auf dem Grill gemacht oder Zimtschnecken. Jetzt frage ich einfach mal, hast du einen Tipp für uns, wenn es so heiß wird wie am Wochenende jetzt mit 35 Grad? Gibt es auch was Erfrischendes vom Grill?
2: Was ich unheimlich gern mache und was auch unheimlich gut ankommt, ist zum Beispiel gegrillte Romana-Salatherzen.
1: Okay.
2: Mit ein bisschen Lachs dazu. Im Prinzip nehme ich die Romana-Salatherzen, schneide die einmal quasi quer durch und lasse aber den Strunk dran, damit die Blätter nicht abfallen. Und pinsel die ein bisschen mit Öl ein, vielleicht ein bisschen Barbecue-Gewürz und dann am besten direkt auf den Grill.
1: So Salat vom Grill klingt irgendwie crazy, aber ich würde es sofort probieren.
0: Und es gibt noch einen Vorteil, nämlich?
2: Und vor allem, ich musste meine Küche hinterher nicht sauber machen.
1: Ja.
0: Mega. Grill it like a girl. Coole Inspiration für alle Hobbygriller. Und aus der Boombox dazu am besten Radio Regenbogen. Wir machen den Sommer hörbar. 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Jack Radix jetzt. 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
1: Hey, ein kleines Zwinkern gibt's gleich von unserer Seite hier durchs Radio. Bruno Mars zwinkert euch zu und sagt, wird schon alles gut werden an diesem Dienstag. Lazy Song gleich mit dabei auf unserer Playlist hier in der besten Musik bei Radio Regenbogen.
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1: Heute werden wir irgendwie so ein bisschen Dampf gegart, Jörg. Es wird warm und dazu fällt Regen heute den Tag über.
2: Am Vormittag ist es bewölkt und zieht eine Linie mit Schauern durch, die fast alle erwischen. Nur wirklich dort, wo es schon nach der Schweiz riecht, wo man Raclette und Fondue riechen kann über die Grenze. Ja. Dort kann es sein, dass es trocken über die Runden geht. Am Nachmittag lockert es dann für alle auf. Dann fast überall trocken, vielleicht am Abend ein 5% Risiko für ein Schauer oder Gewitterchen dort, wo der Odenwald nahe ist. Aber für alle anderen bleibt es trocken und auch im Odenwald mit 95% trocken und die Temperaturen am Nachmittag zwischen 23 und 27 Grad.
1: Es ist Dienstagmorgen, 16. Juni.
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3: Das sind die Themen um 8 Uhr. Iran-Abkommen ist laut Trump bereits virtuell unterzeichnet. Und die gute Nachricht aus Böblingen: kühlendes Trinkwasser ist jetzt leichter zu finden. Ich bin Susanne Weise. Schönen guten Morgen. Auf dem G7-Gipfel im französischen Evian hat US-Präsident Trump die anderen Staats- und Regierungschefs über Details des Abkommens mit dem Iran informiert. Virtuell sei die Vereinbarung bereits von beiden Seiten unterschrieben, so Trump. Der Iran bestätigte das. Am Freitag soll das dann auf Papier erfolgen. Dazu sollen Vizepräsident Vance und Irans Außenminister Araghchi in die Schweiz reisen. Ebenfalls bis Freitag soll nach Trumps Worten auch die Straße von Hormuz komplett geöffnet sein. Beobachter halten das wegen der vielen Seeminen für unrealistisch. Skeptisch zeigte sich auch der ehemalige UN-Botschafter Heusgen im Ersten.
4: Donald Trump hat ja schon 30, 35, 40 Mal angekündigt, jetzt haben wir einen Deal. Es scheint jetzt ja ein paar Tage zu halten und die Hoffnung besteht in der Tat, dass dieser Konflikt jetzt scheibchenweise gelöst wird. Aber da sind viele Unbekannte noch und sicher können wir uns da nicht sein.
3: Zum Umgang mit dem iranischen Atomprogramm, einem der maßgeblichen Gründe für die USA, das Land anzugreifen, äußerte Trump sich nicht. In der Debatte um die Finanzierung von Heimkosten pflegebedürftiger Eltern befürwortet der Deutsche Landkreistag eine stärkere Beteiligung der Kinder. Präsident Brötel sagte der Rheinischen Post, er unterstütze nachdrücklich die Forderung, die Schonbeträge zu senken. Die derzeit geltende Grenze sei eindeutig zu hoch. Bislang werden Kinder pflegebedürftiger Eltern erst ab einem Jahresbruttoeinkommen über 100.000 Euro zum Unterhalt eines Heimplatzes herangezogen. Der Reformentwurf von Gesundheitsministerin Waken sieht die Abschaffung dieser Regel vor, um Kommunen zu entlasten, die sonst zahlen müssen. Nach dem ersten Gruppenspiel der Fußball-WM hat Tunesien seinen Nationaltrainer entlassen. Wie das tunesische Fernsehen berichtet, ist Sabri Lamouchi bereits aus dem WM-Quartier in Mexiko abgereist. Als Nachfolger soll der Franzose Hervé Renard die Vorbereitung auf das zweite Spiel am Sonntag leiten. Tunesien hatte seinen WM-Auftakt gegen Schweden mit 1:5 verloren und ist jetzt gegen Japan und die Niederlande in der Gruppe F stark unter Druck.
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5: Ein Feuer hat das Feuerwehrhaus in Unterensingen im Kreis Esslingen schwer beschädigt. Dabei sind laut Polizei rund 10 Millionen Euro Schaden entstanden. 5 Fahrzeuge, Inventar und Ausrüstung wurden zerstört. Verletzt wurde niemand. Rund 140 Einsatzkräfte hatten das Feuer am Abend im Griff. Warum es gebrannt hat, ist noch offen. Antisoramies, Esslingen.
6: Der Personalmangel ist wegen einer Krankheitswelle zu groß. Deshalb muss jetzt das Mannheimer Gartenhallenbad im Stadtteil Neckarau ab heute bis einschließlich kommenden Sonntag schließen. Diese Entscheidung habe man auch wegen der kommenden Hitzewelle getroffen, heißt von Seiten der Stadt. Alle anderen Freibäder bleiben aber die kommenden Tage weiter geöffnet. Matthias Wagner, Mannheim.
3: Und die gute Nachricht aus Böblingen.
7: In den kommenden Tagen wird es heiß. Die Stadt hat deshalb die Sichtbarkeit eines zentralen Trinkwasserangebots in der Altstadt verbessert. Am Elbenplatz gibt es kostenloses Trinkwasser, doch der Wasserspender war bisher kaum zu finden. Schüler und der Jugendgemeinderat haben das geändert. Wer trinken möchte, muss jetzt nicht mehr suchen. Schilder zeigen den Weg. Sascha Baumann, Böblingen.
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1: 8:03, wir haben Fahrzeugteile gerade auf der A8 München-Stuttgart, Höhe der Raststätte Denkendorf Nord. Dann die A67, immer noch eine Baustelle hier auf der Fahrt Richtung Mannheim-Darmstadt zwischen Firnheimer Dreieck und Lorsch. Rechte und mittlere Spur hier gesperrt. Die B38 A659, das ist von Reichelsheim im Odenwald kommen, Richtung Kreuz Weinheim, ist eine Unfallaufnahme momentan. Zwischen Weinheim-Westtangente Technologiepark und Kreuz Weinheim ist die Bundesstraße deshalb kurzzeitig gesperrt. Dann haben wir die A81 Singen Stuttgart zwischen Kreuz Böblingen-Hulb und Böblingen-Ost. 4 Kilometer Stau und die neuesten Blitzer heute früh in Pforzheim in der Friedrich-Ebert-Straße und in Lörrach in der Mauchener Gasse. Clara hat auch noch Meldungen aus der Community.
8: Yes, von Tanja in Lidolzheim in der Hochstädter Straße. Dankeschön fürs Melden. Und wenn ihr auch noch was gesehen habt, dann schickt uns immer gerne WhatsApp-Sprachnachricht an die 08000 34 35 36. Dankeschön.
1: Gute Fahrt weiterhin.
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1: Und mit Susanne, Clara, Jörg. Guten Morgen zusammen.
9: Morgen.
1: Wir wünschen euch viel Erfolg beim Schaffen heute und haben ganz viel von der besten Musik, damit es gut läuft. Olivia Dean.
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0: Die Kraft, die uns gut tut an diesem Dienstagmorgen. Bryan Adams, toller Song, Somebody, 10 Minuten nach 8. Die Fußball-WM ist in vollem Gange. 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
0: 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Melissa aus Sulzfeld im Kraichgau fängt, wie wir hier auch, Clara und ich, immer ein bisschen früher mit der Arbeit an. Ab 6 Uhr ist sie im Krankenhaus. Jetzt machst du wahrscheinlich gerade Frühstückspause, Melissa.
2: Nee, ich habe noch keine Brüte, kommt erst noch.
0: Okay, und Samstag wird nicht gearbeitet bei euch, oder?
2: Nee, ich habe Wochenende immer frei.
0: Und da könntest du feiern? Wo genau würdest du das machen?
2: Wir würden entweder bei uns in der Garage oder bei meinen Schwiegereltern im Garten hinten. Das machen wir ein bisschen wetterabhängig.
0: Und damit es klappt, gilt es jetzt Wolfgang aus Eppingen zu schlagen. Der hat vorhin vorgelegt mit unfassbaren 13 richtigen Begriffen.
2: Okay.
0: War aber auch am Anfang ein bisschen unkonzentriert. Also ich glaube, da kann man durchaus noch ein, zwei mehr rausholen. Nenne uns jetzt bitte innerhalb von 10 Sekunden möglichst viele Begriffe, die du für deine WM-Party brauchst und die alle beginnen mit G wie gelbe Karte. Los geht's!
2: Grillkohle, Grillzange, Gäste, Gin Tonic, Gläser, Gartenstühle, Girlande, Grillsoße.
0: Okay, die Grillsoße nehmen wir noch mit rein. Die 10 Sekunden sind rum. Du hattest wunderbare 8 richtige.
2: Okay.
0: Das heißt, Wolfgang bleibt in Führung, aber du hast dich hervorragend geschlagen.
2: Super.
0: Schöne Zeit dir, Melissa. Danke fürs Mitmachen.
2: Danke.
0: Sehr gerne. Könnt ihr morgen früh vielleicht die 13 von Wolfgang noch knacken? Da war am Anfang noch ein bisschen Luft. 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

0: Meinst du, mich würde so eine Hängematte noch tragen, Clara?
1: Ich glaube, es gibt Hängematten für jede Körpergröße.
0: Gibt es das? Ja.
1: Klar.
0: Da muss ich unbedingt mal nachgucken, weil jetzt hatte ich gerade wieder so ein bisschen Hängemattengefühl bei Bruno Mars.
1: Ah, nochmal hinlegen, nochmal umdrehen.
0: Nee, vor allen Dingen, weißt du, so im Sommer schön chillen.
1: Faulenzen.
0: Hängematte, Bruno Mars und Rum-Cola im Glas. Und dann ein schöner Sommertag. Wir machen den Sommer hörbar hier bei Radio Regenbogen. Schönen guten Morgen am Dienstag, 8:18 Uhr.

0: Diese Kombination finde ich immer wieder gut. Purple Disco Machine und Sophie and the Giants, das ist einfach so wie Eis und Tee oder so. Hier ist der Morgen bei Radio Regenbogen mit der besten Musik. Gleich nach 9 bei Kollegin Christina Klee. Zuckelt Leonie ganz entspannt mit uns durch diesen Dienstagvormittag. By your side. Ganz viel von der besten Musik auch gleich. Wir sind Clara und Jens.
1: Und wir hören uns am Mittwochmorgen wieder.
0: Wir wünschen euch einen schönen Tag.

0: Bis morgen früh.
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10: Ach was, ach was.
11: Die Spreuerhofstraße in Reutlingen ist die schmalste Straße der Welt mit eigenem Namen. Sie misst an ihrer schmalsten Stelle nur 31 Zentimeter.

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1: Heute ist es noch mal nass und etwas frischer und dann aber den Rest der Woche, Jörg, steigen die Temperaturen.
2: Morgen geht's dann mit der Hitze los, dann schon 30 Grad und ein bisschen drüber. Donnerstag schon an die 35 Grad, Freitag, Samstag, Sonntag, Montag und Dienstag wahrscheinlich dann 35 Grad und zum Teil vielleicht sogar deutlich mehr, vielleicht an die 40, ist aber noch nicht ganz offen. Mittwoch, Donnerstag sind noch trocken, ab Freitag dann täglich vereinzelte Hitzegewitter am Nachmittag und Abend.
1: Dienstagmorgen, es ist der 16. Juni.
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3: Das sind die Themen um 9 Uhr. Trump informiert G7-Partner über Iran-Vereinbarung. Heute Fokus auf die Ukraine. Und die gute Nachricht aus Stuttgart. Junge Leute reisen mit Deutschland-Ticket wieder bis ins Elsass. Ich bin Susanne Weise. Schönen guten Morgen. Auf dem G7-Gipfel im französischen Evian hat US-Präsident Trump die anderen Staats- und Regierungschefs über Details des Abkommens mit dem Iran informiert. Virtuell sei die Vereinbarung bereits von beiden Seiten unterzeichnet, sagte Trump. Der Iran bestätigte das. Am Freitag soll das dann auf Papier erfolgen. Dazu sollen US-Vizepräsident Vance und Irans Außenminister Araghchi in die Schweiz reisen. Ebenfalls bis Freitag soll nach Trumps Worten auch die Straße von Hormuz komplett geöffnet sein. Beobachter halten das wegen der vielen Seeminen für unrealistisch. Skeptisch zeigte sich auch der ehemalige UN-Botschafter Heusgen im Ersten.
4: Donald Trump hat ja schon 30, 35, 40 Mal angekündigt, jetzt haben wir einen Deal. Es scheint jetzt ja ein paar Tage zu halten und die Hoffnung besteht in der Tat, dass dieser Konflikt jetzt scheibchenweise gelöst wird. Aber da sind viele Unbekannte noch und sicher können wir uns da nicht sein.
3: Am zweiten Tag des G7-Gipfels in Evian heute steht der Ukraine-Krieg im Mittelpunkt. Die Klagen in den Lehrerzimmern wegen KI-gestützter Schummeleien mit Smartphones, Smartwatches oder Scan-Stiften werden lauter. Der Verband Bildung und Erziehung Baden-Württemberg hält technische Sperren, vor allem bei Abschlussprüfungen, aber für zu kurz gegriffen. Die Frage sei nicht, wie künstliche Intelligenz verbannt werden könne, sagte Landeschef Brandt. Vielmehr müsse geklärt werden, wie Schulen unter anderem in Prüfungen mit einer derart prägenden Technologie umgehen könnten. Der Verband plädierte dafür, Prüfungsformate weiterzuentwickeln. Und in Supermärkten nutzen viele Kunden lieber klassisch bediente Kassen als Selbstbedienungskassen. Das gaben 67% in einer Umfrage des Marktforschungsinstituts Kantar an. 33% sagten, dass sie lieber selbst scannen. Gründe für die klassischen Kassen sind demnach der Umgang mit Menschen statt Maschinen, Gewohnheit und bevorzugte Bargeldzahlung. Für SB-Kassen sprechen laut Umfrage weniger Zeitdruck, kürzere Warteschlangen und mehr Spaß beim Selbstscannen.
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5: Das Ende des Mannheimer Theresien-Krankenhaus rückt näher. Jetzt steht der Umzugsplan ins Diako. Laut dem Träger des Brüderklinikums Julia Lanz geht's am 1. Juli los. Schon vorher sollen alle stationären Patienten ans Diako verlegt werden. Die Notaufnahme schließt am 30. Juni. Im alten Krankenhaus sollen da nur noch einige ambulante Dienste angeboten werden. Matthias Wagner, Mannheim.
6: Die Stadt Rastatt fördert junge Musiker und sucht Solokünstler und Duos für die Bühne auf dem Weihnachtsmarkt. Geplant sind Auftritte an den ersten drei Adventssonntagen. Wer mitmachen will, schickt eine kurze Vorstellung, das geplante Programm und einen Audio- oder Videolink an die Stadt. Mit dem Angebot sollen junge Talente Bühnenerfahrung sammeln. Sascha Baumann, Rastatt.
3: Und die gute Nachricht für alle jungen Leute in Baden-Württemberg.
7: Mal eben zum Streetfood-Festival nach Straßburg oder Wein und Musik in Colmar genießen. Junge Menschen unter 28 können im Juli und August mit dem Deutschland-Ticket kostenlos in der Region Grand Est unterwegs sein. Baden-Württemberg setzt die deutsch-französische Sommeraktion fort. Barbara Schlegel, Stuttgart.
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8: 9:04 haben wir es. Wir schauen auf die A8 München Richtung Karlsruhe zwischen Stuttgart Flughafen Messe und Kreuz Stuttgart. Hier haben wir 3 Kilometer Stau. Auf der A67 Mannheim Richtung Darmstadt zwischen Viernheimer Kreuz und Lorsch 2 Kilometer Stop and Go. Da ist ja die Baustelle. Die rechte und mittlere Spur sind aktuell noch gesperrt. Und auf der A81 Singen Richtung Stuttgart zwischen Kreuz Böblingen-Hulb und Böblingen-Ost 4 Kilometer Stau. Geblitzt wird heute Vormittag in Stuttgart, in der Verdi-Straße und unter anderem auch in Karlsruhe in der Rheinhafenstraße. Ihr wisst aber Bescheid, sobald ihr auch was gesehen habt, gerne die Community vorwarnen, einfach eine Sprachnachricht schicken. 08000 34 35 36. Gute Fahrt euch!
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8: Ja, der Blick auf die To-Do-Liste. Alles machbar. Kriegen wir gemeinsam hin. Los geht's mit dem Dienstag. Und Dermot Kennedy.
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einen festen Drücker zurück an Leonie. By your side hier bei Radio Regenbogen bei der Arbeit. Ja, und jetzt, da verlassen wir unseren Schreibtisch ganz kurz wieder. Nur ein Momentchen, wirklich nur ein Momentchen. Fenster auf, Sonne rein und der Gedanke, wo wir jetzt lieber wären. Clean Bandit und Jasmine Rather Be.

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9: Es ist genau 9:30 auf der A5 Karlsruhe Richtung Basel. Wenn ihr bei der Ausfahrt Appenweier seid, da ist ein defektes Auto auf der Verzögerungsspur. Jetzt zu den Staus. Einmal auf der A8 München Richtung Karlsruhe. 3 Kilometer Stau zwischen Stuttgart Flughafen Messe und Kreuz Stuttgart. Und auf der A81 Singen Richtung Stuttgart. Hier staut es sich auf 2 Kilometer zwischen Kreuz Böblingen-Holb und Böblingen-Ost. Liebe Grüße gehen raus an Timo. Danke für deine WhatsApp. Du hast den Blitzer in Heidelberg-Bergheim in der Mittermeierstraße gesehen. Und falls ihr auch noch was gesehen habt, gerne auch eine Sprachnachricht schicken. 08000 34 35 36. Ich wünsche euch eine gute Fahrt und einen wunderschönen Dienstagvormittag. Christina Klee hier, hi.
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0: freue mich im Sommer am meisten auf die lauen Sommernächte, gemütlich mit Mädels und einfach einen schönen Abend zu haben.
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Dieser Song endet, ist einfach nur wunderschön mit dem Vogelgezwitscher und dem Klavier. Alan Walker, Faded bei Radio Regenbogen. Der Song jetzt, der klingt nach Aperol, nach Meerblick, Freunde um uns herum. Und ich finde, das ist gut, dass wir uns hier einfach nur fallen lassen können, ja, Sommer fühlen können. Und nicht alle unter uns verstehen, dass es in diesem Sommerhit eigentlich um Liebeskummer geht. Das interessiert uns jetzt auch nicht. Kurze Ablenkung von der Arbeit reicht. Hauptsache, David Bisbal legt jetzt los mit Silenzio.

0: macht einfach nur Bock. Alcazar, Crying at the Discotheque hier bei Radio Regenbogen bei der Arbeit. 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
0: Ja, zum Beispiel bei The Weeknd nächste Woche Freitag in München.

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0: Einfach iconic, eine Naturgewalt, diese Frau. Tina Turner, What's Love Got To Do With It, hier bei Radio Regenbogen bei der Arbeit. Nach den Nachrichten um 10, die beste Musik mit Pink. Hat auch so viele großartige Songs. A Million Dreams habe ich in wenigen Minuten für euch, hier bei Radio Regenbogen.
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1: Es ist schon noch ziemlich viel los da oben im Himmel. Dichte Wolken, stellenweise auch immer wieder ein bisschen Regen. Also der ganze Vormittag, der bleibt so wechselhaft, sage ich jetzt mal. Der Dienstag meint's aber nicht böse. Von Frankreich schiebt sich so langsam die Sonne immer öfter zu uns durch. Bis zum Mittag ist es dann überall auch schön sonnig. Am Nachmittag bleibt's nur im Schwarzwald noch ein bisschen unruhig. Ansonsten weiter unten. Vereinzelt ist dann auch wirklich im Schwarzwald Gewitter möglich, aber ansonsten weiter unten ist es richtig sommerlich mit ganz viel Sonnenschein. Bis zu 30 Grad sind heute zum Beispiel in Neuenburg am Rhein drin, an diesem Dienstag, der 16. Juni.
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2: Das sind die Themen um 10 Uhr. Innenminister Dobrindt eröffnet Zentrum zur Abwehr hybrider Bedrohungen. Und die gute Nachricht aus Mannheim. Hier bekommen Kuscheltiere medizinische Hilfe. Ich bin Vio Kostanitz. Schönen guten Tag. Bund und Länder wollen sich besser gegen sogenannte hybride Bedrohungen schützen. Bundesinnenminister Alexander Dobrindt hat dafür eben in Berlin ein neues Abwehrzentrum eröffnet. Dort sollen Polizei, Nachrichtendienste und andere Behörden schnell Erkenntnisse zusammentragen, Lagebilder erstellen und auch abstimmen, wie sie gegen solche Angriffe vorgehen. Tanja Wagner berichtet.
3: Die Gefahr hybrider Angriffe wächst stetig. Immer wieder werden mutmaßliche chinesische Agenten in Deutschland entdeckt. Aber vor allem Russland ist auf dem Gebiet laut Verfassungsschutz besonders aktiv. Ziel solcher Attacken kann es sein, andere Staaten zu destabilisieren, indem die öffentliche Meinung manipuliert wird, etwa vor Wahlen. Auch staatlich gelenkte Cyberangriffe zählen zum Werkzeugkasten hybrider Kriegsführung.
2: Am zweiten Tag ihres Gipfels im französischen Avignon wollen die G7-Staaten heute die stockenden Ukraine-Verhandlungen wieder in Gang bringen. US-Präsident Donald Trump hat bei einem Gespräch mit seinem französischen Amtskollegen Emmanuel Macron gesagt, er habe am Sonntag gute Gespräche mit Volodymyr Zelensky und Wladimir Putin gehabt und glaube, da könnten sie was erreichen. Die Ukraine setzt unterdessen ihre Gegenangriffe mit Drohnen im russischen Angriffskrieg fort, mit Attacken auf die für Russlands Kriegswirtschaft wichtigen Anlagen der Ölindustrie. Beim Urlaubsgeld zeigen sich große Unterschiede. Eine Auswertung der Hans-Böckler-Stiftung zeigt, dass in diesem Sommer 44% und damit nicht einmal die Hälfte der Beschäftigten in der Privatwirtschaft Urlaubsgeld erhalten. Demnach zahlen tarifgebundene Betriebe deutlich häufiger als ohne Tarifvertrag. Gleichzeitig ist die Tarifbindung in Deutschland auf 49% der Unternehmen gesunken. Mitte der 90er Jahre waren es noch rund 80%.
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4: Die Zahl der Straftaten in Weil am Rhein im Kreis Lörrach ist im letzten Jahr um rund 4.800 Fälle gesunken. Das teilt die Polizei mit. Das liegt aber vor allem an den Einreiseverstößen, die durch die intensiven Grenzkontrollen rückläufig sind. Fast halbiert hat sich die Zahl der Rauschgiftdelikte seit dem neuen Cannabis-Gesetz. Tanja Burger, Weil am Rhein.
2: Und die gute Nachricht aus der Rhein-Neckar-Region. Im unteren Luisenpark in Mannheim werden heute und morgen wieder Stofftiere gesund gemacht. Im Teddybären-Krankenhaus checken Medizinstudenten zwischen 8 und 17 Uhr die Kuscheltiere kostenlos durch mit Ultraschall, EKG oder sogar MRT. Die Aktion soll Kindern die Angst vor Ärzten nehmen.
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1: Gleich 3:03. Wir schauen auf die A5. Zwischen Seeheim, Jugendheim und Darmstadt-Eberstadt. Hier in beiden Richtungen. Hier sind Personen auf der Straße unterwegs. Und wenn ihr auf der A8 und A81 Richtung Stuttgart unterwegs seid, zwischen dem Kreuz Stuttgart und der Anschlussstelle Kreuz Stuttgart, hier haben wir eine Unfallaufnahme auf der Beschleunigungsspur. Zu den Staus einmal auf der A8 München Richtung Karlsruhe. 3 Kilometer Stau zwischen Stuttgart Flughafen, Messe und Kreuz Stuttgart. Und 2 Kilometer Stau haben wir auf der A81 Singen Richtung Stuttgart zwischen Kreuz Böblingen-Hulb und Böblingen-Ost. Die Christiane hat den Blitzer gesehen in Sinsheim in der Zutzenhäuser Straße und Selina meldet den Blitzer in Lörrach-Hauingen in der Unterdorfstraße. Hier wird beidseitig geblitzt. Habt ihr noch was gesehen? Ihr wisst Bescheid. Gerne die Community vorwarnen. Einfach eine Sprachnachricht schicken. 08000 34 35 36. Ich wünsche euch eine gute Fahrt.
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1: Ja, und irgendwo läuft gerade eine Maschine, ein Bildschirm, ein Computer und ihr seid mittendrin in guter Gesellschaft jetzt mit Bibi Rexha.
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2026 ist Alvaro Soler der Typ Mann, der bei uns Frauen wirklich zieht. Ja? Sein Open-Air-Konzert am Schloss Bruchsal im August ist ja auch wieder ausverkauft. Und ich weiß aus eigener Erfahrung, 90% darunter werden nur Frauen sein. Der Rest wurde hingeschleppt, als Fahrer natürlich. Radio Regenbogen hier. Und während wir hier fleißig in die Tastatur hauen, da landen wir gedanklich mit einer Neue Deutsche Welle Band in den 80ern. In Bella Italia. Wir fahren jetzt die Autobahn runter am Gardasee. Chianti, Dolce Vita. Eine wunderschöne Italienerin, die wir anflirten und auf Spaghetti Carbonara einladen. Eins der schönsten Sommerhits bei Radio Regenbogen. Spliff mit Carbonara.

0: hat Power und ist so chillig zugleich. The Weeknd und Doja Cat hier bei Radio Regenbogen bei der Arbeit. Sombro ist auch gleich mit am Start. Mit einem der coolsten Songs für dich aktuell. Undressed. Davor Jürgen aus Hemsbach. Hey! Er hat nämlich bei unserem WM-Tippspiel auf Instagram mitgemacht und lag völlig richtig. Du hast jetzt hier ein WM-Paket fürs nächste Spiel von uns hier bekommen, von Radio Regenbogen. Sag mal, schaust du jetzt aber die anderen Spiele auch? Verfolgst du das Ganze auch?
1: Jetzt gestern Abend das frühe Spiel Spanien gegen, ach, das war ja ein Wahnsinnsspiel.
0: Die haben es nicht.
1: Aber hinten drin das 0, dieses 0-0, die Spanier angerannt. Das war schon, da hat man dann zum Schluss gezittert, dass es wirklich 0-0 ausgeht. Das ist
0: Wahnsinn, mein Sohn ist auch, der hat sich's angeguckt. Ich war in der Küche am Machen und habe nur gehört, die kriegen es nicht hin, die kriegen es nicht hin. Ja. Was denkst du, was ist so dein Tipp gegen die Elfenbeinküste?
1: 3-1, wird nicht ganz so deutlich.
0: 3-1. Ich habe 2-1 getippt, aber ich muss auch ehrlich gestehen, ich habe mit Fußball nichts am Hut. Ich kenne mich damit gar nicht aus, aber ich werde am Samstag dann, wenn unsere Mannschaft wieder spielt, wieder mitgucken müssen. Machst du eine Party oder schaust du nur mit der Family zu Hause allein dann am Samstag?
1: 40 Jahre Klassentreffen am Samstag. Ich hoffe, der Fernseher steht da.
0: Ah, ja, das wird sicherlich sein. Ich war schon auf einer Hochzeit während der EM. Da wurde ein Fernseher aufgestellt auf einer Hochzeit. Also ich glaube, das wird schon auf jeden Fall passen. Dann, mein Lieber, viel Spaß dir. Hast du noch irgendwie eine Botschaft an alle, die auch bei dem Tippspiel auf Instagram mitmachen?
1: Daumen drücken, dass es so weitergeht.
0: Genau. Dann bist du aber jetzt bestens ausgestattet für die nächsten Spiele. Mach's gut, mein Lieber, und viel Spaß am Samstag beim Klassentreffen.
1: Danke.
0: Ciao.
1: Ja, okay. Tschüss.
0: Also schaut mal gerne auf Instagram vorbei und gebt euer Tipp ab und dann bekommt ihr auch ein richtig fettes WM-Paket für euer Zuhause. Dann seid ihr auch komplett ausgestattet.
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0: Macht gute Laune.

packt uns immer noch. Love is a Battlefield. Pat Benatar bei Radio Regenbogen. Und dieser Sommertag, der bekommt jetzt ein Upgrade von mir, ja. Sollte eigentlich ein typischer Club-Track werden, sage ich jetzt mal. Und dann haben DCUP und Yolanda Be Cool noch den Saxophon dazu gepackt. Zack, alle zucken und lieben es. 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

0: einfach mal alles rausschreien, was wir fühlen. Hier bei Radio Regenbogen. Und wenn alle schauen, sind halt die Fawn und Blondes einfach schuld. Radio Regenbogen bei der Arbeit nach den Nachrichten um 11 mit der besten Musik von Holly Humberstone. Und der Frage, was, wenn Herzschmerz eigentlich bedeutet, dass du wirklich gelebt hast? To love somebody. In wenigen Minuten hier bei Radio Regenbogen.
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0: Ja, dieser Dienstag, der braucht noch ein bisschen Anlaufzeit. Viele Wolken am Himmel, ein bisschen Regen hier und da, vor allem auch im Schwarzwald. Da bleibt es auch so wie jetzt am Vormittag. Da kann es auch sogar noch kurz krachen, das heißt gewittern jetzt über den Tag. Ansonsten alles weiter unten. Da kommt von Frankreich her die Sonne, die kämpft sich langsam durch. Und am Nachmittag wird es richtig warm, richtig sonnig. Bis zu 30 Grad sind heute zum Beispiel in Neuenburg am Rhein drin. Schönen Dienstag, der 16. Juni.
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11: Und das sind die Themen um 11 Uhr. Zentrum zur Abwehr hybrider Bedrohungen eröffnet. Und die gute Nachricht aus Böblingen. Kühlendes Trinkwasser ist jetzt leichter zu finden. Ich bin Vio Kostanic. Schönen guten Tag. In Berlin nimmt heute das Zentrum zur Abwehr hybrider Bedrohungen die Arbeit auf. Damit sollen Kampagnen und Attacken von Staaten wie Russland frühzeitig erkannt werden. So können die Sicherheitsbehörden von Bund und Ländern hybride Angriffe künftig besser kontern, denn die Gefahr hybrider Bedrohung wachse ständig, auch gegenüber Deutschland, wie Bundesinnenminister Alexander Dobrindt bei der Eröffnung gesagt hat.
12: Es geht natürlich darum, mit hybriden Angriffen die Bevölkerung zu verunsichern, den demokratischen Diskurs zu vergiften, Polarisierung zu fördern. Es geht schlichtweg darum, unser Land zu destabilisieren. Dagegen setzen wir uns zur Wehr.
11: In Deutschland ist die Bevölkerungszahl zum Jahresende 2025 auf 83,5 Millionen Menschen gesunken. Laut Statistischem Bundesamt waren das 0,1% weniger als im Jahr davor. Seit 2011 war die Bevölkerung mit Ausnahme des Corona-Jahres 2020 kontinuierlich gewachsen. Der Grund: Viele Menschen sind im vergangenen Jahr weggezogen, deutlich weniger als noch zuvor sind nach Deutschland gezogen und es gibt mehr Sterbefälle als Geburten. Ein kleines Bevölkerungsplus melden dagegen Berlin, Hamburg und Bremen. In Supermärkten nutzen viele Kunden lieber klassisch bediente Kassen als Selbstbedienungskassen. Das haben 67% in einer Umfrage des Marktforschungsinstituts Kantar gesagt. Nur 33% scannen demnach lieber selbst. Gründe sind der Umgang mit Menschen statt Maschine, Gewohnheit und bevorzugte Bargeldzahlung. Für SB-Kassen sprechen laut der Umfrage weniger Zeitdruck, kürzere Warteschlangen und mehr Spaß.
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3: Eine junge Doppelspitze soll die Landes-SPD künftig anführen. Die Mannheimer Bundestagsabgeordnete Isabel Kademar-Tori und ihr früherer Bundestagskollege aus Sigmaringen, Robin Messerosch. Für sie haben die SPD-Mitglieder mehrheitlich gestimmt. Die beiden vertreten Stadt und Land sowie den rechten und linken Flügel der Partei. Barbara Schlegel, Stuttgart.
11: Und die gute Nachricht aus Böblingen. In den kommenden Tagen wird es heiß. Die Stadt hat deshalb die Sichtbarkeit eines zentralen Trinkwasserangebots in der Altstadt verbessert. Am Elbenplatz gibt es kostenloses Trinkwasser, doch der Wasserspender war bisher kaum zu finden. Schulkinder und der Jugendgemeinderat haben das geändert. Wer trinken möchte, muss jetzt nicht mehr suchen. Schilder zeigen den Weg.
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0: 3 Minuten nach 11 haben was. Wir schauen auf die A5 Basel Richtung Karlsruhe zwischen Baden-Baden und Rastatt Süd. Hier läuft gerade eine Unfallaufnahme. Die linke Spur ist noch gesperrt. 2 Kilometer Stau. Und auf der A81 Singen Richtung Stuttgart zwischen Kreuz Böblingen-Hulb und Böblingen-Ost auch 2 Kilometer Stau. Geblitzt wird in Breisach, beziehungsweise von Breisach aus kommend Richtung Bad Krozingen, direkt bei der Mülldeponie. Danke an Sabit für deine WhatsApp. Und der Uwe meldet den Blitzer auf der B9, Fahrt Richtung Germersheim, Höhe Abfahrt Speyer West. Habt ihr noch was gesehen? Dann schickt einfach eine Sprachnachricht rein. 08000 34 35 36. Kommt gut an.
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0: Wir kennen alle diesen Moment, wenn der Chef vorbeikommt, alle schauen beschäftigt. Ja, läuft doch ganz gut, dieser Dienstag. Machen wir einfach genauso weiter.
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Die Liebe, die für immer hält, ist einfach nur wunderschön. The One, Michael Patrick Kelly, Radio Regenbogen bei der Arbeit. Und ich wette mit euch, 70% unter uns Frauen in der Community jetzt würden einfach Ja sagen. Vielleicht nicht sofort, aber sich dazu hinreißen lassen zu tanzen. Im Flur, im Geschäft, egal. Wenn ein Kollege uns auffordern würde zu tanzen, dann würden wir Ja sagen. Können wir Salsa? Nein. Würden wir es trotzdem tun? Absolut. Weil dieser Kollege, dieser Mann, Jennifer Lopez Ex, uns mit diesem Sommerhit jetzt bei Radio Regenbogen einfach keine andere Option lässt. Er lädt uns ein. Marc Anthony, Vivir mi vida.

Alone. Alan Walker war allein. Wir aber nicht. Wir lallen jetzt zusammen. La la la la la la. Und das mitten in der Arbeitswoche, kurz vor Mittag. Hey, das passt doch. La la la la la la. The Flames, die wissen das auch. Die kommen nämlich aus Mannheim, haben die Leichtigkeit der Liebe perfekt verstanden. In Everytime, eins der schönsten Sommerhits bei Radio Regenbogen.

0: auf meiner Lauf-Playlist seit 20 Jahren die wunderbare Nelly Furtado mit Man Eater. Hat ja auch ein EM-Song geschrieben, hier Forza. Tatsächlich googeln, wann das genau war. EM 2004 in Portugal. Mit Gossip kenne ich mich aus, wenn es um Fußball geht, aber ansonsten, wenn es um die harten Fakten geht, um echtes Wissen, dann ist er hier der richtige Ansprechpartner.
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0: 7 Jahre jung aus Ludwigsburg, der Sammy. Und er weiß wirklich alles rund um die WM auch in diesem Jahr. Sag mal, Sammy, das größte Stadion, das ist jetzt auch in den USA? Oder wie war das nochmal?
3: Ist doch ganz einfach. Das ist das Stadion in Dallas mit fast 100.000 Zuschauern. Genau sind es 94.000 Zuschauer. Im Vergleich zur Bundesliga ist da das größte Stadion in Dortmund. Da passen 80.000 Zuschauer rein. Also 14.000 Zuschauer weniger als in Dallas. Normalerweise wird da American Football gespielt, weil das ist das Heimstadion von den Dallas Cowboys. Aber jetzt ist da die WM und das heißt, da wird nur Fußball gespielt. Die ganze WM lang.
0: Ah ja, klar, logisch. Vielen lieben Dank, Sammy. Also, wir merken uns, wenn es um Gossip geht, was Fußball anbelangt, meldet euch bei mir. Wenn ihr echtes Fußballwissen wissen wollt, dann einfach Sammy schreiben, wir leiten es weiter.
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0: Ja, schnell noch alles fertig machen, Mail abschicken jetzt noch vorm Mittag. Under pressure, bisschen Druck machen, fühlen wir jetzt ganz, ganz gut. Queen und David Bowie bei Radio Regenbogen bei der Arbeit. Und nach den Nachrichten um 12, da wird mein Sohn zu diesem neuen Song von Kygo, der würde sagen, die haben total geguckt. Also Kygo, Khalid und Griffin haben hier alles richtig gemacht. In Save My Love, die beste Musik bei Radio Regenbogen.
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0: So langsam bessert sich's, nur im Schwarzwald, da müssen wir noch so ein Auge auf die dunklen Wolken haben. Da könnte es noch gewittern den Tag über. Ansonsten ziehen die Wolken ab. Von Frankreich kommt jetzt öfter die Sonne zu uns rüber geschienen. Der Rest des Tages sieht echt gut aus, warm, freundlich. Richtig schön sonnig. Bis zu 30 Grad sind heute überall am Rhein entlang drin. Also habt einen schönen Dienstag, der 16. Juni.
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10: Und das sind die Themen um 12 Uhr. Zentrum zur Abwehr hybrider Bedrohungen eröffnet. Und die gute Nachricht aus Stuttgart. Für junge Menschen gilt das Deutschlandticket auch diesen Sommer wieder im Elsass. Ich bin Vio Kostanit. Schönen guten Tag. In Berlin nimmt heute das Zentrum zur Abwehr hybrider Bedrohungen die Arbeit auf. Damit sollen Kampagnen und Attacken von Staaten wie Russland frühzeitig erkannt werden. So können die Sicherheitsbehörden von Bund und Ländern hybride Angriffe künftig besser kontern, denn die Gefahr hybrider Bedrohung wachse ständig, auch gegenüber Deutschland, wie Bundesinnenminister Alexander Dobrindt bei der Eröffnung gesagt hat.
11: Unser Ziel ist es, diese hybriden Bedrohungen zu erkennen, zu analysieren und abzuwehren. Deswegen ist es so wichtig, dass wir frühe Anzeichen schon identifizieren, Lagebilder erstellen, Analysen anstellen und Aktionen planen.
10: Bundeskanzler Friedrich Merz hat US-Präsident Donald Trump beim G7-Gipfel mit einem Geburtstagsgeschenk passend zur Fußball-WM überrascht und ihm ein Trikot in den Farben der deutschen Fußballnationalmannschaft überreicht. Spielername Trump, Nummer 47. Trump ist der 47. Präsident der Vereinigten Staaten, wo gerade, wie auch in Kanada und Mexiko, die Fußball-WM ausgetragen wird. Am Sonntag hat er seinen 80. Geburtstag gefeiert. Am zweiten Tag des Gipfels wollen die G7-Staaten heute die stockenden Ukraine-Verhandlungen wieder in Gang bringen. Beim Urlaubsgeld zeigen sich große Unterschiede. Eine Auswertung der Hans-Böckler-Stiftung zeigt, dass in diesem Sommer 44% und damit nicht einmal die Hälfte der Beschäftigten in der Privatwirtschaft Urlaubsgeld erhalten. Demnach zahlen tarifgebundene Betriebe deutlich häufiger als ohne Tarifvertrag. Gleichzeitig ist die Tarifbindung in Deutschland auf 49% der Unternehmen gesunken. Mitte der 90er Jahre waren es noch rund 80%.
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4: Die Straßenprostitution soll in Karlsruhe verboten bleiben. Das fordert die CDU-Fraktion im Gemeinderat mit einem neuen Antrag. Nach Ansicht der CDU könnten sonst wieder kriminelle Strukturen aus dem Rotlichtmilieu Fuß fassen. Das aktuelle Verbot läuft am 21. September aus. Die Stadtverwaltung soll deshalb eine neue Regelung finden, die rechtlich Bestand hat. Sascha Baumann, Karlsruhe.
10: Und die gute Nachricht für ganz Baden-Württemberg: mal eben zum Streetfood-Festival nach Straßburg oder Wein und Musik in Colmar genießen. Junge Menschen unter 28 können mit dem Deutschlandticket im Juli und August kostenlos in der Region Grand Est unterwegs sein. Denn Baden-Württemberg setzt auch in diesem Jahr das deutsch-französische Freundschaftsprojekt fort. Alle Infos dazu gibt es auf der Homepage des Landes.
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0: 12:02 haben wir es. Die B9 Mainz Richtung Ludwigshafen zwischen Worms Rheinufer 2 und Bobenheim-Roxheim. Wenn ihr hier unterwegs seid, da läuft gerade eine Unfallaufnahme auf der rechten Spur. Und jetzt zu den Staus auf der A5 Basel-Karlsruhe zwischen Baden-Baden und Rastatt Süd. Hier haben wir 5 Kilometer Stau. Da läuft gerade auch eine Unfallaufnahme und die Bergungsarbeiten laufen hier. Der Jens meldet auch einen Blitzer auf der A5 Basel-Frankfurt. Höhe Ausfahrt Karlsruhe Mitte wird hier im Bereich der Anschlussstelle aus dem Anhänger geblitzt, direkt bei der Mauer dort, da wissen wir Bescheid. Und Matthias hat auch einen Blitzer gesehen in Bad Schönborn in der Rochusstraße. Beidseitig wird hier geblitzt. Danke euch und falls ihr auch was gesehen habt, gerne eine Sprachnachricht schicken. 08000 34 35 36. Gute Fahrt!
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0: Brotdose auf, kurz durchatmen. Wir haben alle schon was geleistet heute. Jetzt ist kurz Pause angesagt, ja, zu Shabusi und Miles Smith.
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Dieser Song verliert nie an Power. Gossip hier bei Radio Regenbogen für unseren Mittag mit Move in the Right Direction. Und auf diesen Song freue ich mich schon den ganzen Vormittag. Diesem 60s Sound, der einem das Herz aufmacht. In Happy Together, da haben die Turtles aus dem größten Schmerz, nämlich der einseitigen Liebe, das glücklichste Lied der Welt gemacht. Und weil die meisten unter uns diese Erfahrung auch schon gemacht haben, trifft es uns auch, ja. Wir fühlen es jedes einzige Mal, auch jetzt, zwischen Mittagspause und Fahrt zum Kunden. Happy Together, The Turtles. Amen.

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10: So, der unruhige Vormittag, der liegt jetzt hinter uns. Jetzt setzt sich die Sonne mehr und mehr durch in den nächsten 1-2 Stunden. Da wird es überall schon mal ein bisschen sonniger, die Wolken weniger im Schwarzwald. Da auf jeden Fall den ganzen Tag mit einem Gewitterchen hier und einem kleinen Regen da auf jeden Fall rechnen. Also kurz Regenzeug einpacken wäre nicht schlecht. Ansonsten warm, freundlich, sommerlich, Höchstwerte bis 30 Grad, vor allem überall am Rhein entlang. Schönen Dienstag, der 16. Juni.
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11: Ich bin Vio Kostanet. Schönen guten Tag. Bund und Länder wollen sich besser gegen sogenannte hybride Bedrohungen schützen. Bundesinnenminister Dobrindt hat dafür heute in Berlin ein neues Abwehrzentrum eröffnet. Dort sollen Polizei, Nachrichtendienste und andere Behörden schnell Erkenntnisse zusammentragen, Lagebilder erstellen und auch abstimmen, wie sie gegen solche Angriffe vorgehen. Eine weitere Verhandlungsrunde zwischen den USA und dem Iran soll nach iranischen Angaben direkt nach Unterzeichnung des verhandelten Rahmenabkommens am Freitag in der Schweiz beginnen. Diese weiteren Gespräche sollten innerhalb von 60 Tagen abgeschlossen werden, wie Außenminister Abbas Araghchi nach Angaben der Agentur Tasnim gesagt hat. In Supermärkten nutzen viele Kunden lieber klassisch bediente Kassen als Selbstbedienungskassen. Das haben 67% in einer Umfrage des Marktforschungsinstituts Kantar gesagt. Nur 33% scannen lieber selbst. Gründe sind demnach der Umgang mit Menschen statt Maschine, Gewohnheit und bevorzugte Bargeldzahlung.
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12: Ich bin Nathalie Bender. Schönen guten Tag. In Löwenstein im Kreis Heilbronn findet heute Nachmittag eine Demo statt. Hintergrund sind die Pläne der SLK-Kliniken, die dortige Lungenfachklinik zu schließen. Der Verbund will die Versorgung an andere Standorte verlegen. Ein Stellenabbau ist dabei nicht vorgesehen. Viele Bürger sind skeptisch. Dazu gehört auch Bürgermeister Harald Koppenhöfer.
13: Es geht hier um eine wirklich ausgesprochen renommierte Fachklinik mit guten Strukturen und mit sehr, sehr guten Erfolgen. Erfolge, die jetzt auch immer wieder von Patienten bestätigt werden. Dagegen stehen dann zweifelhafte Pläne, was die Langfristigkeit und der Verständigkeit an den neuen Standorte angeht.
12: Los geht die Demo um 17 Uhr auf dem zentralen Platz in Löwenstein. Pendler zwischen Mannheim und Firnheim müssen auch heute noch mal in den sauren Apfel beißen. Die BBC-Ersatzbrücke ist stadtauswärts immer noch gesperrt. Wer heute also raus aus der Innenstadt will, der muss eine Umleitung fahren und vermutlich extra Zeit in Kauf nehmen. Ab morgen früh 5 Uhr ist die Brücke laut Stadt wieder frei. Schülerinnen und Schüler der Eberbacher Realschule können heute einen Preis gewinnen. Ihre Schülerfirma Dorfgemeinschaftsladen ist im Finale bei einem Wettbewerb des Instituts für Deutsche Wirtschaft. Wenn der Dorfgemeinschaftsladen gewinnt, dann dürfen die jungen Unternehmer und Unternehmerinnen zum Europawettbewerb nach Lettland.
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10: 12.33 Uhr am was schönen Mittag auf die B10 von Karlsruhe Richtung Pforzheim. Da liegt zwischen der Ausfahrt Knielingen und der Honsell

0: Straße in Karlsruhe. Da liegen mehrere Gegenstände auf der gesamten Straße verteilt. Da bitte aufpassen, wenn ihr unterwegs seid. Ansonsten scheint alles frei zu sein jetzt gerade, heute Mittag. Es wird geblitzt. Trotzdem in Emmendingen in der Hauptstraße und auch in Heilbronn in der Horkheimer Straße. Habt ihr noch was gesehen? Gerne auch eine Sprachnachricht schicken. 08000 34 35 36. Schönen Mittag, kommt gut an. Christina Klich hier, hi.
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eine Göttin. Echt, Madonna, ich verneige mich vor ihr. Mit fast 70, wie man da noch so gut aussehen kann und dazu noch so gute Musik machen kann. Eines ihrer Klassiker hier bei Radio Regenbogen. Like a Prayer. Wir kommen jetzt zu Sean Paul. Ne? Kennen wir Dancehall Party, volle Energie. She doesn't mind, oder? Get busy, ja? Und jetzt, hört mal, was er jetzt hier macht. Er zieht einfach die Bremse. Sonne, Strand, Barbados, Simple Plan an seiner Seite, ein paar Reggae Beats. Fertig ist der Sommerhit Summer Paradise bei Radio Regenbogen. 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

0: Hat keiner mitgerechnet, dass nach To Be With You Wild World auch so ein Riesenhit wird. Mr. Big hier bei Radio Regenbogen bei der Arbeit. So langsam kommen alle so ein bisschen in WM-Fahrt, oder? Nach dem 7:1 am Wochenende sind immer mehr in der Community heiß auf die WM und auf eine WM-Party, bei der wir uns um alles kümmern.
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0: Leute, könnte ich das bitte auch mal bestellen? Ich möchte gerne auch mal mich zurücklehnen, wenn wir eine Party zu Hause schmeißen. Das ist ja mega. Also wir bringen wirklich alles mit, vom lästigen Einkauf bis zum Barkeeper, der euch während des Spiels coole Drinks mixt. Wir bringen alles mit, auch den Koch, der den Abend über am Grill steht und für alle grillt und das Essen zubereitet. Ihr zockt mit uns um eure All-Inclusive-WM-Party, so wie heute früh Wolfgang aus Eppingen bei Heilbronn.
2: Nenne mir möglichst viele Begriffe für deine WM-Party, die alle beginnen mit dem Buchstaben S wie Stürmer. Die Zeit läuft ab jetzt.
3: Snacks, Sekt, Strohhalme, Soundsystem, Scheinwerfer, Servietten, Sangria, Schorle, Shots, Shaker, Salsa, Stehtische, Sambuca, Schnittchen,
2: Das Schnaps. War's schon. Bei Sambuca war Schluss. Ich bin auf 13 gekommen. Wolfgang, damit übernimmst du die Führung.
3: Super, freu mich.
0: Wahnsinn, Respekt, also ich könnte es nicht. Aber sind 13 Begriffe innerhalb von 10 Sekunden noch zu schlagen? Wolfgang hat einen Tipp an alle Herausforderer.
3: Ja, einfach nur drauf los, hoffen, dass es nicht mehr wird wie bei mir. Ansonsten wäre allen viel Spaß und wie gesagt, wenn einer schneller ist oder mehr hat, dem sei es gegönnt.
0: Humor hat er, ne? Fordert Wolfgang heraus auf regenbogen.de.
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0: Wie so ein Schubser von hinten. Ja, durchhalten mit Anthem, Glockenbach und Norma Jean Martin hier bei Radio Regenbogen bei der Arbeit. Nach den Nachrichten um eins. Da verlieben wir uns alle einfach in Olivia Dean. Das sagt ihr auch selbst. Es ist so einfach, sich in mich zu verlieben. So easy. Die beste Musik hier bei Radio Regenbogen.
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7: Warum sind uns manche Dinge Jacke wie Hose? Entstanden ist das Sprichwort bereits im 17. Jahrhundert. Zu dieser Zeit war es üblich, Jacken und Hosen aus demselben Stoff anzufertigen. Bezogen auf die Materialien machte es damals also keinen Unterschied, ob Jacke oder Hose. Denn vom Stoff her ist alles dasselbe.
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0: Ich sag mal so, wir fühlen den Sommer, bevor wir den Sommer wieder sehen. Jetzt in den nächsten 1-2 Stunden. Da wird's schon noch sonniger, auch wenn es jetzt teilweise in manchen Orten noch nicht danach ausschaut, weil da so viele Wolken am Himmel sind. Aber die verziehen sich im Verlauf des Nachmittags und dann scheint die Sonne. Wir kriegen bis zu 30 Grad heute überall am Rhein entlang noch ab. Einzig im Schwarzwald, da wird's heute am Nachmittag noch hier und da mal ein bisschen gewittern. Ansonsten wird das ein wunderschöner sommerlicher Dienstag, der 16. Juni.
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9: Das sind die Themen um 13 Uhr. Zentrum zur Abwehr hybrider Bedrohungen nimmt Arbeit auf. Und die gute Nachricht aus der Rhein-Neckar-Region. Große Spende für die Mannheimer Vesperkirche. Ich bin Vio Kostanitz. Schönen guten Tag. Bundesinnenminister Alexander Dobrindt hat heute in Berlin ein Zentrum von Bund und Ländern zur Abwehr hybrider Bedrohungen eröffnet. Dort werden künftig Beamte aus Polizeibehörden, den Nachrichtendiensten und weiteren Behörden regelmäßig Erkenntnisse austauschen, auch um gegebenenfalls schnell Abwehrmaßnahmen ergreifen zu können. Mehr dazu von Fiona Reinhardt.
10: Das neue Zentrum ist quasi eine Austauschplattform. Vertreter verschiedener Organisationen sollen hier in Zukunft regelmäßig zusammenkommen. Dazu gehören zum Beispiel die Nachrichtendienste, die Polizeibehörden von Bund und Ländern und das Bundesamt für Sicherheit in der Informationstechnik. So sollen sie hybride Angriffe früh genug erkennen und im besten Fall verhindern. Gemeint sind damit Angriffe, die militärische, wirtschaftliche, geheimdienstliche und propagandistische Mittel kombinieren, also zum Beispiel Cyberattacken und die Beeinflussung der öffentlichen Meinung, besonders vor Wahlen.
9: Der in 2 Wochen auslaufende Tankrabatt ist nach Ansicht der Monopolkommission zu einem großen Teil, aber nicht vollständig bei den Verbrauchern angekommen. In einer ersten Bilanz schätzt das unabhängige Beratergremium der Bundesregierung, dass von den 16,7 Cent Steuererleichterung pro Liter je nach Kraftstoff zwischen 15 und 16 Cent weitergegeben wurden. Unterm Strich bedeutet das, bis zu 200 Millionen Euro kommen nicht bei uns Verbrauchern an. Vor allem bei Diesel ist der Preisrückgang durch den Tankrabatt niedriger ausgefallen als bei Superbenzin. Die Steuersenkung wurde demnach vor allem im Norden und Westen am meisten weitergegeben. Die Produktion von Batterien ist in Deutschland auf Rekordniveau gestiegen, letztes Jahr um 11% auf 8,1 Milliarden Euro, wie der Verband der Elektro- und Digitalindustrie mitgeteilt hat. Hauptgrund für den Anstieg ist die stark gestiegene Produktion von E-Autos. Auch in diesem Jahr dürfte der Batteriemarkt weiter wachsen, heißt es, angetrieben von der stark gestiegenen Produktion von E-Autos und der hohen Nachfrage im Speichermarkt.
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12: Mit Bildern von einer Überwachungskamera fahndet die Kripo Lörrach jetzt nach dem Mann, der ein Wettbüro in Weil am Rhein überfallen hat. Laut Polizei hat er Ende April Angestellte mit einer Schusswaffe bedroht und ist danach mit seiner Beute geflüchtet. Die Kripo hofft auf Hinweise aus der Bevölkerung. Ruth Engelhardt, Weil am Rhein.
9: Und die gute Nachricht aus der Rhein-Neckar-Region: Bei einem Benefizkonzert des Kurpfälzischen Kammerorchesters sind über 2.800 Euro für die Mannheimer Vesperkirche zusammengekommen. Die Vesperkirche unterstützt Menschen in schwierigen Lebenssituationen mit warmen Mahlzeiten, Sozialberatungen und medizinischer Hilfe. Eine jährliche Durchführung wäre für die evangelische Kirche und die Diakonie ohne Spenden nicht möglich. Die nächste Vesperkirche findet nächstes Jahr im Winter statt.
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0: Um 3:03, wir schauen auf die A8 Karlsruhe Richtung Stuttgart zwischen Pforzheim-West und Pforzheim-Ost. Dort bei der Dauerbaustelle 4 Kilometer Stop and Go. Ansonsten scheint alles frei zu sein. Es wird aber trotzdem geblitzt in Kork, zum Beispiel Richtung Wildstedt nach der Tankstelle direkt. Oder auch auf der B45 Hoffenheim-Ortseingang, wenn ihr von Heidelberg auskommt. Habt ihr noch was gesehen, dann gerne auch eine Sprachnachricht schicken. 08000 34 35 36. Gute Fahrt euch.
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0: Wer nach dem Mittagessen direkt wieder Gas gibt, Respekt. Wer es langsam angeht, ist auch gut. Ist ja kein Wettkampf hier. Schönen Mittag allen.
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1: Ja, machen wir. Ganz nach dem FIFA-Präsidenten Infantino letztens, wo er gesagt hat:
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1: Meine Jungs, die sagen das ständig zu mir: Mama, chill mal, bleib mal locker. Das ist wirklich gerade so ein Lieblingszitat meiner Jungs zu Hause. Und wisst ihr was, sie haben recht. Radio Regenbogen hier. Jetzt mal unter uns wirklich, wann habt ihr euch eigentlich das letzte Mal erlaubt, etwas lockerer zu sein? Gerade jetzt so mitten im Arbeitstag, die erste Energie vom Morgen ist weg, die Aufgaben sind noch da und der Feierabend lässt sich Zeit. Der Magen knurrt nicht mehr, aber arbeitet. Dabei tut es ja manchmal auch wirklich gut, dem Tag ein bisschen Leichtigkeit zurückzugeben. Nicht alles zu zerdenken, nicht alles perfekt machen, einfach einen Moment genießen und
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1: Das kann dieser Sommersong mit uns jetzt so richtig gut. Hier sind Magic mit Rude.

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0: USA ihre Zusagen einhalten, sonst kann die EU ihre Zugeständnisse wieder zurücknehmen. Die Anzahl der Menschen, die aufgrund von Schlafstörungen im Krankenhaus behandelt werden, ist innerhalb von 20 Jahren um mehr als die Hälfte gesunken. Das geht aus aktuellen Zahlen des Statistischen Bundesamts hervor. Rund 67.000 Menschen haben 2024 Hilfe gesucht. Laut Statistik sind es vor allem Männer, die Schlafprobleme haben. Am sechsten Tag der Fußball-WM bestreitet Topfavorit Frankreich sein erstes Spiel. Anpfiff gegen Senegal ist um 21 Uhr. In den bisherigen Spielen heute haben sich Saudi-Arabien und Uruguay 1:1 getrennt. Auch die Partie zwischen Iran und Neuseeland ist unentschieden ausgegangen. Hier stand es am Ende 2:2.
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2: Ich bin Nathalie Bender. Schönen guten Tag. Hunderte Angestellte des Uniklinikums Heidelberg haben am Vormittag für bessere Arbeitsbedingungen demonstriert. Das war schon der zweite Streiktag, zu dem die Gewerkschaft Verdi aufgerufen hatte. Die Beschäftigten sind enttäuscht, dass der Arbeitgeberverband Uniklinika nach der ersten Aktion ankündigte, jeder weitere Streiktag werde ein mögliches Ergebnis schmälern.
3: Ich finde es einfach schwach, dass durch unsere Forderungen noch mehr Bedrückung kommt und dass wir noch eins reingewirkt bekommen.
4: Wenn wir nicht gehört werden, dann besteht die Gefahr, dass noch mehr Menschen abwandern werden aus diesen so wichtigen Berufen.
5: Wir halten die Klinik tagtäglich am Laufen und denen ist es eigentlich egal, ob wir mehr kriegen oder nicht.
6: Man sieht heute auch, dass sehr viele Leute nicht bereit sind, irgendwie sich zufriedenzustellen. Und deswegen denke ich mal, dass wir auf jeden Fall weiter streiken werden.
2: Morgen ist die zweite Verhandlungsrunde. Verdi fordert für landesweit gut 26.000 Beschäftigte mindestens 320 Euro mehr im Monat. Ein explodierter Wasserkocher hat gestern Abend in Heilbronn einen großen Noteinsatz ausgelöst. Eine 86-Jährige hat sich dabei lebensgefährliche Verletzungen zugezogen. Laut Polizei musste für die Landung auf der Kreuzung eine Straße abgesperrt werden. Die Frau wurde mit dem Hubschrauber in ein Krankenhaus geflogen. Die Mannheimer Vesperkirche darf sich über eine Spende von mehr als 2.800 Euro freuen. Das Geld stammt von einem Benefizkonzert des Kurpfälzischen Kammerorchesters. Davon organisieren die Evangelische Kirche und die Diakonie warme Mahlzeiten, Sozialberatungen und medizinische Hilfe für Bedürftige.
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7: Vorsicht aktuell auf der A5 Darmstadt Richtung Frankfurt. Zwischen dem Dreieck Darmstadt und Weiterstadt läuft immer noch eine Unfallaufnahme. Mittlere und rechte Spur sind gesperrt. Ihr braucht klassischerweise mehr Zeit auf der A8 Karlsruhe Richtung Stuttgart. Dauerbaustelle zwischen Pforzheim West und Pforzheim Ost. 7 Kilometer stockender Verkehr. In der Gegenrichtung ebenfalls 7 Kilometer stockend. Und Baustelle auf der A81 Singen Richtung Stuttgart zwischen Böblingen-Sindelfingen und Sindelfingen-Ost. Da 2 Kilometer stockender Verkehr. Geblitzt werdet ihr gerade in Stuttgart in der Hausmannstraße und Blitze auch in Niederschopfheim in der alten Landstraße, schreibt uns der Gerhard. Danke dir. Falls ihr auch noch was gesehen habt wie der Gerhard, schickt uns gerne auch eine Sprachnachricht an die 08000 34 35 36. Mein Name ist Basti Haug. Kommt gut in den Feierabend.
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0: Sag mal, hängt ihr nicht auch gerade in einer wilden WM-Tipprunde ab und seid völlig am Verzweifeln, weil man diese WM nicht tippen kann und stellt dann fest, ey, da ist jemand Tabellenführer, der absolut keine Ahnung vom Fußball hat. Lieben wir. Ihr hört Radio Regenbogen. Bei uns in der Tippgruppe hier bei Radio Regenbogen, da führt aktuell die Heike. Die macht den Empfang bei uns, sitzt da mit einem Dauergrinsen an ihrem Tisch, winkt ein bisschen, versteht aber auch, glaube ich, die Welt nicht mehr, weil sie halt mit Abstand unsere Tabelle anführt. Geht's euch in eurer Tipprunde auch so? Ihr verzweifelt ein bisschen und ein vermeintlicher Fußballer ist ganz vorne? Dann schickt gerne mal eine Sprachnachricht durch an die 08000 34 35 36. Ich habe natürlich noch für euch nach einem Tipp von Heike gefragt, falls ihr auch mal punkten wollt. So macht sie's.
1: Also eigentlich höre ich auf mein Bauchgefühl. Ja, bis jetzt hat's geholfen.
0: Und so tippt sie dann einen Unentschieden bei Spanien gegen Kap Verde. Das glaubt dir kein Mensch.
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0: Lady Gaga. The Edge of Glory. Gleich versprühen wir wieder heftigste Sommergefühle mit dem Pina Colada Song. Vorher machen wir euch ganz schnell zur Legende.
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2: Ein bisschen Spaß muss...
3: Nein! Das ist nicht Roberto Blanco.
0: Unser Musikquiz zum Feierabend? Da hat sich nichts verändert. Wir erklären Interpret und Song auf spezielle Art und Weise. Ihr braucht beides und so klingt's heute.
4: Interpret.
3: Also, ich kenne ja Punkrock und Pop-Punk, aber die Punk-Richtung kenne ich nicht. Was ist ein Daft?
4: Song.
3: Die Sheriffs im Wilden Westen, ne? Wenn die Hilfe gebraucht haben, dann haben die immer gesagt, get lucky. Ne? Wegen Luke.
0: Wer kriegt das hin? Welchen Interpreten und welchen Song suchen wir hier? Klar, hören wir uns das Quiz des Tages noch einmal schnell an.
4: Interpret.
3: Also, ich kenne ja Punkrock und Pop-Punk, aber die Punk-Richtung kenne ich nicht. Was ist ein Daft?
4: Song.
3: Die Sheriffs im Wilden Westen, ne? Wenn die Hilfe gebraucht haben, dann haben die immer gesagt, get lucky. Ne? Wegen Luke.
0: Wenn ihr es wisst, schnell anrufen. 08000 34 35 36. Mein Tipp für euch, es ist nicht Roberto Blanco.

0: Gute Laune zusammen mit Ed Sheeran, A-Sesam. Ihr hört Radio Regenbogen mit der besten Musik. Gleich Kickstart Richtung Feierabend zusammen mit Austies. So pick up and stand in our control. Hat die richtige Energie, um schnellstmöglich in den Feierabend zu kommen. Pick up! Fliegt auf eure Playlist für den Feierabend. Gleich unter anderem mit dabei nach vier.
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0: Lüften ist heute zum Feierabend nochmal eine richtig gute Idee, weil weiter dicke Wolken, vereinzelt Regen, auch noch letzte Gewitter da vor allem im Schwarzwald drin. Ab morgen dann Fenster zu, Rollladen runter, dann kommt eine ordentliche Hitzewelle auf uns zu. Viel Sonne schon morgen am Mittwoch und bis zu 32 Grad.
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14: Das sind die Themen um 16 Uhr. EU-Parlament stimmt für umstrittenen US-Zolldeal. Und die gute Nachricht aus der Rhein-Neckar-Region, große Spende für die Mannheimer Vesperkirche. Ich bin Vio Kostanit. Schönen guten Tag. Das Europaparlament hat dem umstrittenen Zollabkommen mit den USA zugestimmt. Geplant ist, Zölle auf US-Industriegüter abzuschaffen und beispielsweise Agrarprodukten einen besseren Zugang zum EU-Markt zu geben. Wichtig dabei, die Vorteile gelten nur, wenn auch die USA ihre Zusagen einhalten. Sonst kann die EU ihre Zugeständnisse wieder zurücknehmen. Jetzt muss noch der Ministerrat zustimmen. Spätestens am 4. Juli soll das Abkommen in Kraft treten. Am Rande des G7-Gipfels könnte es ein weiteres Treffen zwischen US-Präsident Donald Trump und dem ukrainischen Präsidenten Volodymyr Zelensky geben. Trump hat Gespräche angekündigt und gleichzeitig seinen Appell an Russland erneuert, im Ukraine-Krieg zu einer Einigung zu kommen. Aus Evian berichtet Michael Evers.
15: Das weitere Treffen zwischen Zelensky und Trump wird als positives Zeichen gesehen. Zunächst nämlich gab es Sorge, welchen Kurs der US-Präsident im Ukraine-Krieg einschlägt und inwieweit er das von Russland angegriffene Land weiter unterstützt. Nach der Arbeitssitzung zur Ukraine hier in Evian aber zeigte sich auch EU-Kommissionspräsidentin von der Leyen optimistisch, dass in die Bemühungen um ein Ende des Kriegs neuer Schwung kommt. Das Blatt wende sich für die Ukraine, meinte sie. Es sei nun der Moment, die Unterstützung für das Land noch einmal deutlich zu verstärken.
14: Der in 2 Wochen auslaufende Tankrabatt ist nach Ansicht der Monopolkommission zu einem großen Teil, aber nicht vollständig bei den Verbrauchern angekommen. In einer ersten Bilanz schätzt das unabhängige Beratergremium der Bundesregierung, dass von den 16,7 Cent Steuererleichterung pro Liter je nach Kraftstoff zwischen 15 und 16 Cent weitergegeben wurden. Unterm Strich bedeutet das, bis zu 200 Millionen Euro kommen nicht bei uns Verbrauchern an. Vor allem bei Diesel ist der Preisrückgang durch den Tankrabatt niedriger ausgefallen als bei Superbenzin. Die Steuersenkung wurde demnach vor allem im Norden und Westen am meisten weitergegeben.
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4: Im heutigen Abschiebeflieger nach Afghanistan saßen auch 12 Straftäter aus Baden-Württemberg, unter ihnen 2 schwere Sexualstraftäter. Die Personen kamen aus der Abschiebungshafteinrichtung in Pforzheim sowie verschiedenen Justizvollzugsanstalten im Land. Bei der Organisation war der Sonderstab gefährlicher Ausländer eingebunden. Barbara Schlegel, Stuttgart.
14: Und die gute Nachricht aus der Rhein-Neckar-Region: bei einem Benefizkonzert des Kurpfälzischen Kammerorchesters sind über 2.800 Euro für die Mannheimer Vesperkirche zusammengekommen. Die Vesperkirche unterstützt Menschen in schwierigen Lebenssituationen mit warmen Mahlzeiten, Sozialberatungen und medizinischer Hilfe. Eine jährliche Durchführung wäre für die evangelische Kirche und die Diakonie ohne Spenden nicht möglich. Die nächste Vesperkirche findet nächstes Jahr im Winter statt.
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0: Vorsicht gerade auf der A8. Beim Dreieck Leonberg in der Überleitung zur A81 Richtung Heilbronn. Unfall auf der rechten Spur. A8 Stuttgart Richtung München. Da braucht ihr mehr Zeit zwischen Stuttgart Flughafen Messe und Wendlingen. 4 Kilometer Stau. Es läuft nach wie vor eine Unfallaufnahme. Mittlere und rechte Spur sind zu. Dauerbaustelle nervt auch heute im Feierabend auf der A8 Karlsruhe Richtung Stuttgart zwischen Pforzheim West und Pforzheim Ost. 7 Kilometer stockender Verkehr. In der Gegenrichtung ebenfalls 7 Kilometer stockend. Blitzer noch, steht gerade in Schwetzingen am Rondell, schreibt uns der Michael. Danke dir. Blitzer auch noch in Ettlingen, da in der Scheffelstraße. Habt ihr noch was gesehen? Dann schickt uns doch gerne wie immer eine Sprachnachricht an die 08000 34 35 36. Kommt gut heim!
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0: Und mit euch. Ihr schwingt hoffentlich die Hufe raus aus dem Büro rein in den Feierabend. Dann natürlich noch ein bisschen einkaufen, Kids bespaßen, vielleicht noch in den Sport. Da ist schon ganz schön was los. Damit der Stress aber ein bisschen runterkommt, ist eure Feierabend-Playlist fertig. Drauf gleich Phil Collins. Und jetzt ganz entspannt Holly Humberstone. To Love Somebody. Schön, dass ihr mit dabei seid.
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0: Austis Pickup bei Radio Regenbogen. Völlig egal, gerade ob im Auto, schon daheim oder noch am Werkeln. Ganz Baden-Württemberg und die Pfalz redet jetzt mit Legende, kann aber nur eine werden.
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2: Ein bisschen Spaß muss...
3: Nein! Das ist nicht Roberto Blanco.
0: Logisch, weil das hier ist die Daniela aus Mannheim.
4: Hallo.
0: Daniela, du gibst uns ein gutes Gefühl. Es klingt so, als würdest du heimfahren. Hast du Feierabend?
4: Nee, ich fahre zu meiner nächsten, zu meinem nächsten Auftrag.
0: Oh, was machst du denn?
4: Ich darf heute Abend noch arbeiten. Ich bin Diplompädagogin und ich habe aber nebenberuflich noch einen Verein für tiergeschützte Pädagogik. Und im Rahmen dessen referiere ich heute Abend.
0: Heißer Job. Dann geben wir dir mal noch eine richtig breite Brust mit, wenn du hier Legende wirst, weil es ist nicht Roberto Blanco. Wir erklären Interpret und Song auf spezielle Art und Weise. Du kennst das, so klingt es ja heute.
5: Interpret.
3: Also ich kenne ja Punkrock und Pop-Punk, aber die Punk-Richtung kenne ich nicht. Was ist ein Daft?
5: Song.
3: Die Sheriffs im Wilden Westen, ne? Wenn die Hilfe gebraucht haben, dann haben die immer gesagt... Get lucky, ne? Wegen Luke.
0: Klar, wegen Luke. Daniela, mach dich zur Legende. Ja. Mein Tipp für dich, es ist nicht Roberto Blanco. Was sagst du?
4: Ja, das ist Daft Punk mit Get Lucky natürlich.
0: Daniela! Das ist der absolute Legende. Und du weißt natürlich auch, was jetzt passiert.
4: Ich weiß es nicht.
0: Ja, wir spielen den Song.
4: Ja, das ist natürlich geil. Dann mach ich lauter.
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Sag mal, was ist denn das für ein heißes Angebot? Ihr macht eine richtig dicke WM-Party daheim und wir bringen alles mit, so wirklich alles, inklusive Koch und Barkeeper? Wie das funktionieren soll, gleich kurz nach 4:30 hier bei mir in der Show bei Radio Regenbogen. Jetzt großer neuer Hit von Tampa City, Self-Aware. Kommt gut in den Feierabend.

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5: Heute unbedingt noch mal weiter durchatmen. Es bleibt unbeständig im Feierabend. Im Schwarzwald auch noch vereinzelt Gewitter drin. Es wird jetzt aber schon immer wärmer. Denn ab morgen baut sich allmählich immer weiter eine neue Hitzewelle auf. Viel Sonne schon am Mittwoch und bis zu 32 Grad.
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6: Ich bin Vio Kostanet. Schönen guten Tag. Kurz vor dem Ende des Tankrabatts zieht die Monopolkommission eine erste Bilanz. Demnach kam die Steuersenkung an den Zapfsäulen größtenteils bei den Autofahrern an. Ein kleiner Teil der Entlastung ist nach Einschätzung des Beratungsgremiums allerdings bei den Mineralölunternehmen hängen geblieben. Das Europaparlament hat dem umstrittenen Zollabkommen mit den USA

0: Pendler zwischen Mannheim und Firnheim müssen auch heute noch mal in den sauren Apfel beißen. Die BBC-Ersatzbrücke ist stadtauswärts immer noch gesperrt. Wer heute also raus aus der Innenstadt will, der muss eine Umleitung fahren und vermutlich extra Zeit in Kauf nehmen. Ab morgen früh 5 Uhr ist die Brücke laut Stadt wieder frei. Schülerinnen und Schüler der Eberbacher Realschule können heute einen Preis gewinnen. Ihre Schülerfirma Dorfgemeinschaftsladen ist im Finale bei einem Wettbewerb des Instituts für Deutsche Wirtschaft. Wenn der Dorfgemeinschaftsladen gewinnt, dann dürfen die jungen Unternehmer und Unternehmerinnen zum Europawettbewerb nach Lettland.
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2: Vorsicht gerade auf der A81 Richtung Stuttgart zwischen Herrenberg und dem Schönbuchtunnel. Da gab es einen Unfall auf der rechten Spur. Macht langsam. Ihr braucht mehr Zeit auf der A8 Stuttgart Richtung München. 4 Kilometer Stau zwischen Stuttgart Flughafen, Messe und Wendlingen. Grund sind Reinigungsarbeiten nach einem Unfall. Rechte und mittlere Spur sind nach wie vor gesperrt. Und die Dauerbaustelle weiterhin auf der A8 Karlsruhe Richtung Stuttgart zwischen Pforzheim West und Pforzheim Ost. 7 Kilometer stockender Verkehr. In der Gegenrichtung ebenfalls 7 Kilometer stockend. Geblitzt werdet ihr auch noch bei Interesse. Gerade in Rastatt in der Karl-Schurz-Straße. Und Blitzer auch in Heilbronn, da in der Franz-Reichle-Straße. Habt ihr noch was gesehen? Dann schickt uns gerne, wie immer, eine Sprachnachricht an die 08000 34 35 36. Mein Name ist Basti Haug. Euch einen schönen Feierabend.
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0: einem maximal coolen Blick in den Feierabend. Bruce Springsteen, Dancing in the Dark bei Radio Regenbogen. 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

Also wirklich an der Stelle, Hammer. Hammer, wie ihr das heute wieder hinbekommen habt. Mit Job, mit früh aufstehen, mit alles erledigen, mit Familie und Beruf, alles unter einem Hut. Hammer. Hammer aber auch, dass Radio Regenbogen euch die besten Hits für euren Sommer spielt. Nee, es ist wirklich diese Gesamtsituation. Ich kann's nicht anders sagen als...

Sascha Candela, einfach Hammer. Die beste Musik für euren Sommer bei Radio Regenbogen. Hammer auch, wenn ihr gleich mitspielen wollt bei Spaß oder so war's, unserem Feierabendspielchen. Ihr hört eine verrückte Geschichte aus der Region. Heute aus March bei Freiburg, da geht's um eine Rosenboa, die da wohl ganz offensichtlich laut Story gefunden wurde. Ihr sollt nur sagen, stimmt oder stimmt nicht eine Rosenboa. Gerne anrufen, mitzocken. 08000 34 35 36. Entspannter Hit jetzt von Olivia Dean. 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
9: Lüften. Lüften ist eine sehr gute Idee zum Feierabend. Weiter dicke Wolken, vereinzelt noch letzter Regen. Auch noch letzte Gewitter drin, vor allem im Schwarzwald. Ab morgen dann nicht mehr lüften, bitte. Da Fenster zu und Rollladen runter. Es kommt eine neue Hitzewelle auf uns zu mit ganz schön viel Sonne schon am Mittwoch und bis zu 32 Grad in der Spitze.
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10: Das sind die Themen um 17 Uhr. Tankrabatt ist nicht vollständig bei Verbrauchern angekommen. Und die gute Nachricht aus Stuttgart: Für junge Leute gilt das Deutschland-Ticket auch diesen Sommer wieder im Elsass. Ich bin Vio Kostanic. Schönen guten Tag. Kurz vor dem Ende des Tankrabatts zieht die Monopolkommission eine erste Bilanz. Demnach kam die Steuersenkung an den Zapfsäulen größtenteils bei den Autofahrern an. Ein kleiner Teil der Entlastung ist allerdings bei den Mineralölunternehmen hängen geblieben, so die Einschätzung des Beratungsgremiums. Mehr dazu von Claudia Wächter.
11: Cent um Cent läppert sich. Bis zu 200 Millionen Euro haben die Mineralölkonzerne eingesackt. Vor allem beim Diesel haben sie danach die Steuersenkungen nicht komplett an die Autofahrer weitergegeben. Doch der Branchenverband wehrt sich, sagt, stimmt absolut nicht. Auffällig ist allerdings, dass der Rabatt je nach Region unterschiedlich weitergegeben wurde. Im Norden, da gab es den höchsten Preisrückgang, im Süden dagegen, da fiel er geringer aus.
10: In Deutschland ist die Bevölkerungszahl zum Jahresende 2025 auf 83,5 Millionen Menschen gesunken. Laut Statistischem Bundesamt waren das 0,1% weniger als im Jahr davor. Seit 2011 war die Bevölkerung mit Ausnahme des Corona-Jahres 2020 kontinuierlich gewachsen. Der Grund: Viele Menschen sind im vergangenen Jahr weggezogen, deutlich weniger als noch zuvor sind nach Deutschland gezogen und es gibt mehr Sterbefälle als Geburten. Ein kleines Bevölkerungsplus melden dagegen Berlin, Hamburg und Bremen. Bundeskanzler Friedrich Merz hat US-Präsident Donald Trump beim G7-Gipfel mit einem Geburtstagsgeschenk passend zur Fußball-WM überrascht und ihm ein Trikot in den Farben der deutschen Fußballnationalmannschaft überreicht. Spielername Trump, Nummer 47. Trump ist der 47. Präsident der Vereinigten Staaten, wo gerade, wie auch in Kanada und Mexiko, die Fußball-WM ausgetragen wird. Am Sonntag hat er seinen 80. Geburtstag gefeiert. Am zweiten Tag des Gipfels wollen die G7-Staaten heute die stockenden Ukraine-Verhandlungen wieder in Gang bringen.
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12: In Leonberg im Kreis Böblingen ermittelt die Polizei nach zwei Fällen sexueller Belästigung. Gestern schlug im Stadtpark ein Radfahrer einer 16-Jährigen von hinten ans Gesäß. Wenig später traf es eine 21-Jährige in der Steinbeißstraße. Beamte nahmen kurz danach einen 15-Jährigen vorläufig fest. Die Ermittlungen dauern an. Sascha Baumann, Leonberg.
10: Und die gute Nachricht für ganz Baden-Württemberg: mal eben zum Streetfood-Festival nach Straßburg oder Wein und Musik in Colmar genießen. Junge Menschen unter 28 können mit dem Deutschland-Ticket im Juli und August kostenlos in der Region Grand Est unterwegs sein. Denn Baden-Württemberg setzt auch in diesem Jahr das deutsch-französische Freundschaftsprojekt fort. Alle Infos dazu gibt's auf der Homepage des Landes.
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14: Vegetarische Produkte dürfen in der EU nach Vorstellung des Europaparlaments künftig nicht mehr mit Begriffen wie Speck, Hühnchen oder Rippchen beworben werden. Mit großer Mehrheit stimmten die Abgeordneten in Straßburg für einen entsprechenden Gesetzesvorschlag. Bevor die Regeln in Kraft treten, müssen die Mitgliedstaaten aber noch formell zustimmen. Deutschland ist nach Angaben von Wirtschaftsvertretern der größte Markt für pflanzliche Alternativprodukte in Europa. Und noch der Blick auf den DAX, der stand zuletzt bei 24.978 Punkten. Tanja Wagner für Radio Regenbogen.
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9: Vorsicht auf der A81 Heilbronn Richtung Stuttgart zwischen Stuttgart-Zuffenhausen und Stuttgart-Feuerbach. Unfall auf der linken Spur. A8 und A81 Stuttgart Richtung Karlsruhe. 4 Kilometer Stau da wegen Reinigungsarbeiten zwischen dem Kreuz Stuttgart und Leonberg Ost. Rechte Spur ist da immer noch gesperrt. Und klar, Dauerbaustelle auch im Feierabend auf der A8 Karlsruhe Richtung Stuttgart. 7 Kilometer stockender Verkehr zwischen Pforzheim West und Pforzheim Ost. In der Gegenrichtung ebenfalls 7 Kilometer stockend. Geblitzt werdet ihr auch, wenn ihr wollt, gerade in Willstedt in der Hauptstraße, schreibt uns Sarina, danke dir. Und Marc schreibt per WhatsApp Blitzer in Niederschopfheim, da in der alten Landstraße. Danke auch dir. Falls ihr auch noch was gesehen habt, schickt uns gerne auch eine Sprachnachricht an die 08000 34 35 36. Kommt gut an.
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9: Und mit euch. Warum die Kids in Mannheim diesen Sommer nur noch auf den Bolzplatz wollen. Und wie dieses Phänomen auch in die komplette Region schwappen könnte. In genau 15 Minuten hier bei mir in der Show. Jetzt erstmal schönen Feierabend mit diesem Trio-Topic. Fireboy DML und Nico Santos. Hier ist Buddy. Schön, dass ihr mit dabei seid.
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0: Ist das geil. Wir machen uns heiß für das Sommer-Comeback. Michel Tello bei Radio Regenbogen. Gleich was ganz Neues von J-Lo, von Jennifer Lopez und David Guetta. Save Me Tonight.
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0: Und jetzt am Start die Valentina aus Lörrach.
2: Hi.
0: Hi, Valentina. Geht's dir gut? Du klingst recht fröhlich.
2: Ja, doch. Alles okay soweit. Danke. Selber auch.
0: Endlich fragt mal einer. Ja, mein Sohn ist heute Morgen wieder um 3:30 aufgestanden. Dadurch sind meine Augen ein bisschen klein. Aber sonst ist eigentlich alles okay. Ja, der steht manchmal auf und denkt, der Tag geht jetzt los. Und dann kannst du ihn auch nicht von abhalten.
2: So sind sie halt, ne?
0: Ich drück dir jetzt alle Daumen für eine Runde Spaß. Oder so war's. Du kannst Legende werden. Du hörst jetzt eine Geschichte aus der Region. Ganz Baden-Württemberg und die Pfalz, red mit. Nur du sollst sagen, stimmt oder stimmt nicht. Soweit klar?
2: Ja.
0: Valentina, hast du Angst vor Schlangen?
2: Ich finde sie jetzt nicht toll und glücklicherweise bin ich noch nie einer begegnet.
0: Sei mal froh, dass du nicht in March wohnst, falls diese Geschichte hier stimmt. Achtung!
3: Ich sag euch, wie es ist. Ich räume nie mehr meinen Schuppen aus. Wird sich auch ein junger Mann aus March bei Freiburg denken, der wollte nur seinen Fahrradschuppen auf Vordermann bringen, bis ihm eine Rosenbohr entgegenkriegt. Klingt niedlich, für mich ein Albtraum. 80 cm lang diese Bohr. Schön bunt, kann würgen und lebt eigentlich in Mexiko. Wem sie gehört und ob der Fahrradschuppen mittlerweile aufgeräumt ist, unklar. Sofern das hier überhaupt stimmt. Spaß oder sowas?
0: Valentina, eine schöne dicke Rosenboa beim Aufräumen gefunden. Wow!
2: Ganz toll.
0: Was sagst du?
2: Ich glaube tatsächlich, das ist so passiert.
0: Wie hättest du reagiert?
2: Ich wäre schreiend rausgerannt, um mein Leben gerannt, hätte geweint, keine Ahnung, alles.
0: Und all das kannst du jetzt auch machen, weil die Geschichte stimmt und du bist eine Legende. Glückwunsch!
2: Danke. Da haben sie sich bestimmt auch gefreut, ne?
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0: Schönen Feierabend mit Mr. Big. To be with you. Wir sind hier in Baden-Württemberg und der Pfalz gerade mittendrin in einer Revolution. Die Revolution auf dem Bolzplatz.
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0: Die Bolzplätze bei uns in der Region, die sind mittlerweile einfach nicht mehr heiß. Da ist nichts mehr los. Ich weiß noch, früher, da gab's nur das, da gab's nur Bolzplatz und Spielplatz. Da haben wir stundenlang gekickt oder sonst was gespielt. Mittlerweile ist Social Media halt einfach meist spannender. Und das ist ein dickes Problem. Auch für Valon Muja aus Mannheim. Der ist ehemaliger Fußballspieler, cooler Typ, jetzt Mentaltrainer und hat in der Quadratestadt eine richtig dicke Bolzplatz-Revolution gestartet. Ihr müsst euch unbedingt seine Videos anschauen auf Insta. Hunderte glückliche Kinderaugen. Alle haben Spaß, alle spielen Fußball, alle rasten einfach komplett aus. Valon, wie kamst du auf die Idee deiner Bolzplatz-Revolution?
2: Irgendwie mein Hunger, immer so einen Bolzplatz zu besuchen, war die ganze Zeit da. Dann habe ich ein paar Mal hier den Copernicus-Bolzplatz gesehen, weil da ist ein Spielplatz und bin ich mit meinen Kids immer hin, Wochenende, morgens, abends. Und der Bolzplatz war immer leer. Da habe ich gedacht, das kann auch nicht sein. Kein Wunder, dass dann an vielen technischen Fähigkeiten es mangelt. Das, was du auf dem Bolzplatz dir über Stunden aneignen kannst, da kannst du ja keinen Personal Trainer bezahlen.
0: Und dann hast du gedacht, hey, ich starte mal eine richtige Revolution auch auf Insta. Und ich habe mir das angeschaut und dachte so, hey, das geht ja wahnsinnig ab. Hunderte von Kids rennen dir hinterher. Du bist in Mannheim, bist du ein echter Superstar. Was kommt dir da? Ja, wirklich. Was kommt dir da so viel Liebe entgegen? Und was sagen die Kids auch zu dir? Was erlebst du da?
2: Es ist unfassbar. Also manche zittern wirklich. Die umarmen mich und die können es nicht fassen und die wollen ein Bild machen. Und so. Dann denke ich mir, ey, krass, warum? Ich gebe euch ja was, weißt du? Es ist verrückt.
0: Jetzt hören dich aber auch gerade Eltern und Kids aus Freiburg, aus Karlsruhe, im Schwarzwald, in der Schweiz, in der Ortenau. Was ist dein Appell auch an diese Menschen? Weil es gibt ja überall Bolzplätze.
2: Geht raus, geht kicken. Ich werde als nächstes bei euch sein. Mir ist es bewusst, dass ich nicht jeden Bolzplatz anfahren kann. Aber wirklich mein Wunsch ist es, dass ich wirklich so durch Deutschland fahre und dann komme ich da hin und da sind dann einfach 50 bis 100 Kids, die dann das feiern und mit mir kicken wollen. Das wäre so das Geilste überhaupt.
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2: Vorsicht gerade auf der A659 Richtung Weinheim zwischen dem Viernheimer Kreuz und Viernheim immer noch Unfallaufnahme auf dem Beschleunigungsstreifen. Ihr braucht mehr Zeit auf der A8 und A81 Stuttgart Richtung Karlsruhe zwischen dem Kreuz Stuttgart und Leonberg Ost. 4 Kilometer Stau, da laufen immer noch Reinigungsarbeiten, die rechte Spur ist zu. Dauerbaustelle, klar, auf der A8 Karlsruhe Richtung Stuttgart zwischen Pforzheim West und Pforzheim Ost. 7 Kilometer stockender Verkehr, in der Gegenrichtung ebenfalls 7 Kilometer stockend. Noch was von der A81, Singen Richtung Stuttgart zwischen Böblingen-Sindelfing und Sindelfing-Ost, Baustelle, da 2 Kilometer stockender Verkehr. Geblitzt werdet ihr heute Abend noch in Rheinmünster in der Raststätte.

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1: Ey, Fußballer müsste man sein. Nicht nur wegen der Kohle. Radio Regenbogen hier. Unsere Nationalelf hat heute einfach mal einen komplett freien Tag. Die machen nix. Die dürfen ein bisschen relaxen mit der Familie. Erst ab morgen läuft die Vorbereitung für das Spiel am Samstag.
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1: Wir machen euch weiter frisch und fit für die WM mit unserem Allwissenden. Der ist gerade mal 7 Jahre jung, echter Fußballprofi, Sammy aus Ludwigsburg. Sammy, sag mal, wo ist eigentlich das größte WM-Stadion in diesem Jahr?
4: Ist doch ganz einfach. Das ist das Stadion in Dallas mit fast 100.000 Zuschauern. Genau sind es 94.000 Zuschauer. Normalerweise wird da American Football gespielt, weil das ist das Heimstadion von den Dallas Cowboys. Aha. Aber jetzt ist da die WM und das heißt, da wird nur Fußball gespielt. Die ganze WM lang.
1: Das haben wir geklärt. Danke dir, Sammy. Wenn ihr auch eine Frage habt an unseren WM-Experten, schreibt uns einfach direkt.
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Aktuelle Gefahrenmeldung vom Radio Regenbogen Verkehrsteam. Vorsicht gerade auf der A8 Karlsruhe Richtung Stuttgart. Zwischen dem Kreuz Stuttgart und Stuttgart-Möhringen. Da gab es gerade eben einen Unfall auf der rechten Spur. Macht langsam. Komplette Verkehrsübersicht gleich um 7. Und jetzt Bruno Mars.

0: lieben wir Michael Jackson, Black or White. Die beste Musik bei Radio Regenbogen, da brauchen wir gerade einfach Harry Styles. Absoluter Lieblingshit. So entspannt, so cool. American Girls kommt drauf auf eure Feierabend-Playlist, gleich unter anderem mit dabei nach 7.
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3: Heute Abend, wenn ihr mögt, nochmal durchatmen, nochmal ein bisschen die Kühle genießen. Heute Abend noch vereinzelt dicke Wolken unterwegs, Gewitter und Regen, aber nur noch im Schwarzwald. Ab morgen dann Rückzug oder einfach direkt ins Freibad. Ist eine Hitzewelle im Anmarsch, morgen am Mittwoch schon ganz viel Sonne und bis zu 32 Grad.
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4: Ich bin Denise Proschek, guten Abend. Die USA und führende europäische Staaten wollen den Druck auf Russland weiter erhöhen, um so neue Verhandlungen über ein Ende des Kriegs zu erzwingen. Alle G7-Teilnehmer seien sich einig gewesen, dass sich die Lage der Ukraine deutlich verbessert habe, heißt es nach den Beratungen im französischen Evian. Am Rande des Gipfels könnte es ein weiteres Treffen zwischen US-Präsident Donald Trump und dem ukrainischen Präsidenten Zelensky geben. Trump forderte Russland auf, an den Verhandlungstisch zurückzukehren. Seit der Einigung zwischen den USA und dem Iran auf ein Rahmenabkommen sind die Preise für Rohöl weiter gesunken. Der Preis für ein Barrel fiel erstmals seit Anfang März unter 80 US-Dollar. Das macht Hoffnung auf eine Entspannung am Ölmarkt, denn laut einer ersten Bilanz der Monopolkommission kam die Steuersenkung an den Zapfsäulen zu einem großen Teil, aber nicht vollständig bei uns Verbrauchern an. Das Beratungsgremium schätzt, dass von den insgesamt 1,6 Milliarden Euro der Steuersenkung 100 bis 200 Millionen nicht ankommen. Veggie-Burger dürfen auch in Zukunft Veggie-Burger heißen. Andere Bezeichnungen könnten für vegetarische Produkte in der EU aber bald tabu sein. Das Europaparlament hat heute dafür gestimmt, Begriffe wie Speck, Hühnchen oder Rippchen nur noch für Fleischprodukte zu erlauben. Zoe Tassovali berichtet.
5: Für Verbraucher bleibt vieles erstmal beim Alten. Veggie-Burger, Tofu-Wurst oder Sojaschnitzel dürfen weiter so heißen. Die EU will aber bei einigen Begriffen eine Grenze ziehen. Namen wie Veggie-Hühnchen oder pflanzlicher Speck könnten künftig von den Verpackungen und Speisekarten verschwinden. Bevor die neuen Regeln gelten, müssen aber noch die EU-Staaten zustimmen. Bundesernährungsminister Reiner sieht das Ganze kritisch. Er hält die neuen Vorgaben für unnötigen Mehraufwand für die Hersteller.
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6: Ich bin Barbara Schlegel, guten Abend. Die SPD-Basis hat klar entschieden, sie will künftig eine Doppelspitze als Parteiführung. Bei einer Mitgliederbefragung erhielten die Mannheimer Bundestagsabgeordnete Isabel Kademattori und ihr ehemaliger Bundestagskollege aus Sigmaringen, Robin Messarosch, mit 56,5% die absolute Mehrheit der Stimmen. Karl-Ulrich Tempel, Schatzmeister und im Wahlvorstand.
7: Alle Bewerberinnen und Bewerber haben sich verpflichtet, im Falle, dass sie unterlegen sind bei dieser Befragung, dass sie dann auf eine Kandidatur verzichten.
6: Damit muss der Landesparteitag am Freitag in Ulm dem neuen Duo nur noch formal zustimmen. Das vertritt unterschiedliche Parteiflügel sowie räumlich Stadt und Land. Isabel Kademattori.
8: Es gab in unserer Partei viele, die sich gewünscht haben, dass man irgendwie zusammenfindet zu einer Lösung, die Potenzial hat, einerseits einen Neuanfang und einen Aufbruch zu organisieren und trotzdem den Laden zusammenhält.
6: Das junge Spitzenduo will aus den Unterschieden Kraft ziehen, um die SPD wieder aus der Krise zu führen.
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3: Es ist immer noch eine Menge los. Vorsicht heute Abend auf der A8 Karlsruhe Richtung Stuttgart. Zwischen dem Kreuz Stuttgart und Stuttgart-Möhringen. Unfall auf der rechten Spur. A659 Richtung Weinheim zwischen dem Firnheimer Kreuz und Firnheim. Auch da Obacht, Unfallaufnahme auf dem Beschleunigungsstreifen. Mehr Zeit einplanen heute Abend auf der A8 Stuttgart Richtung München zwischen Stuttgart Flughafen Messe und Wendlingen. 4 Kilometer stockender Verkehr. Dauerbaustelle, klar, auf der A8 Karlsruhe Richtung Stuttgart zwischen Pforzheim West und Pforzheim Ost. 7 Kilometer stockender Verkehr, in der Gegenrichtung noch 5 Kilometer stockend. Geblitzt wird auch im Feierabend, gerade in Freudenstadt in der Moosstraße und Blitze auch in Filderstadt, da in der Echterdinger Straße. Habt ihr noch was gesehen? Schickt uns gerne wie immer eine Sprachnachricht an die 08000 34 35 36. Gute Fahrt.
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3: Und mit euch. Viele Grüße ins Auto, in die Küche, ins Wohnzimmer oder auch direkt ins Fitnessstudio. Egal, wo ihr heute Abend seid. Wir begleiten euch durch den Feierabend mit einer fertigen Playlist. Rauf gleich The Police. Und jetzt einfach das perfekte Trio. David Guetta, Teddy Swims zusammen mit Tones and I. Hier ist Gun, Gun, Gun. Hallo zusammen.
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Tracy Stewart, I Need You to Hate Me bei Radio Regenbogen. Da guckst du einmal nicht hin, ist schon wieder Feierabend und auf der Suche nach eurem perfekten Feierabend-Beat sind wir mal wieder auf die beiden hier gestoßen. 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

DJ-Duo. Die haben einfach einen Peil davon, wie euer Feierabend klingen muss. Immer cool, immer lässig und ein bisschen Party muss natürlich auch. Ganz neu für euch, Weiß, zusammen mit der Stimme von Eske. Hier ist Memories. Schön, dass ihr mit dabei seid.

0: Einfach ein entspanntes Gefühl im Feierabend mit Mark Adlers Midnight Sun bei Radio Regenbogen. Ihr könnt schon mal euer Lieblingsgetränk kaltstellen. Ab morgen bei uns in Baden-Württemberg und der Pfalz eine neue dicke Hitzewelle im Anmarsch. Nina aus Bühl, du machst dich schon ready?
1: Also ich trinke liebend gern gefrorene Erdbeeren, Mango und Likör 43. Eigenreaktion. Wir machen das jeden Sommer im Smoothie Maker. Richtig geil.
0: Klingt nach richtig guter, geiler Stimmung. Bereit machen für das Sommer-Comeback und nochmal durchpusten, bevor die Luft wieder steht. Jetzt mit Jason Mraz, I'm Yours. Schönen Feierabend zusammen.

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2: Vorsicht auf der A6 Heilbronn Richtung Mannheim. Zwischen Mannheim-Schwetzingen und dem Kreuz Mannheim besteht Gefahr durch ein Holzbrett auf allen Spuren. Vorsicht auch auf der A81 Heilbronn Richtung Stuttgart. In Höhe der Neckarbrücke ist ein Fahrzeug liegen geblieben. Dann auf die A8 Karlsruhe Richtung Stuttgart. Zwischen Pforzheim-West und Pforzheim-Ost 7 Kilometer stockender Verkehr. A8 nochmal, allerdings die Gegenrichtung Stuttgart Richtung Karlsruhe. Zwischen Pforzheim-West und Karlsbad 7 Kilometer stockender Verkehr ebenfalls. Und eine Meldung haben wir noch von der 81 Stuttgart Richtung Singen. Zwischen dem Kreuz Stuttgart und Sindelfingen-Ost ist ein Fahrzeug liegen geblieben. Hier aktuell 2 Kilometer Stau.
1: Habt ihr noch was? Sprachnachricht an die 08000 34 35 36. 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

0: Super entspannter Hit von Lil Nas X. That's what I want bei Radio Regenbogen. 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Der klingt nach Mitsingen und unvergesslichen Live-Momenten. Und ihr seid einfach mittendrin.
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0: Das wird einfach fantastisch, dieser Sommer. Feiern könntet ihr zum Beispiel zu The Weeknd. Schon nächste Woche Freitag in München. Was denn los? Wie geil klingt das denn? Das wäre eine Möglichkeit. Eine andere Möglichkeit ist, ihr fliegt mal schnell rüber nach London und feiert mit Maroon 5.

sehr cool. The Weeknd und Maroon 5, das ist schon verdammt gut. 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

Echter Wohlfühlsong, Nick Kershaw, Wouldn't It Be Good bei Radio Regenbogen. Wir spielen euch die beste Musik, auch für euren Sommer, hauen da immer wieder Kracher raus, die so einen richtig schönen Sommer-Vibe haben. Jetzt wieder Robin Schulz zusammen mit Jasmine Thompson, Sun Goes Down. Wir bereiten uns heute Abend gemeinsam vor auf das Summer Comeback, morgen schon bis zu 32 Grad und ganz viel Sonne. Nice.

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2: Lüften ist heute zum Feierabend nochmal eine richtig gute Idee. Weiter dicke Wolken, vereinzelt Regen, letzte Gewitter noch im Schwarzwald drin. Ab morgen ist Lüften dann nicht mehr so cool, eher Fenster zu und Rollladen runter. Da kommt eine neue Hitzewelle auf uns zu. Viel Sonne schon morgen am Mittwoch und bis zu 32 Grad.
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10: Ich bin Denise Proschek, guten Abend. Nach den Gesprächen beim G7-Gipfel zeigt sich Bundeskanzler Friedrich Merz vorsichtig optimistisch. Vor allem den Austausch mit US-Präsident Donald Trump bewertet er positiv. Thema bei den Beratungen war unter anderem der Ukraine-Krieg. Das Blatt habe sich gewendet, hat Merz im französischen Evian gesagt.
11: Der Krieg hat in den letzten Tagen und Wochen eine neue Dynamik bekommen. Die Ukraine hat sich nicht zuletzt dank massiver europäischer und auch deutscher Hilfe eine neue Position der Stärke erkämpft. Und aus meiner Sicht ist jetzt ziemlich klar, Russland kann diesen Krieg militärisch nicht gewinnen.
10: Man wolle die Unterstützung für Kiew weiter stärken und gleichzeitig den Druck auf Moskau erhöhen, um Russland an den Verhandlungstisch zu bringen, so Merz weiter. Darüber seien sich alle G7-Teilnehmer einig gewesen. Veggie-Burger dürfen auch in Zukunft Veggie-Burger heißen. Andere Bezeichnungen könnten für vegetarische Produkte in der EU aber bald tabu sein. Das Europaparlament hat heute dafür gestimmt, Begriffe wie Speck, Hühnchen oder Rippchen nur noch für Fleischprodukte zu erlauben. Bevor die neuen Regeln aber in Kraft treten, müssen die Mitgliedstaaten noch formell zustimmen. Gute Nachrichten für alle, die im Sommer gerne an den See gehen. Die Wasserqualität in Europas Badegewässern bleibt auf hohem Niveau. Ein aktueller Bericht der Europäischen Umweltagentur zeigt, dass die meisten Badestellen ausgezeichnete Werte haben, auch in Deutschland. Besonders gut planschen lässt es sich in Zypern und Griechenland.
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12: Ich bin Barbara Schlegel, guten Abend. Die grün-schwarze Landesregierung hat mit der Planung für den Haushalt 2027 begonnen. Es klafft eine Lücke von 5 Milliarden Euro. Oberstes Gebot für Ministerpräsident Cem Özdemir, sparen.
13: Beispielsweise indem wir, so wie wir es angekündigt haben, die Förderprogramme durchforsten, nach Möglichkeit auch reduzieren. Da geht es jetzt gar nicht nur so um die Frage, wie viel Geld sparen wir dabei ein, sondern es soll auch einem anderen Ziel dienen, nämlich den Staat effizienter zu machen.
12: Zudem soll unter anderem die Konjunkturkomponente genutzt werden. Bedeutet, bei schlechter Wirtschaftslage wie jetzt darf das Land Schulden aufnehmen, die es dann in besseren Zeiten wieder zurückzahlt. Um den finanziell notleidenden Kommunen unter die Arme zu greifen, soll jetzt auch eine kommunale Konjunkturkomponente eingeführt werden.
13: Das bedeutet, Stand jetzt für 2027 rund 500 Millionen Euro mehr Einnahmen für die Kommunen in unserem Land.
12: Der Bund der Steuerzahler sieht das kritisch. Aus seiner Sicht wäre es wichtiger, die Kommunen von Aufgaben zu entlasten.
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10: Wir schauen auf die Straßen. Vorsicht auf der A1 Blankenheim Richtung Euskirchen. Zwischen Mechernich und Wiskirchen besteht Gefahr durch Gegenstände auf der rechten Spur. Dann Vorsicht auf der A5 Frankfurt Richtung Darmstadt. Zwischen Langenmörfelden und Weiterstadt besteht Gefahr durch ein defektes Fahrzeug. Und ein defektes Fahrzeug haben wir auch auf der A5. Vorsicht Karlsruhe Richtung Basel. Zwischen Offenburg und der Raststätte Malberg West. Allen unterwegs eine gute Fahrt.
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3: In der Nacht erwartet euch in Mannheim und der Rhein-Neckar-Region ruhiges und trockenes Wetter. Die Wolken verziehen sich allmählich und geben den Blick auf einen funkelnden Sternenhimmel frei. Die Temperaturen sinken auf kühle Werte. In Walldorf am Tierpark bleiben es frische 24 Grad, in Vaihingen an der Enz am Bahnhof 23 Grad und in Heppenheim an der Starkenburg zeigt das Thermometer 24 Grad.
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4: Ich bin Denise Proschek, guten Abend. Die USA und führende europäische Staaten wollen den Druck auf Russland weiter erhöhen, um so neue Verhandlungen über ein Ende des Kriegs zu erzwingen. Alle G7-Teilnehmer sind sich nach Angaben von Bundeskanzler Friedrich Merz einig gewesen, dass sich die Lage der Ukraine deutlich verbessert hat. Um Russland an den Verhandlungstisch zu bringen, soll nun die Unterstützung für Kiew weiter verstärkt und gleichzeitig der Druck auf Moskau weiter erhöht werden. In Berlin hat heute das Zentrum zur Abwehr hybrider Bedrohungen die Arbeit aufgenommen. Mit dem neuen Zentrum sollen Kampagnen und Attacken von Staaten wie Russland frühzeitig erkannt werden. So können die Sicherheitsbehörden hybride Angriffe künftig besser kontern, hat Bundesinnenminister Alexander Dobrindt bei der Eröffnung gesagt. Vertreter verschiedener Organisationen sollen in diesem Zentrum in Zukunft regelmäßig zusammenkommen. Dazu gehören zum Beispiel die Nachrichtendienste und die Polizeibehörden von Bund und Ländern. Die Bevölkerung in Deutschland ist letztes Jahr leicht zurückgegangen. Zum Jahresende lebten laut Statistischem Bundesamt 83,5 Millionen Menschen in der Bundesrepublik. Das waren 0,1% weniger als noch im Jahr davor. Grund dafür, viele Menschen sind im vergangenen Jahr weggezogen und es gibt mehr Sterbefälle als Geburten.
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5: Achtung auf der A5. Zwischen dem Autobahndreieck Neuenburg und Efringen-Kirchen in beiden Richtungen befindet sich ein Reh im Grünstreifen. Dann ein Blick auf die A8 und A81 von Stuttgart in Richtung Karlsruhe. An der Einfahrt vom Rastplatz Sommerhofen steht ein defekter Lastwagen auf dem Beschleunigungsstreifen. Auf der A81 von Singen Richtung Stuttgart ist zwischen Böblingen Ost und dem Kreuz Stuttgart eine ungesicherte Unfallstelle auf dem rechten Fahrstreifen. Da braucht ihr gerade etwas Geduld. Gute Fahrt!
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4: In der Nacht bleibt es in Mannheim und der Rhein-Neckar-Region leicht bewölkt und trocken. Die Temperaturen sinken auf kühle Werte. Für eine angenehme Nachtruhe ist also gesorgt. In Hockenheim am Gartenschaupark sind es aktuell 23 Grad. In Bad Rappenau an der Rapsody 20 Grad und in Speyer am Dom 22 Grad. Bevor der Morgen anbricht, könnt ihr euch auf eine entspannte Nacht einstellen.
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5: Ich bin Denise Proschek. Guten Abend. Die USA und führende europäische Staaten wollen den Druck auf Russland weiter erhöhen, um so neue Verhandlungen über ein Ende des Kriegs zu erzwingen. Alle G7-Teilnehmer sind sich nach Angaben von Bundeskanzler Friedrich Merz einig gewesen, dass sich die Lage der Ukraine deutlich verbessert hat. Um Russland an den Verhandlungstisch zu bringen, soll nun die Unterstützung für Kiew weiter verstärkt und gleichzeitig der Druck auf Moskau weiter erhöht werden. In Berlin hat heute das Zentrum zur Abwehr hybrider Bedrohungen die Arbeit aufgenommen. Mit dem neuen Zentrum sollen Kampagnen und Attacken von Staaten wie Russland frühzeitig erkannt werden. So können die Sicherheitsbehörden hybride Angriffe künftig besser kontern, hat Bundesinnenminister Alexander Dobrindt bei der Eröffnung gesagt. Vertreter verschiedener Organisationen sollen in diesem Zentrum in Zukunft regelmäßig zusammenkommen. Dazu gehören zum Beispiel die Nachrichtendienste und die Polizeibehörden von Bund und Ländern. Die Bevölkerung in Deutschland ist letztes Jahr leicht zurückgegangen. Zum Jahresende lebten laut Statistischem Bundesamt 83,5 Millionen Menschen in der Bundesrepublik. Das waren 0,1% weniger als noch im Jahr davor. Grund dafür, viele Menschen sind im vergangenen Jahr weggezogen und es gibt mehr Sterbefälle als Geburten.
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6: Aufgepasst an alle auf der Autobahn 8 in Richtung Karlsruhe und Stuttgart. Zwischen Karlsbad und Pforzheim West springt ein Reh auf die Fahrbahn. Also bitte vorsichtig fahren. Und auch auf der Autobahn 81 von Singen nach Stuttgart aufpassen. Zwischen Thuningen und Villingen-Schwenningen sind direkt zwei Rehe unterwegs. Bleibt achtsam und plant hier ein bisschen mehr Zeit ein. Gute Fahrt.
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4: Guten Abend, Deutschland. Mein Name ist Daniel Kaiser. Willkommen zur Night Lounge. Heute am Mittwoch, den 17. Juni 2026. Kurz nach 12 haben wir es. Heute Abend sprechen wir über zwei Rauschmittel, wobei es sich eigentlich nur um eins drehen wird. Und zwar zwei Rauschmittel, die in unserer Gesellschaft allgegenwärtig sind. Einmal Alkohol und einmal THC. Beides wird gerne verharmlost, zum Beispiel zur Entspannung nach dem Feierabend, ne, so Spaß auf einer Party oder so als Mittel, um kurz mal so ein bisschen abzuschalten. Aber ich möchte ganz klar an dieser Stelle heute sagen, dass ich weder das eine, also weder den Alkohol noch den Cannabiskonsum gutheiße. Ich möchte aber trotzdem heute Abend mit euch darüber sprechen, denn beide Substanzen können abhängig machen, die Gesundheit massiv schädigen, Beziehungen, Jobs, alles Mögliche können diese Mittel zerstören. Und vor allem junge Menschen unterschätzen auch oftmals, was da so im Körper und beim Cannabis unter anderem auch im Kopf passiert. Ja, wie schnell aus einem, ach, ich mache das nur am Wochenende, ein echtes Problem werden kann. Und da haben wir in den letzten 15 Jahren wirklich viele, viele Geschichten gehört. Ich möchte ganz gerne heute mit euch über die Fragen sprechen. Wie fühlt sich dieser Rausch eigentlich für euch an? Also Alkohol im Vergleich zu THC. Was bringt euch überhaupt dazu, das eine oder das andere zu konsumieren? Und habt ihr schon mal irgendwas an eurem Körper, irgendwas an euren Gedanken festgestellt, was sich durch den Konsum verändert hat? Das werden heute Abend unsere Themen sein und ich bin gespannt, mit euch darüber zu reden, eure Erfahrungen zu hören. Die Nummer zu mir ins Studio.
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4: Ich habe im Vorfeld schon mal geschaut, wie sieht's denn eigentlich zum Thema Alkohol aus? In Deutschland haben knapp 90% der jungen Erwachsenen schon Alkohol probiert und fast die Hälfte der jungen Männer berichtet, dass sie im letzten Monat mindestens einmal richtig einen drauf gemacht haben, also quasi auch richtig dolle betrunken waren. Also betrunken, diesen Zustand kennen vermutlich viele, nicht alle, klar. Also 20% zum Beispiel haben in dieser Umfrage angegeben, noch nie Alkohol getrunken zu haben. Alle anderen haben es aber schon mal. Und viele wissen aber nicht, was ist eigentlich dieser Rauschzustand? Und das mal zu beleuchten, da mal drüber zu reden, das könnte heute Abend wirklich sehr spannend und interessant werden. Und ich bin gespannt, da auch eure Erfahrungen zu hören. Wir gehen in die erste Leitung für den heutigen Abend und da wartet wer mit der Endziffer, muss ich gerade mal gucken, wen haben wir hier dran? Da ist jemand mit der Endziffer 17. Schönen guten Abend. Wer hat die 17? Wer da und woher? 17 hat aufgelegt vor Schreck. Okay, dann gehen wir weiter. Gucken wir, wen wir in der nächsten Leitung haben. Da hätten wir jemanden mit der Endziffer 65. Wer hat die Endziffer 65? Es ist Stefan aus Trier, glaube ich. Stefan, bist du?
5: Hallo?
4: Hallo, wer da?
5: Hier ist Stefan aus Trier.
4: Hallo Stefan aus Trier, freue mich, dass du da bist. Grüß dich.
5: Wir haben ja schon öfter miteinander zu tun gehabt.
4: Das stimmt, ich hatte gerade schon Sorge, dass mein Telefon wieder nicht funktioniert. Aber es funktioniert,
5: das ist gut. Aber ich muss ehrlich sagen, ich hatte erst schon, was Sucht angeht, gehabt mit einem dritten Problem. Weder das eine, das andere, was du jetzt schon angesprochen hattest oder bei dir auf der Liste hattest, bei mir war es eher mit Medikamenten gewesen.
4: Medikamente sind es bei dir, was ganz anderes. Okay.
5: War Medikamente gewesen. Ich habe mittlerweile auch, das ist schon viele Jahre her, guten Absprung geschafft, aber es hat mit viel Arbeit, war auch mit viel Arbeit verbunden.
4: Das glaube ich dir.
5: Vorstellen.
4: Stefan, finde ich spannend, würde ich ganz gerne mal thematisieren, aber nicht heute in der Sendung, weil sonst wird es ein bisschen zu viel. Wir wollen uns heute ausschließlich auf den Unterschied zwischen dem Betrunkensein-Zustand und dem Rauschzustand konzentrieren und mal wissen, was da die Unterschiede sind. Warst du selbst schon mal betrunken?
5: Nein, also noch nicht so schlimm, aber ich muss ehrlich sagen, ich wohne hier in der Gegend, wo ich das auch oft beobachte mit anderen Leuten, die sehr betrunken sind oder dem Alkohol, sage ich jetzt mal so, regelrecht verfallen sind auch.
4: Das heißt, du hast noch nie Alkohol getrunken?
5: Ja, schon, aber ich habe es immer so gepackt, dass ich immer Mittelmaß fand. Also so richtig betrunken war ich noch nicht gewesen.
4: Das ist interessant. Also du sagst, betrunken war ich noch nie, aber Alkohol habe ich schon mal getrunken, so im Mittelfeld. Was unterscheidet für, also was macht für dich diesen Unterschied aus, dass du sagst, ja, ich war betrunken? Also das ist interessant. Die Definition ist übrigens nicht hundertprozentig festgelegt. Ich habe extra im Vorfeld mal geschaut, ab wann spricht man von Betrunkensein. Hängt von, ja, vom Körper ab, ne, von der Verträglichkeit, von Größe, Gewicht, kann von vielen Faktoren abhängig sein. Aber per se ist man eigentlich betrunken ab 0,1 Promille. Da hat man schon was drin. Ne?
5: Das ist wahr. Aber wie gesagt, es gibt ja auch viele Leute, die schon, auch wenn sie betrunken sind, noch darüber hinaus trinken. Also wie jetzt auch, wo man auch schon oft gehört hat bei Jugendlichen, dieses sogenannte Komasaufen. Mhm. Hast du ja auch schon oft gehört, diesen Ausdruck.
4: Das ist dann das Extreme, ne? Wenn man dann über den Durst trinkt.
5: Ganz genau, ganz genau.
4: Und das kennst du nicht, weil das hast du, so weit hast du es noch nie getrieben.
5: Nee.
4: Jetzt, die Sendung soll sich ja heute vor allem an Menschen richten, die selbst noch, also die jetzt zuhören, die jetzt nicht anrufen, die das gar nicht kennen. Also die gar nicht wissen, wie fühlt sich so ein Zustand an. Nicht, weil sie es ausprobieren wollen, sondern Neugier ist ja durchaus erlaubt, sich einfach die Frage zu stellen, was bringt andere, was verleitet andere Menschen dazu, sich das anzutun, muss man ja wirklich sagen. Denn gut für den Körper ist es ja nicht unbedingt. Und da würde ich ganz gerne wissen, stellst du dir manchmal auch die Frage, warum machen das Leute? Warum trinken sie? Warum kiffen sie? Oder hast du deine Antworten dafür schon gefunden?
5: Ja, also ich habe mir die Frage schon oft gestellt und die Antwort habe ich eigentlich auch schon gefunden. Und das ist bei Alkohol und bei, wie gesagt, bei Drogen, wie du auch jetzt das bei dir im Thema hast, so, dass die meisten das eigentlich überwiegend nur als Mitläufer machen. Die wollen in einer Gruppe zugehören, also hängen sich dann an eine falsche Gruppe dran und wollen dann nur Mitläufer sein und das dann nur dazugehören. Das ist das Hauptproblem heutzutage.
4: Verstehe. Und es gibt ja aber auch Menschen, die das alleine machen. Was glaubst du, was steckt da dahinter?
5: Dass sie dann vielleicht irgendwelche psychischen Probleme haben, wo sie das in diesen Mitteln da eher so mit stillen können, diese Probleme.
4: Was machst du, wenn du Probleme hast? Mit was stillst du sie?
5: Wie gesagt, also ich muss ehrlich sagen, ich bin eher so der Typ, wenn ich Probleme habe, ich gehe lieber unter Leute. Und ich habe eine sehr gute Freundin, mit der kann ich dann auch darüber sprechen. Die hilft mir auch sehr auf die Beine auch. Und das ist dann die Hauptsache, wo mir dann am meisten hilft.
4: Also mit Leuten sich auszutauschen, zu reden.
5: Genau. Unter Leute gehen ist da, sag ich mal, die beste Medizin auch.
4: Verstehe. Also Alkohol probiert hast du schon mal? THC, also Cannabis, hast du noch nie probiert?
5: Nein.
4: Stellst du dir trotzdem die Frage, wie ist das wohl, wie fühlt sich das wohl an? Ist die Neugier da oder sagst du, naja, ich höre es mir gern mal an, aber selber spüren, fühlen möchte ich es nicht?
5: Also ich selber möchte das nicht spüren, aber wie gesagt, was da jetzt in der Medienwelt so los ist und wie die Leute darüber denken, das interessiert mich ja schon. Mhm. Aber wie gesagt, selber probieren würde ich da noch nicht, würde ich da nicht machen.
4: Gut, Stefan, dann vielen Dank für deinen Anruf. Dir einen schönen Abend. Bis bald.
5: Bitteschön.
4: Mach's gut.
5: Bitteschön. Dir auch. Tschüss.
4: Wie fühlt sich der Rausch mit Alkohol im Vergleich zum Rausch mit THC an? Und was macht das konkret mit einem im Alltag? Welche Folgen hat das auch auf den Kopf, auf den Alltag, auf das Privatleben? Ruft mich an, lasst uns darüber sprechen und mal so ein bisschen beleuchten, was da die Unterschiede sind.
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4: Der kommt aus Düsseldorf und hat geschrieben: Hey Daniel, ich habe mit 15 angefangen zu trinken, mit 18 angefangen zu kiffen. Alkohol war für mich immer Mut trinken. Ich war schüchtern, hatte immer das Gefühl, damit lockerer zu werden. Dann kam irgendwann mal THC. Das war dann aber die Flucht, wenn es mir psychisch schlecht ging. Der Alkoholrausch war bisschen chaotisch gewesen, ziemlich viel Mist auch gebaut, wenn ich betrunken war. Mit THC war es aber so, dass ich innerlich immer ruhiger wurde. Am Ende hatte ich Probleme mit Polizei, Ärger in der Ausbildung und Stress mit meinen Eltern, auch weil ich beides konsumiert habe. Mittlerweile bin ich in einer Selbsthilfegruppe und seit einem Jahr clean. Mir ist wichtig, dass junge Menschen verstehen, der Rausch löst kein Problem. Er verschiebt es nur und macht es oft auch größer. Finde ich auch einen wichtigen Punkt. Man spricht immer über entweder oder, aber die Realität sieht anders aus. Junge Menschen, aber auch alte Menschen. Es bleibt nicht immer dabei, dass man nur eine Sache konsumiert. Da wird dann vor dem Club nochmal gekifft und dann geht man rein und trinkt Alkohol. Das ist natürlich eine ganz gefährliche Kombi. Aber auch da möchte ich gerne mal hören, was sind da eure Erfahrungsberichte? Ja, vielleicht auch, also vor allem natürlich auch, in welche Negativen sich dadurch entwickeln können. Man muss vor den Gefahren auf jeden Fall warnen. Wen haben wir in der nächsten Leitung? Da ist jemand dran mit der 1-4. Hallo. Wer hat die 1-4? Guten Abend.
6: Hallo.
4: Ja, wer ist da?
6: Hier ist Paul.
4: Paul, grüße dich. Wo kommst du her?
6: Ich komme aus Hamburg.
4: Aus Hamburg. Schön. Ich bin Daniel. Freue mich, dass du anrufst.
6: Genau.
4: Paul, hast du schon mal Alkohol getrunken?
6: Ja, leider habe ich momentan sogar eine Abhängigkeit und habe mich jetzt letztes Jahr fast das ganze Jahr behandeln lassen. Ah. Und habe jetzt eine Langzeittherapie vor mir. Die Rentenversicherung hat schon Bescheid gesagt. Und ich kann Ihnen sagen, dass die Dame da nicht so ganz, so fängt das an mit dem Trinken. Aber
4: so fängt das an mit dem Trinken? Das musst du mir, verstehe ich nicht ganz, was du meinst.
6: Ja, die Dame sagt ja, das macht man am Anfang aus gesellschaftlichen Gründen oder irgendwas ähnliches. So fängt das natürlich an.
4: Welche Dame meinst du? Meinst du Stefan, der gerade gesprochen hat?
6: Ja, die letzte Anruferin, sorry.
4: Nee, das war Stefan. Das war Stefan. Der hat eine hohe Stimme, ja, aber ist Stefan.
6: Ja, und bei mir zum Beispiel fing das mit Feierabendbier an.
4: Ja.
6: Weil die Arbeit so stressig war und die Leute einfach sich nur kritisiert haben gegenseitig. Und es wurde immer mehr und am Ende belügt man sich selber.
4: Okay, also alles fing bei dir mit dem Feierabendbier an?
6: Tatsächlich, ja, mein Vater sogar ist an Alkohol gestorben und ich hatte nie Bock auf Alkohol und das hat nur die Arbeit hervorgerufen. Mhm.
4: Wann hast du gemerkt, es bleibt nicht mehr bei einem Feierabendbier? Wann fing das an? Ging das schon recht schnell los, dass du dann gesagt hast, oh, heute vielleicht 2 Bierchen, morgen sind es dann schon 3? Ja.
6: Das ist ja die interessante Frage, die selbst die Ärzte und so weiter. Man trinkt ein Bier zur Stressfreiung und danach irgendwann vielleicht 2. So, danach hat man nicht mehr dieselbe Wirkung. Irgendwann kommen sie bei 4 oder 6 an und dann sagt die Partnerin, ich glaube, das ist nicht mehr normal. Und dann fängt das an, dass man sich selber belügt und sagt, oh, man könnte selber aufhören und so. Aber man macht immer weiter. Mhm. Und ab einem bestimmten Grad, zum Beispiel nach 1-2 Jahren, also ich würde jetzt mal schätzen, von mir aus so nach ein paar Jahren, ich kann das jetzt nicht ganz genau wissen, so sagen, aber wenn man diese Schnalle überschritten hat, ist man im Eimer. Danach wird dein Körper bestimmte Enzyme und so weiter bilden, also um das abzubauen, die Alkoholenzyme, und die werden nie wieder abgebaut. Das heißt, selbst nach 30 Jahren Trockenheit wirst du wieder danach rufen.
4: Danach rufen? Was meinst du damit? Das heißt, die Sucht ist immer noch da, willst du mir damit sagen?
6: Man baut bestimmte Abbau, wie heißt das nochmal? So, da, wo das andockt, wird das halt auch abgebaut. Und diese Enzyme, sobald sie sich im Körper entwickeln, möchten diese Abbaudinge arbeiten. Also selbst wenn man nur ein Bier nach 30 Jahren trinkt, wird das alles wieder aktiviert und das ist sehr gefährlich. Zum Beispiel, ich habe einen Freund, der hat 5 Jahre lang Heroin genommen, der hat einfach so von heute auf morgen gesagt, ich habe da keine Lust mehr drauf, die Leute zu sehen und das zu nehmen und so weiter, hat aufgehört.
4: Gut, aber es gibt auch Menschen, die schaffen es nicht, davon wegzukommen. Ne? Ja, also ich finde, das ist...
6: Auch immer, ja. Nein, jetzt kommt der Punkt, er kann auch immer nicht aufhören zu trinken.
4: Okay, also haben wir den harten Drogen aufgehört, aber er nimmt weiterhin Alkohol, was ja auch eine harte Droge ist.
6: Ja,
4: okay.
6: Weil ich finde diese, ich habe jetzt in der Politik zum Beispiel auch gehört, die möchten, dass mag ich richtig gerne, dass Alkohol nicht mehr in den Supermärkten verkauft wird, so wie zum Beispiel in Amerika, dass extra Liquor Store gibt, extra, sodass du nicht im Supermarkt, wenn du deine Nudeln kaufen willst, dein Reis, dein Fleisch.
4: Das stimmt übrigens so auch nicht zu 100%. Also ich war ja drüben, es gibt durchaus Alkohol in Supermärkten, aber es gibt keinen starken Alkohol im Supermärkten. Das heißt, du kriegst dort Bier und Wein, kriegst du im Supermarkt. Aber wenn du jetzt irgendwie Wodka haben willst, Rum, ne, und sowas. Also da musst du dann schon in spezielle Läden gehen.
6: Ja, weil ich hatte ja auch jahrelang, ich war ja auch bei der Bundeswehr und habe mega viel gearbeitet. Ich habe jetzt leider auch Multiple Sklerose, schon seit 6 Jahren eine Diagnose. Und als ich nur Bier getrunken habe, habe ich mein Leben komplett auf die Reihe gekriegt. Aber sobald das auf Wodka gewechselt ist und der harte Stoff ins Spiel
4: kam, Spirituosen, ja.
6: Genau.
4: Also Paul, also darum dreht sich das Thema heute Abend nicht ganz. Deswegen würde ich ganz gerne kurz den Schwenker machen zu der Frage, ob du auch schon mal Cannabis probiert hast. Warst du schon mal bekifft?
6: Ja, ich habe schon das erste Mal gekifft mit 12 oder so.
4: Okay. Warst du zu diesem Zeitpunkt, also ich will nur wissen, ob du bekifft warst und betrunken warst oder ob du nur bekifft warst?
6: Nee, erstmal hat das alles nur mit Cannabis angefangen. Also da muss ich aber nicht, also es hat mit Cannabis tatsächlich angefangen, aber ich würde nicht der Theorie zustimmen, dass man sagt, mit Cannabis fängt alles an. Das stimmt, so würde ich nicht sagen. Die Leute sagen, das ist eine Einstiegsdroge und so kommt das, ja. Es kann so kommen, wenn man zum Beispiel, jetzt ist das legalisiert, jetzt muss man ja nicht mehr zu Dealern oder so. Früher musste man tatsächlich zu irgendwelchen Dealern, die dir dann irgendwelche anderen Sachen angeboten haben.
4: Aber ja, ich verstehe die Kritik, die du meinst. Aber die Frage ist ja jetzt, die lautet ja, heute wollen wir ja analysieren oder rausfinden, was ist das für ein Zustand? Viele kennen das nicht und sind trotzdem neugierig, wollen gerne wissen, was macht das eigentlich mit einem? Also betrunken sein kennen viele von uns, würde ich jetzt einfach mal sagen. Aber bekifft zu sein, was macht da diesen Reiz aus? Was ist der große Unterschied zum Betrunkensein für dich?
6: Ich würde tatsächlich, so wie ich das auch kenne, also ich würde tatsächlich gar nicht sagen, dass das so schlimm, dass jeder mal betrunken war und die Leute gar nicht. Ich würde sagen, dass sehr viele Leute schon sehr früh kiffen und so weiter.
4: Das sind jetzt zwei Sachen, die du gesagt hast. Du glaubst nicht, dass die Leute schon mal betrunken waren.
6: Nein.
4: Also ich kenne Leute, die haben ein halbes Glas Sekt getrunken und die lallen schon. Die sind total besoffen von einem halben Glas.
6: Ja, meine Mutter auch. Meine Mutter zum Beispiel, die trinkt nicht, die raucht nicht. Ja. Wir haben das alles von unserem Vater geerbt. Mein Vater ist ein Alkohol, also da gibt es ja auch eine Suchtgene und so. Und meine Mutter, die ist auch von einem halben Glas Wein, ist die weg. Ich puste 3,6 im Krankenhaus zum Beispiel. Da sind normale Menschen, also würde ich sagen, tot oder... Eigentlich schon.
4: Paul, mit 15 das erste Mal gekifft und auch diesen Zustand natürlich dann kennengelernt. Was war das für ein Zustand für dich? Und wie unterscheidet der sich zum Alkohol?
6: Ja, am Anfang will man ja nur irgendwas ausprobieren, wie Sie schon sagen, dass man irgendwie mit Leuten rumhängt, was tut und... das Feierabendbier, man kann das kaum unterscheiden, um ehrlich zu sein. Also im Endeffekt, wenn man jetzt schon in der Alkoholsucht ist, geht es eigentlich nur noch darum, Knockout zu sein. Das hat nichts mehr mit Kiffen oder so zu tun. Kiffen, da gehst du nicht Knockout. Aber
4: warum bist du dann nicht dabei geblieben? Du bist ja dann irgendwann zum Alkohol und den hast du dann ja auch viel stärker konsumiert. Warum, wenn du sagst, beides ist eigentlich gleich, verstehe ich nicht, warum du dann zum Alkohol dann am Ende dann doch tendiert bist. Du hättest ja auch sagen können, ja okay, wenn ich beides irgendwie habe, dann bleibe ich eher beim Kiffen.
6: Warum ja, das ist ja warum, also Alkohol ist der Dämon. Ich habe schon mit 12 angefangen, das war nicht 15, ich habe schon mit 12 gekifft. Dann habe ich habe sogar Abitur, alles mit Kiffen und sogar Drogen und so weiter gemacht, LSD und alles mir reingehauen. Aber sobald meine Mutter hat mich gezwungen, ich will jetzt nicht sagen warum, aber meine Mutter meinte, mach meine Ausbildung, du kannst so nicht weiterleben, mach meine Ausbildung, dann hast du was in der Tasche und so weiter. Und ich sage Ihnen ehrlich, diese scheiß Ausbildung, deswegen habe ich angefangen zu trinken. Das war nicht mein Leben, ich habe da nichts zu suchen und das hat mich komplett überfordert. Und ich habe
4: gut, aber warum hast du zum Alkohol, warum war der Alkohol ein besserer Problemlöser für dich in diesem Moment wie der Rausch von Cannabis?
6: Weil der Alkohol macht einen Knockout und das macht Cannabis nicht. Cannabis.
4: Was heißt Knockout? Erklär mir das mal ohne Jugendsprache.
6: Knockout für mich, ich möchte einfach nur alles vergessen, mich hinlegen, boom, und da liegen und dann gar nichts denken.
4: Das heißt, wenn ich im Cannabis-Rausch bin, dann vergesse ich nicht meine Probleme, das, was mich bedrückt.
6: Auf keinen Fall, nein. Man ist trotzdem komplett am Funktionieren und so weiter. Man hat natürlich Phasen und so, aber...
4: Aber was macht es dann, wenn du sagst, man vergisst seine Probleme nicht, irgendwas passiert ja trotzdem in deinem Kopf. Was passiert denn in dem Moment in deinem Kopf?
6: Um ehrlich zu sein, ne, wenn man jetzt, so wie ich, schon seit Jahrzehnten kifft, man spürt gar nichts mehr, wenn man das täglich konsumiert. Und das meine ich mit Knockout. Bei Cannabis, man macht das eigentlich nur, damit sich dein Körper sich beruhigt und du irgendwie klarer bist und so. Aber bei Alkohol kannst du dich jeden Tag so krass Knockout weghauen, das kannst du nicht mit Cannabis. Das ist das Ding.
4: Man kann sich beruhigen. Mit Cannabis, sagst du gerade. Aber was heißt das? Ich beruhige mich, aber meine Probleme sind noch da. Inwieweit beruhigt mich?
6: Ich stehe zum Beispiel morgens auf, ich habe Multiple Sklerose, mein Körper ist unter Spannung. So, also ich bin gestresst, habe Gedanken oder so. Ja. Ich stehe morgens auf und ich baue mir eine Tüte, ich rauche ein und dann entspannen sich die Nerven. Also allgemein dein Körpersystem ist dann entspannter. So.
4: Warte mal, ganz kurz. Ich will nur dazwischen, weil ich wissen will, wenn ich diesen Zustand erreicht habe, was verleitet mich dann dazu, wenn ich gerade entspannt bin, meine Nerven haben sich beruhigt, warum soll ich dann überhaupt noch zum Alkohol greifen?
6: Ja, das ist das Ding. Ich kann mir das selber nicht erklären. Das ist das, was ich Ihnen erklären wollte mit, ich habe gerade nicht den bestimmten Begriff, Moment, wie heißt das, wenn Enzyme abgebaut werden, das und Körper, da werden, ich habe halt MS und Wortfindungsprobleme.
4: Und noch eine Frage, hast du auch die Erfahrung gemacht, dass du beides konsumiert hast, dass du gekifft hast und getrunken hast?
6: Ja, ich bin ja.
4: Warum? Also das ist ja, alle sagen ja auch, dass man das nicht machen soll, dass die Gefahren da unglaublich groß sind, kann der Körper unterschiedlich darauf reagieren. Warum macht man es trotzdem?
6: Es gibt mit Cannabis keine Gefahr. Das ist der Alkohol, der das Schlimme ist.
4: Also ich verstehe dich richtig, du siehst im Cannabiskonsum keine Gefahr.
6: Es gibt Leute, die sind psychisch labil und natürlich gibt es da Psychosen, das kann ich bestätigen und so weiter. Aber der Alkohol, und das kann man auch tatsächlich, also der Alkohol ist das Schlimmste der Welt, das ist schlimmer als Heroin, das kann man googeln. Also Alkohol ist das Allerschädlichste, man sollte die Finger davon lassen. Man kann mal am Wochenende einen trinken mit seinen Kollegen, einfach so, ne? Aber niemals, niemals irgendwie als Stressbewältigung benutzen und das dann jeden Tag irgendwie zu maximieren. Weil dadurch kommt das, dass man sich später selber belügt und das nicht mehr los wird. Also man kann am Wochenende trinken und dann werde ich auch sagen, okay, ist in Ordnung. Aber es ist sehr schädlich, sehr schädlich.
4: Dann bleiben wir dabei. Paul, vielen Dank für deinen Anruf. Dir einen schönen Abend. Mach's gut.
6: Dir auch.
4: Bis bald.
6: Halt die Ohren steif.
4: Ciao. So, anrufen dürft ihr auch vom Handy vom Festnetz. Die Nummer zu mir ins Studio.
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4: Der Rausch mit Alkohol im Vergleich zum Rausch mit Cannabis an. Was macht das eigentlich konkret mit einem? Wir haben schon oft über Cannabis und Alkohol gesprochen und so weiter. Über was ist schädlicher, was ist gesünder, was sind Vor- und Nachteile und so weiter. Heute will ich explizit mit euch über den Rausch sprechen, denn ich habe festgestellt, dass in unserer Gesellschaft viele neugierig sind. Nicht, weil sie es ausprobieren wollen, sondern weil sie verstehen wollen, warum finden die Leute das so toll? Also die sagen, ja, ich weiß zwar, wie sich betrunken sein anfühlt, weil sie mal 2-3 Bierchen getrunken haben auf einem Fest. Gerade jetzt im Sommer gibt's ganz viele Feste wieder. Aber sie wissen nicht, wie sich THC anfühlt. Und auch wenn sie es nicht probieren wollen, wollen sie verstehen und wissen, was ist der Unterschied eigentlich in der Wirkung? Welche Risiken gibt's da auch? Was kann passieren? Was ist das Schlimmste, was passieren kann? Und da seid ihr jetzt gefragt, was habt ihr denn schon für krasse Dinge erlebt? Ja, ruf mich an. Darüber wollen wir reden. Wir gehen in die nächste Leitung.
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7: Hallo, hier ist der Sandro aus Koblenz.
4: Hallo Sandro, Daniel hier. Schön, dass du anrufst. Sandro, ich mach's mir jetzt einfach. Ich fange mal mit den gleichen Fragen an, damit ich ein bisschen Struktur reinbekomme. Hast du schon mal Alkohol getrunken?
7: Tatsächlich ja. Aber dazu musst du wissen, ich bin zu 100% blind. Und ich glaube, das kennen viele Leute nicht. Was würde ich halt. Ich kann dir das gerne mal erzählen, wie es als Blinder ist.
4: Können wir das gleich machen? Ich würde das super gerne wissen. Aber ich würde es ganz gerne erstmal die normale Fragerunde so abfrühstücken, dann weiß ich nämlich, also du hast schon mal Alkohol getrunken, das heißt, du weißt, wie sich Alkohol anfühlt, das weißt du.
7: Ja.
4: Hast du schon mal gekifft?
7: Nein.
4: Nein. Das heißt, du weißt nicht, wie sich das anfühlt.
7: Nein, weil...
4: Gut, jetzt bin ich mal gespannt auf deine, jetzt kannst du gerne loslegen und mir sagen, wie fühlt sich Alkohol für dich als Blinder an?
7: Also ich muss dazu sagen, ich bin gerade sehr aufgeregt, das sage ich dir, wie es ist, weil ich habe schon lange davon mal so überlegt, so, ob ich mit dir besprechen will, weil deine Themen sind wirklich interessant.
4: Okay, danke.
7: Also als Blinder ist es so, du bist halt wie zu sagen, so wie soll ich es erklären, das Ding ist, zu mir als Person, ich bin seit meiner Geburt blind und ich kenne es halt nicht anders. Und wenn ich zum Beispiel Alkohol trinke, dann ist es so, dass ich es dreht sich halt alles, aber du bist halt noch da. Mhm. Du bist halt noch komplett da. Aber es ist halt einfach, du merkst halt, dass du gerade nicht normal bist. So, ne? Und das ist halt einfach das Krasse, was ich daran finde. Ich habe. Wie soll ich es erklären? Lass mich kurz nach den Worten. Wie gesagt, ich habe ein bisschen einen Herzschlag, aber ich muss ganz kurz nach den Worten suchen. Warte.
4: Ich habe schon wieder Bilder im Kopf, die ich jetzt aussprechen will, aber ich will dich jetzt nicht unterbrechen. Also erzähl ruhig.
7: Also es ist halt einfach so, dass zum Beispiel an meinem Geburtstag, ja, da bin ich 20 geworden. Und samstags habe ich mit einem Kollegen eingetrunken. So. Und es ist halt einfach so, dass ich als Blinder halt dann realisiere, so, was um mich herum halt wirklich passiert. Weil so als Blinder, du kriegst es ja so, wie soll ich es erklären? Als Blinder ist es so, du kriegst halt nicht viel von der Welt mit. Muss man mal sagen, es ist halt leider so. Du kriegst halt nicht viel von der Welt mit. Und aber, was ich wirklich sagen kann, wenn ich Alkohol trinke, dann kriege ich das halt noch mehr mit, was passiert so. Klar, ich kann jetzt nicht genau erklären, was das ist, aber dass du das halt einfach mal verstehst, es ist halt einfach so, dass ich einfach es so sehe, dass wir Blinden krass in der Unterzahl sind, was jetzt die Leute sollen mich jetzt nicht falsch verstehen, aber die Blinden sind halt einfach gerade in der Unterzahl, was es daran angeht, mal aus unserer Sichtweise zu gehen, weißt du? Und es ist halt einfach so, als Blinder, es dreht sich alles. Du denkst halt, dass du irgendwie, keine Ahnung, nicht da bist. Aber du weißt, dass du da bist, weil du kriegst das ja alles mit. Und das finde ich als Blinder richtig krass, weil als Blinder merkst du, dass du einfach, wie soll ich erklären? Du kommst halt damit klar einfach. Also es dreht sich zwar alles so und du weißt halt nicht, was du redest, aber ich glaube, das wissen viele Menschen nicht, wenn sie einen gebechert haben, sage ich jetzt mal. Aber als Blinder ist es wirklich, nochmal fühlt sich das noch krasser an, als irgendwie, wenn man sieht. Weil als Blinder, du, wie soll ich sagen, du kriegst es halt einfach mit, dass du was im Tee hast und wie soll ich erklären? Es ist halt einfach. Ich bin mies nervös gerade.
4: Nein, es ist nicht schlimm. Ich kann ja mal ganz kurz dazwischen, dann kannst du dir deine Gedanken machen, was meine Gedanken dazu sind, ja. wie ich mir das jetzt gerade versuche, bildlich vorzustellen, was du da gerade erzählst. Ich als Nichtblinder und die viele, die gerade zuhören, werden das wahrscheinlich bestätigen können, dass wenn man betrunken ist und vielleicht auch stark betrunken ist, und damit muss man ja auch noch unterscheiden zwischen leicht angetrunken, betrunken und dann total besoffen, sage ich mal. Sagen ja viele auch, du, im Club ging es mir noch gut, aber als ich nach Hause kam und die Augen geschlossen habe, da drehte sich plötzlich alles. Ich habe jetzt nicht genau geschaut, was die medizinischen Gründe dafür sind. Ich denke mal, wenn wir die Augen geschlossen haben, dann gibt es keinen Fixpunkt, auf den wir blicken, der uns so ein bisschen alles gerade rückt, sondern die Augen gehen zu und dann plötzlich dreht sich alles. Du hast dieses Drehen wahrscheinlich die ganze Zeit, ab einem gewissen Pegel.
7: Ja, weil es ist einfach für mich, jeden Tag stehe ich auf und denke mir so, ey, du kannst zwar die Welt nicht sehen, aber du kriegst sie mit. Und das finde ich halt einfach auch so krass, weil es ist einfach so, dass als Blinder nimmst du die Welt halt anders wahr. Du hast halt, du fühlst mehr, du kriegst halt mehr mit. So, ne? Das ist halt einfach Fakt.
4: Das heißt, dadurch, das habe ich schon oft gehört, ich habe das, gibt es unterschiedliche Meinungen zu, aber es gibt oftmals auch so dieses, wenn ein Sinn weg ist, dann sind die anderen verstärkt, habe ich mal gehört.
7: Ja, das ist richtig. Zum Beispiel deine Augen. Die sind ja so, dass du zum Beispiel, du siehst ja die Leute. Du weißt ja, ne? Du siehst die Leute. Und es ist einfach so, dass ich als Blinder kein Bild von den Leuten im Auge habe, sondern im Kopf.
4: Du achtest wahrscheinlich extrem auf Stimme, gehe ich mal von aus. Ne? Atmung, du hörst Stimme, du hörst die kleinsten Nuancen in einer Stimme, glaube ich, oder?
7: So jetzt nicht, aber das Ding ist, manche fragen mich, wie stellst du dir den Traumfrau vor? Und da sage ich einfach, es geht nicht ums Aussehen, es geht einfach darum, wie der Mensch zu mir ist. Mhm. Weil das blicken halt viele nicht. So Aussehen, ja, schön und gut. Ey, das cool, wenn deine Freundin gut aussieht, dann sieht sie gut aus. Aber viele Menschen vergessen halt einfach diesen Wert, dass du einen Charakter hast. Und wenn der Charakter stimmt, dann denke ich, ist das auch richtig. Und ich gehe halt da, also ich gehe halt, als Blinder gehe ich halt so davon aus, ich gucke nicht, also ich kann ja nicht auf Äußere gucken. Mhm. Weißt du?
4: Du reduzierst Menschen nicht auf ihre Optik, ja.
7: Nein.
4: Sondern auf ihr Gesagtes, auf das, was sie sagen und wie sie halt handeln. Weil du bekommst ja mit, was jemand gemacht hat. Das bekommst du ja mit und was jemand sagt, sowieso.
7: Auch, ja. Aber zum Beispiel, wenn du in der Vergangenheit Kacke gebaut hast, dann ist es so. Ne? Was soll ich dir sagen? Man kann Scheiße bauen, es ist schön und gut, ist alles gut. Aber was ich halt immer sage, ist, egal was für einen Kack du gebaut hast, du bist einfach ein Mensch und man sollte dich so akzeptieren, wie du bist. Und zum Beispiel samstags, ja, da war ich mit meinem Kollegen und wir hatten da ein bisschen Probleme gehabt und trotzdem habe ich ihm gesagt, ey, wir haben zwar gerade unsere Probleme, aber trotzdem bist du halt an meiner Seite, weißt du was, Schmei? Mhm.
4: Sandro, wir müssen ein bisschen wieder zurück zum Thema, sonst vertiefen wir uns so sehr in den Dingen drumherum. Ich würde ganz gerne wissen, da du ja gesagt hast, anfangs Alkohol fühlt sich für mich als Blinder ganz anders an, würde ich gerne wissen, hat dir dieser Zustand am Anfang Angst gemacht?
7: Tatsächlich, also wo ich das erste Mal das erlebt habe, ja. Weil ich kannte das halt nicht. Ich kannte das nicht. Das war neu für mich. Und ich hatte halt auch meine Phasen, wo ich halt geweint habe, weil als Blinder ist es halt, du verlierst zum Beispiel, wenn du jetzt Alkohol getrunken hast das erste Mal, das war bei mir so, verlierst du die Orientierung. Mhm. Und das ist als Blinder halt einfach nicht einfach, weil du...
4: Das musst du mir ganz kurz erklären, weil das ist jetzt zwar vom Satz her für mich verständlich, aber wie kann ich mir das vorstellen? Ich verliere die Orientierung.
7: Warte ganz kurz, ja. Das kann ich dir erklären.

0: Alkohol probiert, aber gekifft hat er noch nicht, er kennt das nicht. Paul, der sagt, ich habe mit Alkohol sehr, sehr schlechte Erfahrungen gemacht. Es ist eine Alkoholsucht und so weiter. Das Ganze fing bei ihm mit einem Feierbier an. Aber auch Kiffen hat er ausprobiert, schon mit 15 Jahren. Warum ist er dann trotzdem beim Alkohol geblieben? Weil er sagt, das, was mir der Alkohol gegeben hat, war das Vergessen für den kurzen Moment. Ich habe meine Probleme, meine Sorgen vergessen. Das hatte ich beim Cannabis nicht. Ich würde gerne über eure Erfahrungen wissen. Was ist der große Unterschied für euch zwischen dem Zustand des Betrunkenseins und zwischen dem Rauschzustand des THC? Die Nummer zu mir ins Studio.
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0: Wen haben wir in der Leitung? Schauen wir doch mal gerade. Da haben wir wen mit der Endziffer 04. Guten Abend, hallo. 04. Fühlt sich keiner angesprochen. Dann gehen wir weiter zu Caro nach in die Oberpfalz. Hallo Caro.
3: Grüß dich Daniel, hallo.
0: Hallo Caro. So, ich klappe mal meine Standardfragen ab. Hast du schon mal Alkohol getrunken?
3: Habe ich.
0: Weißt du, wie es sich anfühlt, wie sich Alkohol anfühlt?
3: Weiß ich.
0: Gut. Wie sieht's aus mit Kiffen? Schon mal gekifft?
3: Habe ich.
0: Weißt du, wie es sich anfühlt, bekifft zu sein? Weil ich kenne auch Leute, die sagen, ja, ich habe da mal dran gezogen, ich habe nichts gespürt. Deswegen, weißt du, wie es sich anfühlt?
3: Ja, weiß ich.
0: Okay, ja dann, let's go. Erzähl, was sind die Unterschiede aus deiner Sicht? Wie fühlt sich das eine wie das andere an?
3: Naja, wir haben ja schon ein paar Mal gesprochen und ich bin jetzt 46 Jahre alt. Ich habe eine wilde Jugend gehabt, wie man so schön sagt. Mhm. Für mich war der klassische Unterschied immer beim Kiffen, natürlich in Maßen, wenn man es nicht übertreibt, hast du so eine Wattewolke. Also ich fand es ganz, ganz arg schlimm in meiner Jugend, als ich ja Sturm- und Drangzeit unterwegs war, wo es dann so hieß, ja, hier Messerstecherei in der Disco XY, wo ich dachte, nein, das würde dir mit Kiffen nie passieren. Also,
0: ich würde jetzt mal davon ausgehen, dass Caro, dass du generell eine Person bist, die nicht auf die Idee kommt, mit einem Messer auf andere loszugehen, oder? Besteht unter Alkohol die Gefahr bei dir?
3: Nein, nein. Aber grundsätzlich, Alkohol macht manchmal doch sehr aggressiv.
0: Ja, es hat eine enthemmende Wirkung. Das ist auf jeden Fall der Fall.
3: Ja, und je nachdem, in welcher Grundstimmung du bist, kann Alkohol wirklich gravierende Folgen mit sich ziehen. Ich habe immer gesagt, Leute, in jungen Jahren war das so mein Standardsatz, gebt den Leuten was zu rauchen, dann sind sie gechillt und dann will keiner mehr Böses.
0: Ja, wobei, ne, da sagst du jetzt gerade wieder, gib denen was zu kiffen. Jetzt gehen die in den Club und die werden dann mit Sicherheit kein stilles Wasser trinken, sondern dann bestellt man sich halt noch ein Bier oder irgendwas anderes Alkoholisches und da fängt das Problem ja an. Oder was heißt, es fängt an? Es fängt schon viel früher an, aber es wird dadurch ja nicht besser. Es wird ja dann noch schlimmer, dieses Mischkonsum.
3: Ja, also bei Mischmasch hast du immer eine 50-50 Chance. Das kann so und so rausgehen, aber...
0: Hast du beides schon mal gleichzeitig gehabt, dass du betrunken und bekifft warst?
3: Ja.
0: Ich würde gerne mal verstehen, warum man das macht. Also wenn man bekifft ist jetzt zum Beispiel, oder machen wir es andersrum, ist vielleicht für mich verständlicher, weil wenn man betrunken ist, was verleitet einen dazu, dann zu sagen, hey, ich habe schon einen guten Pegel. Und ich glaube, das nimmt der eine oder andere dann auch wahr. Ja, warum sollte ich es jetzt noch auf die Spitze treiben, indem ich an einem Joint ziehe? Das musst du mir mal erklären.
3: Noch mehr Party, noch mehr Feeling, noch mehr. Wie gesagt, es war in jungen Jahren.

0: Es ist ein paar Jahre her, aber ich weiß es noch ganz genau. Ja, du nimmst einfach alles mit, was geht. Dann, aber.
1: Mehr Spaß, mehr Party. Würdest du bestätigen, ja, durch den Konsum von beidem hatte ich mehr Spaß, mehr Party? Oder sagst du, nee, du in dem Moment, wenn du eins von beiden nimmst, da denkst du nicht mehr mit klarem Verstand. Du triffst Entscheidungen, die einfach aus der Lust heraus entstehen, die aber eher fatale Wirkungen haben.
0: Kann ich jetzt so nicht klar unterschreiben.
1: Ja.
0: Also du kannst super, super Partys machen. Es kommt auf die Dosis an. Die Menge des Gift macht quasi das Ergebnis.
1: Das heißt, du hast es jetzt nicht übertrieben, dass du jetzt total betrunken
0: Doch.
1: warst?
0: Daniel, habe ich. Habe
1: Ja,
0: ich.
1: gut, aber dann hast du ja genau das, was du gerade sagst, die Menge, du hast sie ja längst überschritten.
0: Habe ich in beide Richtungen. Und ja, kiffen ist das eine. Ein Joint rauchen, schön und gut. Aber ich hatte in jungen Jahren Kumpels, die haben halt Bon geraucht. Und da hatte ich dann tatsächlich auch richtig üble negative Ergebnisse.
1: Ja,
0: Wo ich gesagt habe, wie kann man nur freiwillig eine Bon rauchen? Das ist ja wie wenn dir einer mit der Bratpfanne auf den Kopf schlägt. Und da hat es keinen Alkohol mehr gebraucht. Da hat wirklich dieses Bonrauchen schon gereicht. So, und umgekehrt, wenn du halt zu viel Alkohol hast, das weiß jeder, dann geht es dir auch nicht mehr gut. Also deshalb, die Dosis des Gifts ist halt so ein bisschen. Ja, und je mehr du halt Mischi-Maschi machst und versuchst so vom einen und vom anderen, ja, du kannst Glück haben und du kannst eine coole Party haben und es kann auch eine richtig beschissene Party werden.
1: Hast du dich dann irgendwann gegen beides entschieden oder konsumierst du immer noch beides?
0: Naja, tatsächlich, mein Werdegang war, irgendwann wurde ich ein bisschen ruhiger im Alter, sesshafter, habe eine Familie gegründet. So, jetzt bin ich 46. Mit Sicherheit hätte ich, glaube ich, grundsätzlich Lust, noch mal so das ein oder andere Mal einen zu rauchen. Aber da kommst du halt nicht mehr ran. Da bist du halt weg von der Szene. Also du rennst jetzt nicht als Mutti an den Bahnhof und sagst, ich will jetzt mal hier ein bisschen Gras kaufen oder so. Also,
1: Und du weißt ja auch nicht, was du kriegst. Ist das wirklich Gras oder ist da nicht noch was anderes mit drin? Ich höre immer wieder Berichte von Leuten, hier auch in der Sendung oder auch so außerhalb, dass sie mir sagen, nee, da war noch was anderes mit drin. Das war nicht normal, was ich da erlebt habe.
0: genau. Das kommt noch dazu.
1: Das ist schon erschreckend eigentlich, ne? Dass man da, ohne drüber nachzudenken, nur für den Kick sowas sich so einem Risiko aussetzt.
0: Nee, und deshalb, na, man, mit dem Alter, man wird ruhiger und ja, und was ist dann frei verfügbar? Der Alkohol. Und das ist das, was ich früher in jungen Jahren immer verteufelt habe und gesagt habe, die ganzen besoffenen Assi-Bratzen, die sich dann meinen, sie müssen sich jetzt abstechen mit dem Messer, ja, kommen wir wieder retour. Nein, ich habe das nicht vor, ich will das nicht, ich würde das auch, glaube ich, nicht tun. Aber diese Hemmschwelle ist beim Alkohol halt deutlich geringer, wenn du zu viel hast. Und ich habe immer gesagt, gebt den Leuten was zu rauchen. Wenn sie rauchen, dann werden sie gechillt und wenn sie eine Überdosis haben, dann schlafen sie ein.
1: Wenn sie zu viel
0: Dann
1: gekifft haben, dann werden sie müde und pennen ein. Okay.
0: ja, dann ist es wie Bon rauchen, vielleicht nicht ganz so schnell, aber irgendwann kommt die Bratpfanne auf die Birne und dann knockt es sich aus. Dann bist du K.O., dann willst du nichts mehr.
1: Klingt aber nicht gesund.
0: Daniel, wir reden über Drogen. Was ist gesund? Das eine ist eine... Ja, okay. Inzwischen sind es beide legalisierte Drogen, aber lange Jahre war die eine Droge quasi standardisiert. Alkohol kann jeder trinken hier in Bayern. Wenn du da Maß ziehen kannst, dann bist du kein richtiger Mann und whatever. Eine ganze Zeit lang galt Kiffen als machen nur die Assis, ist verpönt. Ja, jetzt hast du eine gewisse Legitimität von beiden, okay. Ich finde es schwierig, was es mit unseren Kids macht.
1: Ja.
0: Diese Legalisierung von Cannabis. Aber das ist die gleiche Diskussion wie betreutes Trinken.
1: Okay. Dann, Caro, ich fasse nochmal zusammen. Wie würdest du den Zustand von Cannabis beschreiben? Deine Beschreibung in einem Satz war, das ist wie Watte im Kopf. Deine Beschreibung von dem Zustand von Alkohol in einem Satz, genauso wie du es beim Cannabis gemacht hast.
0: Stopp. Ja. Nicht Watte im Kopf,
1: sondern
0: Wattewolke unter den Füßen.
1: Ja, doch, du hast Watte im Kopf, nicht unter den Füßen gesagt. Wattewolke unter den Füßen, okay. Kann man gerne nochmal reparieren, den Satz. So, und wie wäre das im einen Satz, um den Rausch von Alkohol zu beschreiben? Das ist wie ein Wattesturm oder was? Oder was wie würdest du es beschreiben in einem Satz?
0: Naja, auch da hängt es wieder von der Dosis ab. Trinkst du einen Jackie Cola, bist du vielleicht ein bisschen lustig und enthemmt. Trinkst du fünf Jackie Cola, hängst du über den Klon kotzt.
1: Ja.
0: Also.
1: Die gute Mitte. Beschreib sie mal, die gute Mitte.
0: Die gute Mitte. Ja, man ist tatsächlich sehr enthemmt und. Ja, vielleicht auch ein bisschen mutiger. Also das hat mich auch in jungen Jahren furchtbar angenervt, dass ich gesagt habe, mich haben Männer angesprochen in einem Stadium, da konnten sie kaum noch sprechen, aber da waren sie dann mutig genug.
1: Na gut, es macht dich auf der einen Seite zwar vielleicht mutiger, enthemmter, aber gleichzeitig auch bist du schlechter darin, das Risiko einzuschätzen.
0: Ab einem gewissen Alkoholpegel, da denkst du nicht mehr über Risiko nach,
1: natürlich.
0: Daniel.
1: Natürlich. Wie oft hat man schon gehört, du, ach Quatsch, ich bin nicht betrunken, ich kann immer noch Auto fahren. Das habe ich selbst von Leuten gehört, die kaum stehen konnten. Dass sie gesagt haben, klar kann ich auch Auto fahren, gar kein Problem. So. Das heißt, sie sind mutig im Sinne von, die trauen sich das zu, aber die können gar nicht einschätzen, dass das komplett fatale Konsequenzen haben kann. Okay.
0: Ja. Und da würde ich jetzt tatsächlich sagen, wenn einer zu viel gekifft hat, dann würde der auch, glaube ich, sagen, Alter, ich krieg kaum die Augen auf, ich bin so breit und irgendwer muss mich jetzt nach Hause bringen.
1: Ah,
0: okay. Also diese gewisse Selbstüberschätzung und ja, deshalb sage ich ja, in jungen Jahren war es oft, dass in den Schlagzeilen stand, da war wieder Messerstecherei, da war wieder Action. Wo ich dann sage, oder in jungen Jahren gesagt habe, war so meine Aussage, ich gebe den Leuten ein bisschen was zu rauchen, dann sind die alle ein bisschen gechillter, sind nicht so aggressiv.
1: Ja, okay. Gut, Caro, also danke dir erstmal für deine Gedanken, dir einen schönen Abend und bis zum nächsten Mal.
0: Tja, auch eine schöne Nacht.
1: Gut, ciao. So, ihr dürft auch anrufen vom Handy vom Festnetz, die Nummer zu mir.
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1: Da ist der Paul aus Stuttgart. Hallo Paul, grüß dich.
4: Paul, hörst du mich?
1: Paul atmet sehr laut. Er ist wieder weg. Wen haben wir denn dran mit der Endziffer 04? Guten Abend.
5: Hallo, ich bin hier.
1: Ja, wer ist denn dran?
5: Hörst du mich? Die Christine.
1: Christine, woher?
5: Hessen. Vom guten Mittelding.
1: Mittelding? Wo ist Mittelding? Fulda.
5: Ja, so in der Richtung.
1: Schön. Ich bin Daniel. Freue mich, dass du da bist.
5: Okay.
1: Christine, hast du schon mal?
5: Ich habe gerade schon mal.
1: Bitte, ja, was meinst du?
5: Ich habe gerade schon mal mit Christine 04 und dann war es auf einmal nicht zu erreichen.
1: Ah, okay. Christine, bleib dran. Wir machen einen ganz kurzen kleinen Sprung in die nächste Stunde. Die erste ist schon rum und dann hören wir uns gleich wieder.
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1: Die Night Lounge. Heute sprechen wir über den Unterschied zwischen Alkohol und Cannabis und zwar im gefühlten Zustand des Rausches. Wie unterscheidet sich das eigentlich? In Deutschland knapp 90% der Menschen kennen Alkohol, haben schon mal Alkohol probiert. Wobei ich jetzt auch in anderen Umfragen wieder gelesen habe, 20% gaben an, sie hätten noch nie Alkohol getrunken. Wie fühlt sich Alkohol an? Werden einige sagen, kenne ich. Wie fühlt sich Cannabis an? Werden viele sagen, weiß ich nicht, will ich nicht wissen. Oder sie werden sagen, macht mich schon neugierig. Nicht, weil ich es probieren will, sondern weil ich verstehen will, was die Leute da so empfinden. Und genau das möchte ich ganz gerne heute beantworten mit euch, mit euren Erfahrungen. Also lasst uns darüber reden. Christine ist da aus Fulda. Christine, du hast bestimmt schon mal Alkohol getrunken oder noch nicht?
5: Natürlich, ganz viel in meinem Leben.
1: Natürlich. Ich weiß nicht, ich finde das immer so ein bisschen...
5: Es ist erlaubt und wenn man Probleme hat, na klar, dann...
1: Ja. Ich finde den Satz auch schon wieder so, du hast bestimmt schon mal. Also das ist ja so eine Unterstellung. Man muss ja, kann ja sein, dass du zu den 20% gehörst, die das noch nie probiert haben. Aber ja, also ich persönlich kenne jetzt auch sehr wenige Menschen, die noch nie Alkohol getrunken haben.
5: Genau.
1: So, hast du denn schon mal Kiffen probiert?
5: Ja, klar.
1: Ja, klar, sagst du.
5: Jeden Tag. Okay.
1: Ich hat mich jetzt überrascht, ehrlich gesagt. Aber ja, klar, gut. Wann hast du das erste Mal deine Erfahrung mit Kiffen gemacht?
5: Da war ich 25.
1: Wie kam es dazu?
5: Die Menschheit hat mich nicht verstanden. Ich fühlte mich alleingelassen, wie ein kranker Vogel, der aus dem Nest gestoßen wird. Und einfach alleingelassen.
1: Okay, das ist die damalige Situation gewesen. Aber jetzt ist es ja so, mit 25, wie kommt man dann dazu? Woher weiß man, wo man das herbekommt?
5: Ach, überall. Da kann ich sogar gegenüber beim Jugendtreff kaufen. Die Kinder bitten mir das an, wenn ich möchte, aber mache ich nicht.
1: Ja, aber wie hast du es denn damals gemacht?
5: Ja, kriegt man überall. Wenn man die entsprechenden Connection hat, kein Problem.
1: Also wirklich, ich will jetzt nicht irgendwie irgendeine Lügengeschichte erzählen, aber ich wüsste nicht, wen ich fragen soll, der sowas besorgen kann. Habe ich das falsch? Weiß ich nicht. Oder was ist falsch? Vielleicht habe ich das richtige Umfeld. Aber ich wüsste nicht, wo ich... Keine Ahnung, mir käme da keiner in den Sinn. Bestimmt kennt da einer von meinen Leuten irgendwen oder so. Und vielleicht haben die selber was, weiß ich nicht. Aber wie bist du dann vorgegangen? Du bist dann irgendwo an den Bahnhof gefahren oder was? Oder wie hast du das gemacht?
5: Auf keinen Fall, nein. Freunde, Bekannte, Jugendliche, Gleichaltrige. Ja, von Jugendlichen habe ich nie was gekauft, Gleichaltrige, Ältere.
1: Und wo haben die das wiederum hergehabt? Unbekannte Quelle?
5: Egal, man kennt keine Namen in der Szene.
1: Okay.
5: Also ich kann mich noch an ein paar erinnern, da stand ich irgendwann mit dem Auto an der Ampel und dann kam jemand vorbei, der mich kannte und hat gesagt, brauchst du das, brauchst du das, brauchst du das, brauchst du das, das, das, das, das, das, das, ja.
1: Und dann hast du gesagt, dann hat dein Kopf gesagt, ja, du probier das doch mal aus. Ja, komm.
5: Nein, da war ich längst drin, da ging es einfach um Preise etc.
1: Ach so.
5: Der war mir zu teuer, ne? Nein.
1: Aber ich rede ja vom ersten Mal, das war ja mit 25. Hast du dann das erste Mal alleine oder mit Leuten gekifft?
5: Mit Leuten. Mit natürlich Leuten. In der Gruppe. Okay. Ja, klar. Vorher war ich lieb und fleißig, habe gelernt, eine Ausbildung gemacht, Abitur gemacht und naja, so wie es halt ist. Ne?
1: So, und jetzt tritt dieser, wie lange dauert das eigentlich, bis dieser Zustand eintritt? Dauert das, weiß nicht, beim Alkohol, würde ich sagen, eine halbe Stunde, bis man den merkt, mehr oder weniger. Wie lange dauert das, wenn man an so einem Joint zieht?
5: Also ich muss ganz ehrlich sagen, früher ging es relativ schnell. Der Körper war nicht gewohnt, die Droge. Heute muss ich sagen, ich rauche regelmäßig mein Gras. Ich rauche nur Gras. Ich merke nichts mehr davon, außer dass es mich beruhigt. Und es gibt mir eigentlich das Gefühl von Sicherheit. Und ich fühle mich gut. Ja, ich habe also multiple Probleme mit Gesundheit, mit Familie etc. Und ja, da kam es halt dazu.
1: So, aber damals sagst du ja, der Körper hat da ganz anders drauf reagiert. Der war da nicht gewohnt, war sehr sensibel drauf. Also was hat das mit dir gemacht?
5: Ui, wir haben die Wolken angeguckt und da war alles am Fliegen. Und guck mal, die Wolke lacht und die sieht aus, die so und so. Also es war schon total Banane, okay, ne? Irgendwo, wir haben noch drüber gelacht. War halt im jugendlichen Leichtsinn, na, 25, okay. Aber da war es nur so ab und an mal.
1: Gut, es gibt ja auch viele, die berichten vom allerersten Mal und sagen, du, ich habe gedacht, ich sterbe gleich. Herzrasen, Schweißausbruch, Panikattacke, das sind Dinge, die ich auch häufig höre.
5: Gar nichts. Nein, gar nichts. Überhaupt nichts. Es hat mich einfach nur ein bisschen gut draufgebracht, mich ein bisschen von meinen Problemen weggebracht. Und so war das eigentlich, oder ist heute noch meine Droge Nummer eins.
1: Das heißt, du trinkst eigentlich keinen Alkohol mehr, eigentlich nur Kiffen.
5: Nein, ich trinke Alkohol, gebe ich zu. Ich bin mir darüber bewusst, das ist ein bisschen im Übermaß. Ich bin mir auch darüber bewusst, das ist kein Dauerzustand. Ich bin mir darüber bewusst, ich muss erst die Ursache klären und dann höre ich mit der Tatsache Alkohol auf.
1: Kombinierst du beides?
5: Ja, täglich.
1: Beides?
5: Ich habe andere Drogen. Ja, ich habe auch andere
1: Drogen. Du trinkst zurzeit und kiffst gleichzeitig?
5: Richtig. Und bin trotzdem noch einigermaßen gesprächsbereit, denke ich.
1: Achso, das heißt, du bist auch jetzt gerade in diesem Moment berauscht.
5: Ja, natürlich. Ich tue morgens anfangen zu trinken und zu kiffen und höre abends irgendwann mal auf. Dann schlafe ich schön und habe keine Sorgen mehr. Zumindest für den kleinen Augenblick. Also ich nenne Alkohol eine Überlebensstrategie. Und Cannabis auch. Ansonsten hätte ich mich längst umgebracht.
1: Ach du meine Güte.
5: Ja, kann man alles haben. Wenn man alles erlebt in seinem Leben, was man nicht haben will, kann man alles haben.
1: Du sagst, langfristig gesehen möchtest du vom Alkohol wegkommen. Nicht vom Kiffen, vom Alkohol möchtest du wegkommen langfristig.
5: Auf jeden Fall, da bin ich gerade bei. Ich habe mir gerade einen Stufenplan gesetzt, ich reduziere. Gut, mit Therapie klappt nicht, weil ich habe Tiere. Ich muss 4 Wochen in Therapie, da habe ich mich fachkundig gemacht. Das funktioniert leider nicht. Ich habe auch keinen, der 4 Wochen auf meine Tiere aufpasst. Also mache ich mir jetzt einen Stufenplan. Als erstes muss mein Gehirn abstellen. Ja, ich muss nicht mehr über andere Leute nachdenken. Was meine Familie macht, ist mir egal. Was die Vergangenheit macht, ist mir jetzt auch egal. Ja, ich reduziere das Ganze auf 3 kleine Dingerchen am Tag, nicht eine ganze Flasche.
1: Und machst du das mit, also versuchst du damit mit einer Unterstützung, mit einer Hilfe, mit einer therapeutischen oder so rauszukommen aus der Alkohol?
5: Nein, überhaupt nicht. Weil ich habe erlebt, oh Gott, was haben Sie alles erlebt? Das tut mir aber leid. Also solche Leute brauche ich nicht. Als Psychologen.
1: Gut, und jetzt, wie viele Jahre versuchst du jetzt schon vom Alkohol wegzukommen?
5: Jetzt ist mir bewusst, es geht nicht mehr weiter. Ich habe meine Familie aufgeklärt, sie wissen alle Bescheid. Ich muss mir keine Sorgen mehr machen. Wir haben genetische Defekte in der Familie. Ja, ich bin durch die Hölle gegangen, um das aufzuklären. Jetzt ist es vorbei, ich muss nicht mehr durch die Hölle gehen. Ich schließe dieses Buch Familie, Kapitel, Vergangenheit ab. Ich lebe jetzt nur noch heute und in der Realität. Alles andere lasse ich hinter mir.
1: Also was ist denn für dich Definition von Realität, wenn du zurzeit Alkohol und Cannabis konsumierst? Du bist doch öfters weg von der Realität, oder sehe ich das falsch?
5: Gar nicht, überhaupt nicht, nein. Es ist nicht so, dass ich so besoffen bin, dass ich meinen Tag nicht erleben kann. Ich gehe einkaufen, ich koche, ich tue, ich mache. Ja, erlebe das und das. Ja, es ist nicht so, dass ich hier rumliege und bin total besoffen oder so. Nein, es ist einfach nur die minimale Dosis, die ich brauche, damit ich mich wohlfühle. Aber ich weiß, auf Dauer schädet das meine Leber und das ist für die Zukunft nicht toll.
1: Und du kannst auch keinem Beruf nachgehen?
5: Nein, ich bin Frührentner seit meinem 33. Lebensjahr durch genetische Defekte.
1: Okay. Du hast gesagt, dann habe ich das irgendwann meiner Familie erzählt, also von meinen Problemen und so weiter. Das heißt, die haben die ganze Zeit nicht gemerkt, dass du kiffst und trinkst?
5: Oh, das wissen die. Nur sie haben es selber nicht akzeptiert, dass sie auch krank sind. Wir haben eine bestimmte Mitochondropathie, sagt man, mit multiplen Erkrankungen. Und meine Geschwister sind auch alle betroffen. Der einzige, der nicht betroffen war, war meine Mama. Und solange die noch gelebt hat, kam ich nicht 1 Zentimeter vorwärts, weil das war der größte Feind meines Lebens. Ja, egal, was ich gesagt habe, es war sowieso nur der Alkohol oder die Drogen, das Kiffen. Ich habe irgendwann mal gesagt, du Mutti, wir haben einen Gendefekt, da wurde mir der Tod gewünscht. Wegen ihr, auf der Straße hat es mir hinterhergebrüllt, ich könnte verrecken wegen ihr, das ist ja sowas von egal. Dann habe ich es noch mal ein paar Jahre später versucht, bis dahin habe ich geschwiegen. Musste aber zugucken, wenn meine einigen Geschwister zugrunde gehen, der eine das, der nächste das oder versterben. Ja, jetzt wo sie verstorben ist, komme ich toll, toll, toll, ich habe sie lieb in Ehren, weiter. Ja, jetzt hören meine Geschwister mir zu und machen auch die Teste und sie stellen jetzt fest, die haben dasselbe wie ich und jetzt kann ich endlich loslassen und ein normales Leben führen. Und das möchte ich so sehr.
1: Wie alt bist du heute?
5: 58.
1: 58. Du sagst jetzt, jetzt will ich das alleine angehen, ich will das alleine schaffen. Setzt du dir selbst auch so eine Art Zielvereinbarung mit dir selbst, dass du sagst, du, ich muss das jetzt irgendwie hinkriegen, innerhalb des nächsten halben Jahres will ich da rauskommen? Oder sagst du, ach, ich habe mir da jetzt gar keinen festen Zeitpunkt festgelegt, ich will da einfach langfristig rauskommen, ohne festes, ob nun jetzt oder in 5 Jahren? Oder sagst du, hey, du, also zu dir selbst, Christine, wenn du das in 2 Jahren nicht geschafft hast, dann musst du dir eingestehen, dass du jemanden brauchst, der dir dabei hilft?
5: Nee. Ganz ehrlich, als dieses Psychologengelaber, das habe ich lange genug hinter mir, das will ich gar nicht. Die sind sowieso die Götter in Weiß. Ich habe meine Probleme jetzt so langsam gelöst. Ja, ich sage Tatsache, Ursache. Die Tatsache ist, ich trinke, okay. Die Ursache liegt darin, dieses Unverständlich und Lieblose in meiner Familie und überhaupt und so. Ja, ich musste ja jahrelang gegen Ärzte ankämpfen und ja. Gut, ich habe das große Glück gehabt, ich hatte einen Wissenschaftsvertrag unterschrieben und dann kam das und das und das und das raus bei einem Institut, was leider nicht zugelassen ist, die Mikrobiologie. Und dann bin ich natürlich auch gegen die Ärzte. Also ich habe gegen so viel, wie kann man sagen, Hürden, Barrikaden gekämpft. Ja, ich bin müde, ich will nicht mehr. Und ich möchte endlich ein normales Leben führen, wie andere auch. Ja, nicht rauchen, nicht trinken, kein Alkohol. Ja, also das ist so dringend bei mir. Ja. Und wie gesagt, die Ursache ist jetzt zwar noch nicht behoben, aber die Tatsache ist behoben. Ich habe sie alle aufgeklärt. Ich muss sie nicht mehr aufklären. Sie können jetzt selber anfangen zu denken. Ich wünsche mir das so sehr. Aber ich muss dieses Leben nicht weiterführen. Ich will es auch nicht.
1: Findest du also aufhören mit Alkohol schwieriger als aufhören mit Kiffen?
5: Kiffen werde ich mein ganzes Leben lang, weil ich weiß, das bringt mich nicht um. Ja, Zigaretten sind tödlicher. Ich rauche Gras, Puffpfeife. Zigaretten finde ich wesentlich tödlicher. Jeder zweite stirbt daran. Das ist im Prinzip Pflanzenschutzmittel, was die Leute sich und her von der Straße in die Lunge ziehen. Gut, habe ich auch geschafft, mit aufzuhören. Ist kein Problem. Alkohol trinken, ich reduziere und dann schleiche ich aus. Mhm. Aber ich will das nicht mehr. Ich will nicht mehr morgens zum Getränkemarkt gehen. Ich habe keinen Bock mehr.
1: Christine, ich wünsche dir viel Erfolg dabei, davon wegzukommen. Danke dir, dass du so offen darüber gesprochen hast.
5: Ja, ich hoffe, ich rege viele Leute an, dass sie auch ihre Wahrheit sagen. Es ist nicht immer nur, ja, der Alkohol, das Kiffen und bla. Das hat alles eine Ursache. Mhm.
1: Schönen Abend wünsche ich dir. Pass auf dich auf und bis zum nächsten Mal.
5: Mache ich gerne und du auch, ja?
1: Ciao. So, anrufen dürft ihr auch vom Handy vom Festnetz. Die Nummer zu mir.
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1: Ja, anrufen dürft ihr auch vom Handy vom Festnetz. Mit mir heute über diese zwei Rauschmittel sprechen und über die Unterschiede. Jetzt gehen wir mal weiter in die nächste Leitung. Wen haben wir dran? Muss man gerade gucken. Da wartet wer mit der Endziffer. Nee, steht Name dabei. Hakan ist bei mir aus Heidenheim. Hakan, grüß dich.
4: Ja, servus Daniel.
1: Hallo Hakan, ich freue mich, dass du da bist. Erzähl doch mal, hast du schon mal Alkohol getrunken?
4: Yes.
1: Du weißt, wie sich Alkohol anfühlt?
4: Ja.
1: Im Kopf. Hast du schon mal gekifft?
4: Ja.
1: Du weißt, wie es sich anfühlt im Kopf?
4: Ja.
1: Sehr gut. Also, ich fasse mal zusammen, was ich bisher über den Zustand des Kiffens gelernt habe, wie sich das anfühlt. Du wirst ruhiger, sagt Paul. Dein Nervensystem, deine Nerven beruhigen sich. Und Caro sagt, das macht dich mutiger und... Nee, Quatsch, sorry, das war beim Alkohol, hat sie es gesagt. Sorry. Beim Cannabis hat sie gesagt, das ist wie Wattewolke unter den Füßen. Das war's. Mehr habe ich über den Rauschzustand des Cannabis noch nicht erfahren. Wie würdest du sagen, unterscheidet sich Alkohol zu Cannabis?
4: Also Punkt 1, ich sag erstmal, dass diese ganzen Gefühle bei jedem Menschen sich anders auswirken. Man kann das gar nicht pauschalisieren.
1: Absolut. Und deswegen geht es mir darum, heute alle möglichen Faktoren, auch die nicht so schönen, die gerne mal ausgeblendet werden. Vordem hat irgendwer gesagt, ja, gibt auch Fälle, wo es vielleicht, wo die Psyche nicht mit klarkommt. Dann wird das so runtergespielt, so nach dem Motto, ja, du bist halt dummerweise einer von 1000 so ungefähr. Aber deswegen verbiete es uns doch nicht so ungefähr. Deswegen würde ich ganz gern von dir wissen, wie schätzt du das ein, wie sich das unterscheidet in der Wirkung?
4: Also Alkohol, also bei mir zumindest war das so, mit der Laune, der man angefangen hat, so hat es auch meistens geendet, bestenfalls.
1: Beim Alkohol?
4: Beim Alkohol, ja.
1: So, mit der Laune, mit der es angefangen hat, mit der hat es auch geendet. Das heißt, wenn ich gut gelaunt war, dann war der ganze Abend war ich gut gelaunt. Und
4: wenn
1: so.
4: Keine Katastrophen sich dazwischen ereignet haben, war das dann auch gut oder okay?
1: Ich überlege gerade, ob ich dem zustimme oder ob ich sage, habe ich andere Erfahrungen gesammelt? Und ich würde sagen, andere Erfahrungen.
4: Ja, wenn man gut gelaunt mit Kumpels in Disco geht und einer fängt an, Stress zu machen, dann endet das natürlich eine Katastrophe. Vor allem, wenn einer besoffen ist wie der andere.
1: Ja, das zum Beispiel. Aber ich habe auch schon erlebt, du bist gut gelaunt mit den Kumpels losgezogen und dann irgendwann mal sitzt der im Club und sieht aus wie ein Häufchen Elend und ich frage, was los ist. Und er sagt, jetzt muss ich an meine Ex-Freundin denken. Ja. Und dann hat er da wie ein Schloss. Und dann kam natürlich das, was viele machen, der Griff zum Handy und ich muss ihr jetzt schreiben. Nein, du schreibst ihr jetzt nicht, du hast zu viel getrunken. Egal, ich muss dir jetzt schreiben. Also, es ist jetzt nicht gleich geblieben. Die gute Stimmung ist dann schnell in Nachdenklichkeit und Traurigkeit umgeschwungen.
4: Ein mieser Peter, ein kleiner Grund reicht ja schon, um den ganzen Abend zu versauen, wenn alle besoffen sind.
1: Ja, okay.
4: Ich kann das mal jetzt so erklären. Wir haben früher regelmäßig dann gesoffen, ja, das ist jedes Wochenende in der Disco. Und ich als praktizierender Moslem habe dann, wenn wir dann Ramadan hatten, sollte ich dann fahren und ich durfte oder wollte da nicht saufen. Und ich habe mir dann diesen Abend angeschaut oder diese vier Wochenenden, das ist ja dann immer einen Monat lang. Mhm, und da war ich mal richtig schockiert, weil ich habe dann irgendwie gemerkt, nüchtern, dieses ganze Sammelsurium mit diesen ganzen anderen Besoffenen, das ist nicht zu ertragen, wenn man nüchtern ist. Da habe ich eigentlich gemerkt, wie schlimm es ist, wenn man Alkohol trinkt und besoffen ist. Der erste Mal. Also ich war dann zwangsweise abstinent 4 Wochenenden lang.
1: Ja. Weil du gesehen hast, was für eine Wirkung das bei anderen Leuten hatte.
4: Genau.
1: Diese Beobachtung, diese Erfahrung hat dich so sehr schockiert, dass du gesagt hast, boah, nee, auf den Zustand habe ich keinen Bock, wenn ich dann genauso bin wie die.
4: Ja, aber dann Ramadan da vorbei war, ging das ja dann weiter, die ganze Show. Danach war es wieder egal. Aber ich habe halt dann zum ersten Mal gemerkt, wie bescheuert, wie kaputt die Leute dann sind, wenn sie 1 Promille drüber haben. Mhm.
1: Ja, aber du sagst ja selber, man ist dann trotzdem, dann ist Ramadan plötzlich vorbei. Dabei ist das ja eine Zeit, in der man auch so über Dinge nachdenkt, ne? Sich besinnt, auf was es im Leben ankommt und auch die Finger lässt von Dingen, die nicht gut sind. Und trotzdem sagt dann diese eine Stimme, jetzt darfst du wieder. Wobei eigentlich ja nicht, ne? Wenn man es mal ganz genau nimmt. Ich glaube, das ist sogar eigentlich verboten, Alkohol und Drogen.
4: Unsere Hardcore-Kumpels dann, die wir auch den Ramadan praktiziert hatten, ja. Die haben dann umgeschwenkt aufs Kiffen.
1: Ja.
4: Die waren ganz lustig. Die haben gesagt, oh, dann kiffen wir jetzt mal.
1: Wie? Die haben gesagt, während des Ramadans wird nicht getrunken, aber gekifft ist okay.
4: Ja, die haben dann gekifft, die haben dann angefangen zu kiffen.
1: Das ist doch aber auch nicht in Ordnung.
4: Natürlich nicht.
1: Also aus religiösen Gründen, meine ich jetzt.
4: Ja, aus religiösen Gründen darf man ja nichts zu sich nehmen, was irgendwie die Sinne oder den Körper betäubt oder berudelt. Das darf man alles nicht.
1: Na gut, das wollte ich heute nicht thematisieren. Das ist auch nochmal so ein Thema für sich. Da könnte man jetzt auch lange drüber reden. Mir geht es darum ja, dass du selber mal beschreibst, was für dich den Unterschied macht. Ich würde gerne wissen, nachdem du jetzt Alkohol beschrieben hast, würde ich gerne wissen, wie würdest du Cannabis beschreiben? Und vielleicht auch, wenn du beides gleichzeitig mal probiert hast, was passiert eigentlich, wenn man es kombiniert, wenn man es mixt? Wie gefährlich ist das dann eigentlich? Beschreib doch erstmal den Cannabis-Rausch. Wie würdest du es beschreiben? Was ist da der große Unterschied zum Alkohol?
4: Also ich habe das eigentlich unfreiwillig gemacht. Ich war damals im Urlaub Da habe ich mich mit einer älteren Dame dann angefreundet an der Bar. Da sind wir, die Dame wollte dann irgendwie, dass ich mit ihr zu ihr aufs Zimmer hochkomme.
1: Wie alt warst du?
4: Ich war ungefähr Anfang 20 war ich damals.
1: Ah, okay, gut.
4: Und ich musste erstmal meinen Bruder verstauen, dass er erstmal ins Bett kommt, damit ich meinen Spaß da in Anführungsstrichen habe.
1: Aha, okay.
4: Und ich wusste nicht, dass die Dame jetzt mir da irgendwie irgendwas zum Rauchen da unterjubeln will. Ich dachte, wir trinken jetzt ein bisschen und dann haben wir unseren Spaß oder so, habe ich gedacht. Mhm. Und da hat er angefangen, irgendwelche Tüten zusammenzurollen, irgendwelche Sachen da reinzuschnipseln. Und das kam mir alles sehr komisch vor, aber ich war schon angeschnipselt von der Bar.
1: Ah, du warst schon betrunken, okay.
4: Ja, also ich war angetrunken, ich war gut angetrunken. Okay. Nicht völlig besoffen, aber gut angetrunken war ich. Urlaub halt, gell, Sommer, wenn man es halt völlig enthemmt so. Und da habe ich dann angefangen, ein paar Mal zu ziehen. Und dann ist mir so schlecht geworden. Mein Kopf hat sich gedreht. Und dann, wir saßen ja auf dem Bett und dann habe ich mich einfach hingelegt. Und ich habe gemerkt, als ob meine Füße anfangen zu brennen. Als ob ich im Lava so rumlaufen tue. So hat sich das angefühlt. Und dann so ein Kotzgefühl kam dann in mir. Und dann, ich habe minutenlang gar nichts mehr gespürt. Und sie hat dann gemerkt, dass ich da gar keinen Spaß dran habe. Und dann bin ich irgendwie so schnell, ich konnte irgendwie raus Richtung mein Zimmer. Das war so die eine Erfahrung.
1: Also Brennen, Übelkeit.
4: Ja.
1: Und was noch? Hast du Herzrasen gehabt?
4: Herzrasen, nein.
1: Schweißausbruch?
4: Auch nicht so. Aber Kontrollverlust so.
1: Jetzt. Kreislaufprobleme?
4: Nö.
1: Aber was, Kontrollverlust?
4: Ja, so, ich wusste nicht mehr, was ich machen sollte oder nicht machen sollte.
1: Ich finde es jetzt vor allem sehr schwierig zu unterscheiden, was kam jetzt vom Alkohol, ja, und was kam vom Cannabis?
4: Das kann ich garantieren, vom Alkohol kam das nicht, weil ich war ja ein probter Alkoholtrinker damals.
1: Ja, das aber es ist ja die Kombi, es ist ja die Mischung. Das ist wie wenn du Farben mischt. Es entsteht ja was komplett Neues daraus.
4: Ich habe aber jetzt keinen so ganzen Joint oder so, wie man das nennt, geraucht. Ich habe da nur 2-3 Mal dran gezogen. Maximal 4 Mal vielleicht. Mehr war es nicht.
1: Ja, aber auf einen Körper, der das nicht kennt.
4: Genau. Genau sowas, genau.
1: Okay.
4: Und die Dame, die Caro vorhin, wo gemeint hat, ja, mit ich empfehle mal meinen Kindern oder dann sollen sie mal wenigstens rauchen und so. Da wird man müde und entspannt. Hallo, stell dir mal vor, einer fährt auf der Autobahn, 100, 200, 100, was weiß ich, auf der Autobahn und fängt an, seinen vorher gedrehten Joint da zu rauchen und wird dann irgendwie chillig und müde und dann schläft er ein während der Autofahrt. Mhm.
1: Also, gut, ich glaube, das hat sie damit nicht gemeint. Sie hat gemeint, bevor die Jugendlichen alle saufen und Koma saufen, sollen sie lieber kiffen.
4: Das ist genauso. Also ich finde nicht, dass man Cannabis irgendwie verharmlosen sollte. Auf keinen Fall. Auf gar keinen Fall.
1: Wie lange hielt dieser unangenehme Zustand vom Brennen und Übelkeit bei dir an?
4: Also bestimmt 2 Stunden, mehr wie 2 Stunden.
1: Hast du diese 2 Stunden abgewartet, weil du einfach dachtest, so kann ich nicht pennen? Oder was ist?
4: Habe ich dann mein Hotelzimmer gefunden, bin dann rein, bin aufs Klo, habe versucht zu speien, hat nicht geklappt. Bin hin und her gelaufen, hab viel Wasser getrunken, hab irgendwie dann Durst bekommen. Und dann saß ich auf dem Balkon, bin wieder zum Bett, hin und her. Zwischendurch ist mein Bruder aufgewacht, sagt, was ist mit dir los? Jetzt beruhig dich mal wieder. Dann habe ich gesagt, lass mich und so. Der hat selber nicht gewusst, was mit mir passiert ist. Und irgendwann, tief in der Nacht, bin ich dann eingeschlafen. Und ich habe aber am nächsten Tag immer noch Kopfschmerzen gehabt. Und das nicht vom Alkohol, weil ich nicht so viel getrunken hatte an dem Abend.
1: Mhm. Aber du hast wahrscheinlich auch wenig getrunken, oder? Also ich meine jetzt Flüssigkeit zu dir genommen, nachdem du Cannabis
4: hast. Ja, ich habe da schon 1,5 Liter bisschen Wasser getrunken hinterher.
1: Okay. Ja, krass. Hast du danach nochmal diesen Versuch gewagt, ich probiere nochmal kiffen oder nie wieder?
4: Ich meine mal davor war das war auch mit Kumpels mal. Bei irgendjemandem zu Besuch, da habe ich auch schon mal so 1-2 Züge gezogen. Aber ich weiß nicht, ob das Gras war, ich denke schon. Das waren dann meine älteren Kumpels, wo mir das mal so empfohlen hatten. Und da habe ich irgendwie auch so Schwindelgefühle gehabt. Und habe ich so Handyladekabel genommen, habe ich so mein Ohr rumgewickelt und habe mich so komisch gefühlt, einfach so lustig komisch.
1: Das war noch bevor du die Erfahrung mit der Frau hattest?
4: Ich meine ja, das war davor. Das war nüchtern, denke ich mal. Das war nüchtern. Das war nüchtern.
1: Okay, also ich dachte, das mit der Frau war das war die erste Erfahrung, die du mit Cannabis gemacht hast. Es war schon die zweite. Okay.
4: Das war die erste harte Erfahrung. Die andere Erfahrung, das war so komisch, so das war einfach irgendwie nicht ernst genommen.
1: Gut, aber wenn du es beim ersten Mal hattest und eigentlich war das komisch, aber okay, beim zweiten Mal war es ganz, ganz schlimm, eigentlich, ja. Also sehr unangenehm, hältst du es nicht doch für möglich, dass das die Kombination aus Alkohol und Cannabis war?
4: Bestimmt. Also 50-50, auf jeden Fall.
1: Okay, also kannst du es nicht ausschließen.
4: Ich kann aber auch nicht genau sagen, welche Qualität das war oder welche Art von Zeug das war, weil ich mich bis heute damit nicht auskenne, ich weiß es nicht.
1: Gab es da noch ein drittes Mal oder blieb es bei den zwei Mal?
4: Niemals, niemals, niemals. Ich weiß nur, also ich kenne Leute, die regelmäßig kiffen, ja. Und also im nüchternen Zustand, im Arbeitswesen, ich weiß, dass diese Leute kiffen und diese Leute, wo regelmäßig kiffen, die sind grundsätzlich, also zu 99%, was ich in meinem Umfeld weiß, die sind komplett neben der Spur.
1: Beschreib das mal. Ich habe zwar auch Beispiele, aber sag mal mit deinen Worten, was ist der Unterschied?
4: Wir haben hier ihren Führerschein verloren, ihr Auto verloren, den Arbeitsplatz am Ende verloren, die Ehe ging kaputt, finanzielle große Schwierigkeiten. Die tun es dann ab mit, ach, mir ist alles egal, irgendwie, mir geht's gut oder ist nicht so wichtig. So. Also die haben riesengroße Probleme, aber verharmlosen das.
1: Woran hast du das eigentlich gespürt, gemerkt, dass die gerade berauscht sind? Ich sag ganz ehrlich, hier am Telefon wird mir oft gesagt, merkst du das nicht, der ist doch betrunken oder der ist bekifft oder die ist bekifft. Ich merke das nicht. Ich muss aber auch sagen, mir fehlt die Referenz dazu. Ich glaube, ich könnte das besser einschätzen, wenn ich die Person nüchtern kenne. Ja, und dann höre ich sie plötzlich anders. Dann merkst du sofort, dass die Person redet anders und klingt anders. Und so war das damals auch in meiner Jugend, dass ich einfach, wenn ich da mit meinen Kumpels unterwegs war und die hatten da was gekifft, dann fand ich das unangenehm, mit denen zu reden. Warum? Weil jedes Mal, wenn wir miteinander geredet haben, dann sind die so sprunghaft irgendwie von einem Thema zum anderen und dann auch irgendwie ging es gar nicht wirklich groß in die Tiefe, da waren die schon wieder woanders mit den Gedanken. Ja. Es war, die kamen sich wahrscheinlich so vor, als ob sie mit mir gerade irgendwie über die wichtigsten Fragen des Lebens reden, aber ich habe dann immer gesagt, naja, das, was du gerade erzählst, ist jetzt nicht so deep, wie du es gerade empfindest. Punkt 1 und Punkt 2 ist, ich kann mit dir kein normales Gespräch führen, weil du irgendwie gefühlt 50 Mal das Thema wechselst. Und bei Betrunkenen war es eher so, dass ich das Gefühl hatte, ach, der labert nur Quatsch. Ne? Also der lallt quasi, der redet da irgend so einen Schwachsinn. Das ist so das ist das, was mir aufgefallen ist. Was ist dir aufgefallen?
4: Den Betrunkenen merkt man das sofort an, die haben auch eine Fahne oder so. Die haben da knallrote Augen, die Augen glitzern so, die stinken dementsprechend nach Alkohol. Mhm. Leiden könnte ich mir richtig stehen, aber der, wo zum Beispiel gekifft hat, wo ich jetzt weiß, der hat gekifft oder der kifft regelmäßig, und jetzt mit der neben der Spur meine ich, der hört dir gar nicht richtig zu. Ich schwätze Sachen, die gar nicht zusammen im Zusammenhang zueinander stehen, sind unbegründet lustig, unbegründet traurig. So, auch so kompletter Kontrast. Also wie soll ich das sagen? Ich beschreibe das jetzt in meiner Alkoholphase. So ein nüchterner Kontrollverlust. Beim Alkohol ist es ein besoffener Kontrollverlust, absoluter. Und die anderen sind so irgendwie, sie tun so, als ob sie nüchtern sind, aber natürlich nicht, durch die Droge halt. Mhm. Und das finde ich auch so schlimm, eigentlich so im Alltag oder im Straßenverkehr. Weil der, wo bekifft ist, dem sieht man das nicht sofort an. Er könnte eventuell vielleicht noch durch eine Polizeikontrolle durchkommen. Aber wenn einer mit 0,7, 0,9 nach Alkohol stinkt, den ziehen sie sofort raus und machen einen Alkoholtest. Deswegen finde ich auch das Cannabis-Zeugs rauchen absolut gefährlich, absolut.
1: Vorhin im Gespräch entstand so ein bisschen der Eindruck, dass jemand, der betrunken ist, durchaus noch in Erwägung zieht, Auto zu fahren, nach dem Motto, ich merke nichts, ich bin nüchtern, ich kann immer noch Auto fahren. Und dass bei einem Menschen, der kifft, der würde niemals auf den Gedanken kommen, sich hinter Steuer zu setzen, weil er ja weiß, dass er bekifft ist. Ich halte das für falsch. Ich kann mir nicht vorstellen, dass es Menschen nicht gibt, die bekifft sind und trotzdem sich in der Lage fühlen und auch dann hinter Steuer setzen. Wie siehst du das?
4: Ich lese bei uns in der Region regelmäßig die Polizeinachrichten, regelmäßig. Und von 8 bis 10 Fällen, wo sie Leute begründet aufhalten, ist mehr als die Hälfte ist immer bekifft. So steht es in den Polizeiberichten.
1: Interessant.
4: teilweise auch in Verbindung mit Alkohol, aber sehr oft und sehr mehr überwiegend bekifften Zustand. Das steht in den Polizeiberichten.
1: Und es ist beides gefährlich. Da müssen wir jetzt nicht gucken, was ist gefährlicher. Am besten beides lassen einfach. Punkt. Null Toleranz an dieser Stelle.
4: Ich als Familienvater mit 3 Kindern, und wenn ich das lese, ich bekomme immer so einen kleinen Schock. Denkst, das war ein Bekiffter und besoffen ist genauso schlimm. Aber so ein augenscheinlich Nüchterner, wo bekifft ist, fährt im Alltag einfach 14 Uhr Auto im Straßenverkehr und der ist gar nicht bei Sinn. Ich meine, der kann ja während der Arbeit kiffen, so wie bei uns bei der Arbeit auf dem Klo, da riechen wir manchmal irgendwie so würzig, nicht so wie sonst.
1: Wenn, du sagst ja gerade, deine Kollegen, das waren deine Arbeitskollegen oder Kollegen heißt Kumpels, die regelmäßig kiffen?
4: Arbeitskollegen, ich habe keine Kumpels, wo kiffen.
1: Ich sehe gerade, das ist die letzte Frage, weil ich muss schon wieder weiterhackern. Aber ich würde ganz gerne noch wissen von dir, würdest du sagen, dass eine Person, die wirklich regelmäßig kifft, wenn die jetzt aufhört und einfach mal eine Woche lang nicht kifft, dann würdest du trotzdem merken, das ist ein Kiffer, weil er einfach komisch redet, anders redet, weil das bleibende Spuren hinterlassen hat, um nicht von Schäden zu sprechen?
4: 100%, das merkt man, 100%. Weil der ist nicht nach einer Woche wieder klar beim Verstand. Der ist immer noch neben der Spur, vielleicht weniger an den Tagen, wo er gekifft hat oder kurz davor gekifft hat. Aber im Allgemeinen merkt man das schon, dass der anders tickt. Wie gesagt, die Situationen passen nicht zu seinem Verhalten. Zu ruhig für einen Moment, wo man aufgeregt sein könnte. Viel zu aufgeregt für eine Sache, wo sich drüber niemand, kein Arsch auf der Welt sich aufregen würde. Solche Sachen meine ich.
1: Okay.
4: Also die Zusammenhänge passen nicht. Das Verhalten passt zu den Alltagssituationen öfters mal nicht. Und Leuten, wo kiffen oder regelmäßig kiffen.
1: Hacker, danke dir erstmal. Ich ziehe weiter. Wünsche dir einen schönen Abend. Alles Gute dir. Bis bald.
4: Danke. Mach's gut.
1: Ja. So, anrufen dürft ihr auch vom Handy und vom Festnetz. Ich möchte ganz gerne eure Meinung hören zum Thema, wie fühlen sich eigentlich diese unterschiedlichen Rauschzustände an zwischen Alkohol und Cannabis. Wenn ihr da Erfahrungen habt, her damit, ruft mich an.
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1: Was ist online passiert? Was haben die Leute da so geschrieben? Was haben sie so für Erfahrungen gesammelt? Ich wollte erstmal natürlich die heutige Frage beantwortet haben. Und zwar wollte ich von euch wissen, muss man gerade gucken, wo habe ich sie gepostet? Weißt du, wie es sich anfühlt, betrunken oder bekifft zu sein, wollte ich von der Community wissen. Und ihr habt wie folgt geantwortet. Ja, ich war schon mal betrunken, sagen 19%. Ja, ich war schon mal bekifft, das sagen lediglich 5%. Ja, ich kenne beides und da ändert sich schon wieder das Bild, sagen 55%. Jeder Zweite aus der Community kennt also das Gefühl, betrunken oder bekifft zu sein. Und nein, ich kenne weder das Gefühl von betrunken sein noch von bekifft sein. Das sagen 21% von euch. Ist auch interessant. So, aber beides scheint angekommen zu sein bei vielen. Und trotzdem, dann klären wir wenigstens die andere Hälfte auf, die das nicht kennt. Und bin mal gespannt, was die Leute da so erzählen. Zweite Frage. Was ist der Unterschied vom Alkohol im Vergleich zum Cannabis? Wollte ich mal von euch wissen. Hier kommt hier kommen die Antworten von euch. Da hat einer geschrieben, ich mache es anonym. Einer schreibt, Cannabis schmeckt besser. Dann schreibt einer, ich konsumiere beides. Nicht, also leider auch keine Meinung dazu. Dann schreibt jemand unter anderem, wie die Gesellschaft dazu steht. Das ist der große Unterschied. Naja gut, vielleicht hätte ich es ein bisschen genauer formulieren müssen, die Frage. Mir ging es ja um den Rauschunterschied. Dann schreibt jemand, keine Ahnung, war bisher immer nur betrunken. Mir wurde Gras angeboten, aber das war ziemlich strange, weil das in einer Straßenbahn war. Habe es nicht genommen. Dann schreibt jemand, Alkohol nimmt Hemmungen, Cannabis nimmt noch dazu den Zeitplan. Interessante Formulierung. Dann schreibt jemand, der Unterschied ist, Alkohol gibt es an jeder Ecke. Ja, je nachdem, wen man fragt, anscheinend auch Cannabis. Aber gut, das ist die Meinung von einer Person. Dann haben wir hier online noch ein paar E-Mails bekommen. Auch da will ich euch mal vorlesen, was die anderen so geschrieben haben. Geschrieben hat uns zum Beispiel Nathalie. Ich habe mit 16 angefangen zu trinken, weil es einfach alle gemacht haben. Alkohol hat mich immer eher laut und überdreht gemacht. Ich war plötzlich die auf der Party auf dem Tisch tanzt. Später kam dann THC dazu. Das hat mich aber eher nach innen gezogen, hat mich eher ruhig gemacht. Ich war sehr verkopft und nachdenklich, teilweise aber auch paranoid. Und das finde ich heute besonders schlimm. Denn ich merke, der Kater vom Alkohol ist körperlich schlimmer, aber THC hat mich psychisch richtig fertig gemacht. Ich saß oft stundenlang in meinem ganz eigenen Kopfkino fest. In meinem Freundeskreis wird Alkohol immer noch voll gefeiert. Kiffen ist dagegen irgendwie cool. Ich sehe inzwischen beides sehr kritisch und versuche, ohne klarzukommen. Danke dir. So, hat sie geschrieben, woher? Nö. Gut, dann haben wir noch Murat, der geschrieben hat, hey Daniel, gutes Thema heute. Bei mir war Alkohol jahrelang immer der Standard. Fußball, Kneipe, Wochenende, immer ein Bierchen dabei gehabt. Ich war im Gegensatz zu vielen, die ich heute gehört habe, beim Alkohol nicht aggressiv. Wir hatten das gesagt. Ah, stimmt, irgendwer hat es erwähnt vor dem, ne? Mit Alkohol und aggressiv. Aber er schreibt, ich war total enthemmt. Sachen gesagt, die ich nüchtern nie gebracht hätte. Mit Anfang 20 habe ich dann mit THC angefangen, weil ich nach der Arbeit runterkommen wollte. Das Problem aber, schreibt er, irgendwann ging ohne Joint gar nichts mehr. Ich war antriebslos, hatte Termine verpeilt, war auf der Arbeit ständig unkonzentriert. Und Alkohol hat meinen Körper geschlagen, THC meine Motivation und meinen Kopf. Krass, okay. Was haben wir noch hier? Am schlimmsten waren Tage, an denen ich beides kombiniert habe. Da habe ich mich gefühlt, als würde mein Körper überhaupt nicht mehr zu mir gehören. Heute trinke ich selten und mit THC habe ich inzwischen aufgehört. Danke dir, sehr offen geschrieben auch. Krass, wie er das beschreibt. Alkohol hat den Körper zerstört, kann man sagen, und THC seine Motivation im Kopf und seinen Kopf. So, dann haben wir noch eine Nachricht bekommen von Patrick. Der ist 34, sagt, ich habe eine lange Zeit lang beides konsumiert. Und zwar Alkohol ausschließlich.

0: Ziffer 24. Guten Abend, hallo. Hallo, hallo, wer da woher? Niemand, dann gehen wir weiter. Wen haben wir dran mit der 21? Hallo.
1: Hallo.
0: Hallo.
1: Hallo.
0: Hallo.
1: Hallo.
0: Wer da?
1: Ja, Mario hier.
0: Mario, grüß dich, wo kommst du her?
1: Ja, da, von Pforzheimer Gegend.
0: Pforzheimer Gegend.
1: Ich hab mal vorhin, erstmal vorab so, für den blinden Passagier, der ja sehr, sehr humorvoll noch die Sache nimmt, ja. So, also man muss sich mal vorstellen, so wenn man blind ist und das tatsächlich noch so wahrnimmt oder auch mit Alkohol das irgendwie noch konzipieren kann, ist ja das schon enorm. Ja. Also ich möchte mal vorab sagen, dass mir gesoffen habe wie die Löcher früher in jugendlicher Zeit, so, das ist ja heute immer vergleichbar mit der Jugend von heute. Die kennen diese Alkopops. Nee, mir habe ich kein Bier getrunken, anstatt halt zwei Alkopops, sage ich jetzt mal.
0: Mhm. Ja. Also, ja, das war mal so ein Trend.
1: Das ist nicht gut zu verheißen. So. Nee, das war vor der 2000er. Aber.
0: Mario, bist du generell so entspannt oder hast du gerade was getrunken oder gekifft?
1: Nee, ich bin generell eigentlich schon recht entspannt und alles. Und sehe die Sache halt auch so, die Erfahrung eben alles Mögliche, auch ganze Erfahrung gemacht, quer durch die Bank durch, ja.
0: Das heißt, du hast schon mal getrunken und du hast auch schon mal gekifft?
1: Ab und zu mal, ne?
0: Ja. Also, du, mir geht es nicht darum, heute dich irgendwen zu verurteilen oder so. Mir geht es darum, dass Leute, die nicht wissen, was da der Unterschied vom Rauschzustand ist, mal zu so ein bisschen mehr Licht ins Dunkel zu bringen.
1: Also ich würd jedem abraten, irgendwie aus Sache raus, das probieren wir mal so, nichts, gar nichts, Finger am besten davon lassen.
0: Lässt du inzwischen die Finger von beidem?
1: Schwierig. Ja, wenn du es mal gekannt hast oder du hast schon die Erfahrung gemacht, dann möchtest du es vielleicht noch ausreizen. Das ist dann quasi dieser Punkt von nicht zurückkommen. Ja, dieser Punkt of no return.
0: Das heißt, heute trinkst du gelegentlich und du kiffst auch gelegentlich?
1: Ja, aber in geregeltem Maße, ja.
0: Tust du, wenn du das machst, tust du beides kombiniert? Ja. Oder wenn, entweder oder?
1: Das kommt drauf an. Das kann man so sagen.
0: Womit fängst du an? Fängst du mit dem Joint an oder fängst du mit dem Glas an?
1: Kaffee und Koks. Nee, so nicht. Aber die Wirkung ist ja eigentlich schon beim Kaffee und Joint, sage ich mal, wie eine Line Koks in dem Sinn.
0: Du fängst mit dem Joint zuerst an und kommst dann erst auf den Gedanken, jetzt trinke ich auch noch was.
1: Nee, stopp.
0: Du trinkst was und gibst dann, oder wie?
1: Du trinkst jetzt mal einen Kaffee. Ja.
0: Ja.
1: Ganz normalen Kaffee. Oder eine raucht eine Zigarette oder eine hat das Verlangen, dass er zuerst eine Zigarette raucht und dann den Kaffee oder der andere braucht einen Schluck Kaffee und dann die Zigarette. Aber das ist ja im Prinzip das Gleiche. Ja. Das ist ja ein Suchtverhalten.
0: Achso, also bei dir beginnt der Tag mit Kaffee und dazu gibt es einen Joint.
1: Ich versuche es mit Mineralwasser, ja, aber dann ein Kaffee kommt dann auch mal so. Und dann, aber es ist jetzt eine alltägliche Situation. Es kommt dann schon drauf an, Wochenende oder. Also früher, wie gesagt, so diese Erfahrungen gemacht, sehr extrem intensiv, ja, auch. Also ich würde sagen, so man hat eine Villa verraucht, sozusagen. Heutzutage, könnte man schon sagen. Also an auch Spaß oder Geld, was es kostet. Ja. Diese Drogensucht dann, ja, je nachdem, wie ausgeprägt es ist, landet dann schon ins Extreme, unter Umständen. Ja, weil halt dann auch diese Beschaffungskriminalität kommt. Gut, das ist jetzt heutzutage so mit der Kieferei auch abgeschafft, das Gras bekommt schon legal über die Apotheken, pipapo. Ist ja alles soweit okay. Ja. Nur ist es halt tatsächlich so, dass du nicht sagen kannst, Alkohol, was ist da jetzt besser?

0: Darum geht es nicht. Ich will heute nicht über besser reden. Ich will heute wissen, was ist der Unterschied vom Gefühl her. Und vielleicht möchte ich auch wissen, warum du selber sagst, auf gar keinen Fall, Leute, nehmt das nicht, nehmt beides bitte nicht. Aber selber schaffst du es nicht. Da würde ich gerne wissen, warum das so ist. Ob du selber sagst, die Sucht ist einfach stärker, als ich es mir ein... Oder du gestehst es dir ja ein, aber...
1: Ja, das kann halt auch ganz schnell in die falsche Richtung gehen. Also je nachdem, wie einer veranlagt ist, ob er damit klarkommt und sagt, okay, jetzt stopp, halt, es war zu viel. Ja. Oder es geht halt ins Unermessliche, sage ich mal.
0: Ja. Und wie sieht es bei dir aus? Bist du an dem Punkt, dass du sagst, es ging zu weit?
1: Ja, das war schon vor 20, 24 Jahren oder so. Habe ich tatsächlich mal eine Pause gemacht, so von 4 Jahren. Kein Bier, kein Alkohol, gar nichts. Ja. Und das hat mich dann damals schon so zur Vernunft gebracht. Ja. Damals war ich so 23 in dem Alter. Also ich bin jetzt mittlerweile 48. Mhm. Und kann damit umgehen. Ja.
0: Das heißt, ja, Moment mal, du hast es ja für 4 Jahre geschafft, von beidem wegzukommen. Jetzt bist du 48, konsumierst aber beides wieder und sagst, ich komme damit klar. Ist das einfach nur der Kopf, dieses Männchen im Kopf, sage ich mal, um es zu verbildlichen, das einem sagt, ja, komm, brauchst nicht aufhören, kommst ja ganz gut damit klar? Oder wenn du dir wirklich ernsthaft zu dir selbst sprichst, sagst du, eigentlich müsste ich mit beidem wieder aufhören. Und ich weiß auch, ich kann das, weil ich habe das schon mal geschafft.
1: Ja, normal bleiben lassen. Also, natürlich ist der Spaßfaktor ab und zu mal so, wenn das im Rahmen ist, gar kein Thema. Nur es gibt halt ja tatsächlich so dann auch Leute oder Personen oder Charaktere, sage ich jetzt mal, wo das nicht so... konzipiere oder mit umgehen können. Ja, wo ich sage, okay, das ist jetzt mal alles klar so, wenn es halt ein tagtäglicher Konsum ist, so, du machst dich halt selber kaputt. Das frisst halt. Das frisst dich auf. Ja.
0: Das heißt, frisst es dich zurzeit auf oder ist es so, dass du sagst, ich nutze das nur zum Spaß?
1: Nee, mich frisst es auf.
0: Es frisst dich nicht auf?
1: Das hat mal gefressen so vor Jahren. Ja, wie gesagt, dann habe ich mit 24, 23 Jahre alt war ich damals, habe eine 4-jährige Pause gemacht und das hat mich dann zur Erkenntnis gebracht, dass, ja.
0: Und heute machst du es nur zum Spaß?
1: Du kannst alles machen, kannst alles probieren, kannst, aber halt in einem Rahmen, ja, das darf nicht, also die Sache darf nicht Hand über dich nehmen, ja. Das...
0: Bist du denn der Meinung, es hat Hand über dich genommen oder hat es zurzeit keine Hand über dich?
1: Nee. Also.
0: Wenn es keine Hand über dich hat, warum fällt es dir schwer, davon abzulassen?
1: Das ist Fangfrage, das ist das Gute. Die Sache ist die so. Zur Entspannung oder manchmal so durch den Alltagsstress bist du auch das und das alles möglich. Und dann bist du auch mal froh, so wenn man kurz runterkommen kann. Dann trinke ich ein Bier oder der eine trinkt einen Tee oder egal. Ja. Der eine raucht einen Joint. So einfach, das sind solche Entspannungsphasen, wo dann aber auch, muss ich sagen, mittlerweile mich spirituell antreibe. So in manche Sache so mal kurz zum Nachdenken oder so. Also würde ich sagen, ich nutze das eher, anstatt ich Missbrauch. Ja.
0: Aber du kommst auch nicht weg davon.
1: Doch, wäre kein Problem. Also jederzeit.
0: Aber du willst es nicht. Mich interessiert dieser Satz, diese Aussage von dir, wenn man das mal zum Spaß nutzt, und das machst du ja, so wie du's sagst, dann ist das okay. Vielleicht haben wir auch eine unterschiedliche Definition von Spaß. Der Gedanke, morgens einen Kaffee zu trinken und einen Joint zu ziehen, da verstehe ich nicht, was daran der Spaßfaktor sein soll.
1: Ja, nee.
0: Ich bin auch noch nie morgens aufgestanden und habe irgendwie zum Bier gegriffen oder zum Wein oder zum Schnaps oder so, wenn ich mal feiern war oder so, da wollte ich erstmal tagelang keinen Alkohol mehr sehen. Kennen, glaube ich, viele von euch, die dann nach Hause kommen und sagen, ich trinke nie wieder was. Und dann eine Woche später sind sie wieder im Club.
1: Niemals nie.
0: Ja. Niemals nie, ja.
1: Niemals nie, aber lieber bleiben lassen wie immer ja. So. Lieber okay. Dann mal auch so zurückstecken so, und sagen, okay, muss das jetzt sein? Oder so, diese, das abwege ich hier halt.
0: Das nehmen wir mal so mit. Mario, ich muss leider wieder weiter. Ich danke dir, dass du angerufen hast.
1: Alles klar.
0: Schönen Abend dir. Bis
1: wunderbar.
0: Bald.
1: Tschüss. Gute Zeit. Tschüss dann. Ciao.
0: So, ich habe das im Griff. Ich bin davon nicht abhängig. Und ich rate es jedem nicht zu konsumieren, denn man kommt so schwer davon weg. Das sind Sätze, bei denen man sich durchaus die Frage stellen kann, ist das nicht eigentlich ein Widerspruch? Wir gehen in die nächste Leitung. Wen haben wir dran mit der Endziffer 88? Hallo.
2: Ja, ich bin Zeki. Aus Zeki. Mainz.
0: Zeki aus Mainz, Mensch. Du schon wieder.
2: Ja.
0: Zeki, freu mich. Ja. So, hast du schon mal Alkohol getrunken?
2: Ja.
0: Weißt du, wie es sich anfühlt, betrunken zu sein?
2: Nein.
0: Nein? Wirklich nicht?
2: Nein, ich trinke regelmäßig, aber ich saufe mich nicht voll.
0: Ja, darum geht es ja gar nicht, ums Saufen. Es geht darum, ob du weißt, wie sich Alkohol anfühlt im Kopf.
2: Ach so, ja.
0: Gut. Weißt du, okay. Weißt du, hast du schon mal gekifft?
2: Ja, klar.
0: Weißt du, wie sich das anfühlt im Kopf?
2: Ah, dass man fliegt.
0: Dass man fliegt?
2: Man hat gute Gedanken. Ja, ja.
0: Gute Gedanken?
2: Bei mir war es so. Gute Gedanken, viele Ideen und fröhlich oder lustig, je nachdem, welche Cannabis du nimmst. Und Hunger, kannst du gut essen, ohne Pause, alles.
0: Jetzt hast du schon mehr Begriffe genannt, wie alle Anrufer in den anderen 1:40.
2: Ja, ja.
0: Gute Gedanken, man fliegt, viele Ideen, fröhlich, Hunger. Klingt ja alles sehr positiv, dennoch kann ich mir nicht vorstellen, dass du, oder hast du nur diese eine Erfahrung gemacht?
2: Nein, nein. Mit Alkohol?
0: Oder nein, mit Cannabis? Ich rede vom Cannabis.
2: Cannabis, ich habe lange Zeit geraucht, also jetzt nicht mehr, schon seit 3 Jahren nicht mehr.
0: Und das war ausschließlich positiv?
2: Also, es hat mir gut gefallen, aber ich habe aufgehört aus dem Grund, weil ich bin fauler geworden und keine Lust mehr gehabt, irgendwas zum Arbeiten.
0: Ah, guck mal, das widerspiegelt ja das, was wir vor dem in der Mail hatten, was ich vorgelesen habe. Da hat einer gesagt,
2: ja, ja.
0: Cannabis hat mir meine Motivation und meinen Kopf ja. zerstört.
2: Ich habe mir selber immer Ausreden gesucht, um Arbeit zu vermeiden, ja.
0: Ja.
2: Und deswegen habe ich damit aufgehört.
0: Okay.
2: Aber ansonsten gibt es ja verschiedene Cannabis, kannst du ja bestellen, je nachdem. Ob du lustig sein möchtest oder traurig, ob du wach werden möchtest oder schlafen. Gibt's ja alles heutzutage. Kannst du ja bestellen.
0: Ja gut, was war jetzt aber der Grund, warum du gesagt hast, ich mache das nicht mehr? Nur, es war wirklich nur das mit den Gedanken in deinem Kopf, dass die Motivation weg war? Da hätte man jetzt auch sagen können, ja gut, dann mache ich es nur noch einmal im Monat. Warum hast du dich dagegen entschieden komplett?
2: Weil ich habe gar nichts mehr gemacht. Ich habe nur noch zu Hause auf dem Couch gelegen, Fernsehen geguckt, geraucht und getrunken. Und das wollte ich nicht.
0: Gut, es gibt ja auch Menschen, die weder kiffen noch trinken und trotzdem zu Hause auf der Couch nur rumgammeln. Warum ist das jetzt so gefährlich?
2: Weil ich wollte nicht so weitermachen. Ich wollte arbeiten, mich beschäftigen, draußen sein. Mhm. Ich konnte kein Auto fahren, wenn ich gekippt war.
0: Sollst du auch nicht, Zeki.
2: Nein, konnte man nicht.
0: Wenn du sagst, ich hatte gute Gedanken, ich hatte das Gefühl, man fliegt, ich hatte viele Ideen. Warum nutzt man das nicht, diese Ideen, und schreibt sie beispielsweise auf, und sobald man dann wieder nüchtern ist, sage ich mal, dann schaut man, ob die Ideen immer noch sinnvoll sind und versucht vielleicht was zu machen. Warum hat das eher dazu geführt, dass du zwar viele Ideen hattest, aber trotzdem nicht in Bewegung gekommen bist?
2: Viele Ideen, aber man denkt, ja, ich habe auch immer gedacht, ich schreibe mir es mal auf, aber ich war ja so faul, dass ich das nicht gemacht habe. Aber du findest für jede Sache eine Lösung, also weil die Gedanken und Ideen sind so viele, also sensationell, also ich meine, das ist sehr gut. Ich denke auch viele Musiker, die tun sich bekiffen und danach tun die ihre Musik schreiben und so weiter. Es hilft. Man hat ganz andere Ideen, andere Lösungen, ja. Aber nur halt mich hat ganz faul gemacht. Ich habe keine Lust mehr gehabt. Und ich habe dann gegessen ohne Ende, ja. Sachen gegessen, was ich normalerweise gar nicht esse. Ja.
0: Sachen das gegessen, halt die du gar nicht isst? Mach mal ein Beispiel, was hast du denn gegessen, was du gar nicht isst?
2: Zum Beispiel, ich habe mir Käse gemacht, ja, Käse, Schmierkäse, dann obendrauf dicke Marmelade und sowas, ja. Das war übertrieben.
0: Ja, Käse mit Marmelade ist zu essen, nicht so. Ja. Würdest du aber normal nicht essen, normalerweise, oder was?
2: Normalerweise macht man sich ganz dünn drauf, aber ich habe dann so dick drauf gemacht, ja.
0: Okay.
2: Boah. Ich habe zugehauen, ja, so richtig. Nee, dann habe ich zugenommen noch dadurch.
0: Mhm.
2: Ja, richtig zugenommen. Aber mittlerweile bin ich ja dünn abgenommen.
0: Also Nachteil, man nimmt zu. Das ist dann ausgelöst durch dieses Hungergefühl, das man dann irgendwie hat.
2: Ja, ja, Hunger.
0: Hast du auch Kopfschmerzen gehabt, wie der Mario, der das vor dem gesagt
2: Nein,
0: hat?
2: Nein, gar nicht.
0: Oder Hakan, ich weiß nicht.
2: Es war gut.
0: Ja, keine sonstigen Nachteile? Nein.
2: Sonstige Nachteile, einzige, man wird faul. Also, das war bei mir. Und wenn du mit richtigen Leuten zusammen warst, war es lustig. Du hast dich kaputt gelacht. Ja, es war sehr gut. Es hat richtig Spaß gemacht. Ja.
0: So, ich habe mal vor langer Zeit mit einer Person gesprochen, von der ich auch erklärt haben wollte, was ist eigentlich der große Unterschied. Und der hat mir das bildlich versucht zu erklären. Und der hat dann gesagt, Stell dir vor, und ich will jetzt gleich von dir deine Einschätzung haben, ob das richtig ist oder falsch. Gesagt, stell dir vor, dein Gehirn hat 100 Anschlüsse, 100 Kabel, die da drin stecken. Was macht der Alkohol? Der Alkohol reißt ein paar von diesen Kabeln raus. Verbindung ist quasi getrennt worden. So, ne? Und wenn du wieder nüchtern bist, dann stecken die Kabel wieder drin. Beim Cannabis, die Kabel werden rausgezogen und dann werden sie woanders wieder reingesteckt. Also quasi die Verbindungen werden getauscht. Und wenn du nüchtern wirst, kann es passieren, dass das nicht wieder zurückgesteckt wird. Dass die Kabel quasi falsch in den falschen Löchern stecken. Und das musst du dir vorstellen, ist der Unterschied zwischen Cannabis und Alkoholkonsum. Und dann habe ich gedacht, ach krass, das ist ja eigentlich erschreckend, so zu wissen, dass das dann plötzlich falsch vernetzt ist. Jetzt würde ich gern von dir wissen, stimmt das? Und B, wie lange dauert es, bis meine Verkabelung wieder stimmt, wenn wir von diesem Bild ausgehen?
2: Ja gut, was der gesagt hat, stimmt, aber wann das wieder alles normal wird, ist abhängig davon, ob du wieder nächsten Tag rauchst. Ne? Wenn du nächsten Tag wieder raus ist, bist du wieder in altem Motto. So ist es. Ja.
0: Wie lange hat es bei dir gedauert? Wie viele Wochen sind vergangen, bis du das Gefühl hattest, ich bin wieder Herr meiner Gedanken?
2: Nachdem ich aufgehört habe, hat bestimmt 4 Wochen, da war ich wieder normal. Also da war ich wieder im alten Zustand. Ich konnte wieder mit voller Ehrgeiz volle Leistungen bringen und so weiter. Ansonsten, wenn du geraucht hast und bist du mal irgendwo hingegangen, was zu machen, dann hast du überlegt, wie tue ich mich jetzt belügen, dass ich nach Hause komme. Ja, so ist das.
0: Das ist aber erschreckend lang. 4 Wochen.
2: Ja, 4 Wochen. Danach war ich wieder normal. Also, ja, immer geraucht, 3 Jahre lang. Und das war halt nicht so gut.
0: Würdest du heute, wenn Leute sagen, boah, ich kenne das nicht, ich will aber einmal wissen, wie es sich anfühlt, würdest du denen sagen, ja mein Gott, dann mach's doch halt mal, oder würdest du sagen, auf gar keinen Fall, fang gar nicht erst damit an?
2: Also probieren kann er ja mal, ja, aber der muss halt sich beherrschen. Und ich finde auch, Cannabis ist gesünder wie Zigarette. Zigarette macht viel mehr kaputt.
0: Ja, weil du wahrscheinlich nicht die ganze Zeit, du kiffst nicht Kette quasi, ne? Sondern.
2: Ja. Es ist auch sauberer. Da kann nichts viel drin sein, weil Zigarette wird ja so viel Chemikalie zugeführt. Und Cannabis ist eine saubere Sache. Ist naturell, sage ich mal. Ja.
0: Wenn man es naturell bezieht, aber das, was du auf der Straße kriegst, da weißt du nicht, ob es Natur ist.
2: Apotheke hole.
0: Apotheke.
2: Heutzutage.
0: Gut, das ist jetzt.
2: Ja, ich bestelle immer.
0: Wie, du bestellst immer? Ich dachte, du bist weg.
2: Ja, aber ich nicht für mich.
0: Du bestellst nicht für
2: mich.
0: Andere?
2: Ich bestelle. Was heißt andere? Also nicht zum Verkaufen, sondern für bestimmte Freund und da möchte ich nicht so mich dazu äußern. Also.
0: Ja gut, aber wenn du sagst, geht doch einfach in die Apotheke und holt euch das, das hättest du ja zu deinem Kumpel auch sagen können, aber der bekommt das anscheinend nicht von der Apotheke, sondern du bekommst das.
2: Also dann ist er quasi registriert und wenn er angehalten wird, ja, das ist sein Problem. Ich kann angehalten werden, ich bin sauber. Ja, deswegen, er will nicht da irgendwie in seine registriert werden, dass er halt Cannabis bestellt. Mir macht das nichts aus.
0: Weil wenn man dich prüfen würde, würde rauskommen, dass du
2: ich bin sauber.
0: Clean bist. Okay.
2: Ja, ja, ich habe auch einen Ausweis, dass ich mir bestellen kann.
0: Warum hast du den bekommen? Was hast du da beim Arzt gesagt, dass du das bekommen hast?
2: Das geht alles über Internet. Habe ich gemacht. Kannst du heutzutage bestellen.
0: Und über das Internet? So einfach ist das? Das ist erschreckend.
2: Ja, wenn ich Ausland fliege, darf ich auch 50 Gramm mitnehmen. Da muss ich extra zum Arzt gehen und dann kriege ich die Bescheinigung, weil dann darf ich in den Schengener Raum quasi 50 Gramm mitnehmen.
0: Du könntest aus den Niederlanden beispielsweise dir was mitnehmen, oder was?
2: Nein, von Deutschland nach, sage ich mal, nach Türkei oder nach Bulgarien oder Italien. Das sind ja alles Länder, wo ein Schengener Abkommen haben.
0: Ach so, du darfst, also du bist berechtigt, durch diese Unterlagen, durch dieses Attest quasi mit Cannabis zu reisen, willst du mir sagen?
2: Ja, genau.
0: Naja, aber das hängt doch vom Land ab. Wenn in dem Land Cannabiskonsum nicht erlaubt ist, dann kannst du doch trotzdem nicht damit rumrennen, oder? Geht das trotzdem?
2: Aber die haben ja diese Schengener Abkommen.
0: Ja.
2: Ja? Du darfst dann von hier aus 50 Gramm mitnehmen, weil das ist dein Medikament.
0: Das ist krass.
2: Das ist...
0: Also ich weiß nicht, also wenn mich jetzt jemand fragen würde, hätte ich gesagt, so mach es auf gar keinen Fall, wenn nicht, dass du irgendwie im Gefängnis landest. Kann ja durchaus passieren.
2: Nein, ist alles legal, ist ja alles schwarz auf weiß, Gesetz per Gesetz festgelegt.
0: Weil du das ärztliche Attest hast?
2: Ja, weil du das ärztliche Attest hast, weil diese Schengener Abkommen ist und darfst du mitnehmen.
0: Machst du das?
2: Nein, habe ich bis jetzt noch nicht gemacht.
0: Okay.
2: Ganz ehrlich gesagt.
0: Seki, bleib gerne noch kurz dran, dann können wir noch kurz reden. Es sind auch noch ein paar in der Leitung, dann führen wir eventuell eine Verlängerung im Podcast. Euch da erstmal vielen Dank fürs Zuhören, fürs Mailschreiben und fürs Posten. Ich hoffe, es war für euch interessant. Und wir hören uns wieder ab 12 Uhr. Bis dahin, macht's gut.
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4: Ich bin Ursula Winkler. Die USA und die anderen G7-Staaten wollen mit zusätzlichem Druck auf Russland die Bemühungen um ein Ende des Ukraine-Kriegs intensivieren. In einer Erklärung der Staats- und Regierungschefs vom Gipfeltreffen im französischen Evian heißt es, man werde die Sanktionen verschärfen, auch im Öl- und Gassektor. Außerdem habe man vereinbart, die Lieferung von weitreichenden Waffen und Luftverteidigungskapazitäten auszuweiten. Neben zusätzlichen Waffen versprechen die G7-Staaten der Ukraine auch zusätzliche Unterstützung, um den kommenden Winter zu bewältigen. Kurz vor dem Ende des Tankrabatts zieht die Monopolkommission eine erste Bilanz. Demnach kam die Steuersenkung an den Zapfsäulen größtenteils bei den Autofahrern an. Ein kleiner Teil der Entlastung blieb aber bei dem Mineralölunternehmen hängen.
5: Cent um Cent läppert sich. Bis zu 200 Millionen Euro haben die Mineralölkonzerne eingesackt. Vor allem beim Diesel haben sie danach die Steuersenkungen nicht komplett an die Autofahrer weitergegeben. Doch der Branchenverband wehrt sich, sagt, stimmt absolut nicht. Auffällig ist allerdings, dass der Rabatt je nach Region unterschiedlich weitergegeben wurde. Im Norden, da gab es den höchsten Preisrückgang, im Süden dagegen, da fiel er geringer aus. Claudia Wächter, Nachrichtenredaktion.
4: Drohen Postbankkunden bald längere Wartezeiten am Schalter? Die Gewerkschaft Verdi hat die Tarifverhandlungen mit der Deutschen Bank für gescheitert erklärt. Heute startet die Gewerkschaft unter der Belegschaft eine Urabstimmung über unbefristete Streiks.
6: Stimmen 75% für unbefristete Streiks, könnte es für Postbankkunden erneut aufwendiger werden, bei Callcentern durchzukommen oder sich in der Filiale beraten zu lassen. Schon in den letzten Wochen hatte es mehrfach